0: etwa Plastik und große Verpackungen ein Stück weit aus dem Alltag verbannen soll. Niklas Treppner berichtet.
1: Für neue Lebensmittelverpackungen aus Pappe oder Papier gelten ab sofort strengere Grenzwerte bei sogenannten Ewigkeitschemikalien, etwa PFAS. Die sollen zum Beispiel Fett und Wasser abweisen, sind zum Teil aber gesundheitsschädlich. Ab 2030 sollen Verpackungen dann grundsätzlich nicht mehr größer sein als nötig. Pakete dürfen dann viel weniger Luft- und Füllmaterial enthalten.
0: Heute Abend blicken Millionen Menschen zum westlichen Horizont. Es gibt eine Sonnenfinsternis. Schon vor dem Sonnenuntergang schiebt sich der Mond vor die Sonne. In weiten Teilen Europas wird's dämmerig oder sogar richtig dunkel. In Deutschland verdeckt der Mond die Sonne nur teilweise. Spanien hat da mehr Glück. Dort gibt es erstmals seit über 100 Jahren wieder eine totale Sonnenfinsternis. Nach mehr als 4 Jahren Haft in Russland ist der US-Amerikaner Robert Gilman freigekommen. Präsident Trump hat erklärt, Russland habe der Freilassung des 32-Jährigen nach Gesprächen mit Präsident Putin aus humanitären Gründen zugestimmt. Russland hatte den früheren US-Soldaten 2022 festgenommen. Er soll später einen Beamten angegriffen haben. Seine Familie weist das zurück. Unterstützer hatten sich zuletzt besorgt über seinen Gesundheitszustand geäußert. Bei Manching nahe Ingolstadt ist ein Regionalzug an einem beschrankten Bahnübergang mit einem Auto zusammengestoßen. Der 65 Jahre alte Autofahrer ist leicht verletzt worden. Den 132 Fahrgästen im Zug ist nichts passiert. Der Zug war mit rund 120 Stundenkilometern unterwegs. Laut Polizei waren Schranken und Signale zum Unfallzeitpunkt in Betrieb. Die Klimaanlage im Zug funktionierte auch nach dem Unfall. Die Fahrgäste mussten noch ungefähr 1,5 Stunden im Zug bleiben. Freude bei den deutschen Sportlerinnen und Sportlern. Bei der Leichtathletik-EM in Birmingham hat Owen Unser gestern Bronze über die 100 Meter geholt. Kurz davor hatte sich Hammerwerfer Merlin Hummel Silber gesichert. Und auch bei der Schwimm-EM in Paris lief es rund. Isabel Gose hat über 800 Meter Freistil Silber geholt. Bronze ging an ihre Teamkollegin Maja Werner. Es ist jetzt 2:15. In der sternenklaren Nacht sinken die Temperaturen auf 16 bis 6 Grad. Am Tag scheint die Sonne von früh bis spät, dazu bleibt es häufig wolkenlos. Die Höchstwerte erreichen 26 bis 32 Grad. Auch am Donnerstag und Freitag erwartet uns strahlender Sonnenschein. Die Temperaturen steigen bis Freitag auf mehr als 35 Grad. Auch am Wochenende ist es sonnig, dann aber mit mehr Gewittern. Im Moment liegen uns keine Meldungen vor. Gute Fahrt.
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1: Ich bin Stefan Schütz. Die Europäische Union sagt dem Verpackungsmüll den Kampf an. Heute tritt eine neue Verordnung in Kraft, die schrittweise etwa Plastik und große Verpackungen ein Stück weit aus dem Alltag verbannen soll. Niklas Treppner berichtet.
2: Für neue Lebensmittelverpackungen aus Pappe oder Papier gelten ab sofort strengere Grenzwerte bei sogenannten Ewigkeitschemikalien, etwa PFAS. Die sollen zum Beispiel Fett und Wasser abweisen, sind zum Teil aber gesundheitsschädlich. Ab 2030 sollen Verpackungen dann grundsätzlich nicht mehr größer sein als nötig. Pakete dürfen dann viel weniger Luft- und Füllmaterial enthalten.
1: Heute Abend blicken Millionen Menschen zum westlichen Horizont. Es gibt eine Sonnenfinsternis. Schon vor dem Sonnenuntergang schiebt sich der Mond vor die Sonne. In weiten Teilen Europas wird's dämmerig oder sogar richtig dunkel. In Deutschland verdeckt der Mond die Sonne nur teilweise. Spanien hat da mehr Glück. Dort gibt es erstmals seit über 100 Jahren wieder eine totale Sonnenfinsternis. Das waren die Nachrichten um halb. In der sternklaren Nacht sinken die Temperaturen auf 16 bis 6 Grad. Am Tag scheint die Sonne von früh bis spät, dazu bleibt es häufig wolkenlos. Die Höchstwerte erreichen 26 bis 32 Grad. Auch am Donnerstag und Freitag erwartet uns strahlender Sonnenschein. Die Temperaturen steigen bis Freitag auf mehr als 35 Grad. Auch am Wochenende ist es sonnig, dann aber mit mehr Gewittern.
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1: Es ist 3 Uhr, ich bin Stefan Schütz. BAföG-Empfänger sollen ab dem Frühjahr nächsten Jahres mehr Geld bekommen. Dazu will das Bundeskabinett heute eine Reform auf den Weg bringen. Es berichtet David Riemer.
2: Unter anderem soll die Wohnkostenpauschale für Studierende, die nicht mehr bei ihren Eltern wohnen, steigen. Konkret von jetzt 380 auf 440 Euro pro Monat. Außerdem soll das Schüler-BAföG steigen. Die schwarz-rote Koalition will auch Freibeträge bei der Berechnung regelmäßig erhöhen, damit Inflation und Lohnsteigerungen den Kreis der Förderberechtigten nicht schleichend verkleinern.
1: Nach dem schweren Erdbeben in Kolumbien suchen Rettungskräfte weiter nach mehr als 3000 Vermissten. Örtliche Behörden zählten bislang 240 Tote. Der Präsident des Landes hat den nationalen Katastrophenfall ausgerufen. Dadurch lässt sich Hilfe aus dem Ausland leichter koordinieren, die inzwischen auch angelaufen ist. Das Beben hatte eine Stärke von 7,4 auf der Richterskala. Der Botanische Garten in Basel war ausnahmsweise bis 2 Uhr geöffnet wegen einer stinkenden Tropenpflanze. Die Titanwurz sollte laut den Gärtnern bis Mitternacht ihre volle Blüte entfalten. Die Pflanze aus den Regenwäldern Sumatras gilt als größte Blüte der Welt, blüht aber nur selten und kurz. Wer nicht nach Basel gereist war, konnte das Spektakel auch im Livestream verfolgen. In Neu-Ulm sind 5 Blindgänger aus dem Zweiten Weltkrieg entschärft worden. Alle Sperrungen sind inzwischen wieder aufgehoben. Wegen der Arbeiten war die Bahnlinie zwischen Augsburg und Ulm zeitweise dicht. Der Zugverkehr musste kurz komplett stoppen. Auch ein Teilstück der B10 war für die Entschärfung in beiden Richtungen gesperrt. Bei der Leichtathletik-Europameisterschaft in Birmingham hat Owen Unser die Bronzemedaille über 100 Meter gewonnen. Zuvor sicherte sich Hammerwerfer Merlin Hummel die Silbermedaille. Und bei der Schwimm-EM in Paris gewann Isabel Gose ebenfalls Silber über die 800 Meter Freistil. Bronze ging an ihre Teamkollegin Maja Werner. Es ist jetzt 3:15. In der sternklaren Nacht sinken die Temperaturen auf 16 bis 6 Grad. Am Tag scheint die Sonne von früh bis spät. Dazu bleibt es häufig wolkenlos. Die Höchstwerte erreichen 26 bis 32 Grad. Auch am Donnerstag und Freitag erwartet uns strahlender Sonnenschein. Die Temperaturen steigen bis Freitag auf mehr als 35 Grad. Auch am Wochenende ist es sonnig, dann aber mit mehr Gewittern. A7 Fulda Richtung Würzburg zwischen Bad Brückenau Wildflecken und Bad Kissingen Obertulba. Gefahr durch Gegenstände auf der Fahrbahn. Gute Fahrt.
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1: Ich bin Stefan Schütz. BAföG-Empfänger sollen ab dem Frühjahr nächsten Jahres mehr Geld bekommen. Dazu will das Bundeskabinett heute eine Reform auf den Weg bringen. Es berichtet David Riemer.
2: Unter anderem soll die Wohnkostenpauschale für Studierende, die nicht mehr bei ihren Eltern wohnen, steigen. Konkret von jetzt 380 auf 440 Euro pro Monat. Außerdem soll das Schüler-BAföG steigen. Die schwarz-rote Koalition will auch Freibeträge bei der Berechnung regelmäßig erhöhen, damit Inflation und Lohnsteigerungen den Kreis der Förderberechtigten nicht schleichend verkleinern.
1: Nach dem schweren Erdbeben in Kolumbien suchen Rettungskräfte weiter nach mehr als 3000 Vermissten. Örtliche Behörden zählten bislang 240 Tote. Der Präsident des Landes hat den nationalen Katastrophenfall ausgerufen. Dadurch lässt sich Hilfe aus dem Ausland leichter koordinieren, die inzwischen auch angelaufen ist. Das Beben hatte eine Stärke von 7,4 auf der Richterskala. Das waren die Nachrichten um halb. In der sternklaren Nacht sinken die Temperaturen auf 16 bis 6 Grad. Am Tag scheint die Sonne von früh bis spät, dazu bleibt es häufig wolkenlos. Die Höchstwerte erreichen 26 bis 32 Grad. Auch am Donnerstag und Freitag erwartet uns strahlender Sonnenschein. Die Temperaturen steigen bis Freitag auf mehr als 35 Grad. Auch am Wochenende ist es sonnig, dann aber mit mehr Gewittern.
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1: Es ist 4 Uhr, ich bin Stefan Schütz. Die Europäische Union sagt dem Verpackungsmüll den Kampf an. Heute tritt eine neue Verordnung in Kraft, die schrittweise etwa Plastik und große Verpackungen ein Stück weit aus dem Alltag verbannen soll. Niklas Treppner berichtet.
2: Für neue Lebensmittelverpackungen aus Pappe oder Papier gelten ab sofort strengere Grenzwerte bei sogenannten Ewigkeitschemikalien, etwa PFAS. Die sollen zum Beispiel Fett und Wasser abweisen, sind zum Teil aber gesundheitsschädlich. Ab 2030 sollen Verpackungen dann grundsätzlich nicht mehr größer sein als nötig. Pakete dürfen dann viel weniger Luft- und Füllmaterial enthalten.
1: Heute Abend blicken Millionen Menschen zum westlichen Horizont. Es gibt eine Sonnenfinsternis. Schon vor dem Sonnenuntergang schiebt sich der Mond vor die Sonne. In weiten Teilen Europas wird's dämmerig oder sogar richtig dunkel. In Deutschland verdeckt der Mond die Sonne nur teilweise. Spanien hat da mehr Glück. Dort gibt es erstmals seit über 100 Jahren wieder eine totale Sonnenfinsternis. Nach mehr als 4 Jahren Haft in Russland ist der US-Amerikaner Robert Gilman freigekommen. Präsident Trump hat erklärt, Russland habe der Freilassung des 32-Jährigen nach Gesprächen mit Präsident Putin aus humanitären Gründen zugestimmt. Russland hatte den früheren US-Soldaten 2022 festgenommen. Er soll später einen Beamten angegriffen haben. Seine Familie weist das zurück. Unterstützer hatten sich zuletzt besorgt über seinen Gesundheitszustand geäußert. Bei Manching nahe Ingolstadt ist ein Regionalzug an einem beschrankten Bahnübergang mit einem Auto zusammengestoßen. Der 65 Jahre alte Autofahrer ist leicht verletzt worden. Den 132 Fahrgästen im Zug ist nichts passiert. Der Zug war mit rund 120 Stundenkilometern unterwegs. Laut Polizei waren Schranken und Signale zum Unfallzeitpunkt in Betrieb. Die Klimaanlage im Zug funktionierte auch nach dem Unfall. Die Fahrgäste mussten noch ungefähr 1,5 Stunden im Zug bleiben. Freude bei den deutschen Sportlerinnen und Sportlern. Bei der Leichtathletik-EM in Birmingham hat Owen Unser gestern Bronze über die 100 Meter geholt. Kurz davor hatte sich Hammerwerfer Merlin Hummel Silber gesichert. Und auch bei der Schwimm-EM in Paris lief es rund. Isabel Gose hat über 800 Meter Freistil Silber geholt. Bronze ging an ihre Teamkollegin Maja Werner. Es ist jetzt kurz nach 4. Heute scheint die Sonne von früh bis spät, dazu bleibt es häufig wolkenlos. Die Temperaturen erreichen 26 bis 32 Grad. Nach einem klaren Abend geht es durch eine sternenklare Nacht. Die Tiefstwerte liegen bei 16 bis 7 Grad. In den nächsten Tagen wird es strahlend sonnig und heißer. Die Temperaturen erreichen ab Freitag um und über 35 Grad. Im Moment liegen uns keine Meldungen vor. Gute Fahrt.

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1: Ich bin Stefan Schütz. Die Europäische Union sagt dem Verpackungsmüll den Kampf an. Heute tritt eine neue Verordnung in Kraft, die schrittweise etwa Plastik und große Verpackungen ein Stück weit aus dem Alltag verbannen soll. Niklas Treppner berichtet.
2: Für neue Lebensmittelverpackungen aus Pappe oder Papier gelten ab sofort strengere Grenzwerte bei sogenannten Ewigkeitschemikalien, etwa PFAS. Die sollen zum Beispiel Fett und Wasser abweisen, sind zum Teil aber gesundheitsschädlich. Ab 2030 sollen Verpackungen dann grundsätzlich nicht mehr größer sein als nötig. Pakete dürfen dann viel weniger Luft- und Füllmaterial enthalten.
1: Heute Abend blicken Millionen Menschen zum westlichen Horizont. Es gibt eine Sonnenfinsternis. Schon vor dem Sonnenuntergang schiebt sich der Mond vor die Sonne. In weiten Teilen Europas wird's dämmerig oder sogar richtig dunkel. In Deutschland verdeckt der Mond die Sonne nur teilweise. Spanien hat da mehr Glück. Dort gibt es erstmals seit über 100 Jahren wieder eine totale Sonnenfinsternis. Das waren die Nachrichten um halb. Heute scheint die Sonne von früh bis spät, dazu bleibt es häufig wolkenlos. Die Temperaturen erreichen 26 bis 32 Grad. Nach einem klaren Abend geht es durch eine sternenklare Nacht. Die Tiefstwerte liegen bei 16 bis 7 Grad. In den nächsten Tagen wird es strahlend sonnig und heißer. Die Temperaturen erreichen ab Freitag um und über 35 Grad.
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1: Es ist 5 Uhr, ich bin Stefan Schütz. Das Niedrigwasser der Flüsse beschäftigt Politik und Industrie. Einige Bundesländer haben das Lkw-Fahrverbot an Sonn- und Feiertagen deswegen gelockert. Über weitere Maßnahmen spricht Bundesverkehrsminister Bilger heute mit seinen Länderkollegen. Tine Klimach berichtet.
2: Baustellen, die jetzt nicht zwingend erforderlich sind, sollen aufgeschoben werden, so Verkehrsminister Bilger zuletzt. Über weitere Vorschläge sei man mit den Ländern und anderen Behörden im Austausch, sagte er. Eine schnelle Entspannung der Lage wird es wegen des wenigen Regens vorerst nicht geben. Die Industrie ist abhängig von der Binnenschifffahrt, längere Wege, weniger Ladung, das alles bedeutet mehr Kosten. Aber bisher läuft der Schiffsverkehr noch, wenn auch in abgespeckter Form.
1: Das Bundeskabinett beschließt heute zwei wichtige Gesetzentwürfe. Zum einen sollen die Nachrichtendienste angesichts wachsender hybrider Bedrohungen mehr Befugnisse bekommen. Zum anderen will die Bundesregierung das BAföG erhöhen. Die Wohnkostenpauschale steigt zum Sommersemester 2027 von 380 auf 440 Euro, später als ursprünglich geplant. Der Grundbedarf soll bis 2029 auf 563 Euro steigen. Ab heute gelten in der EU strengere Regeln für Lebensmittelverpackungen. Die neue Verpackungsverordnung schreibt vor, dass Brötchentüten, Pizzakartons oder Fleischverpackungen nur noch minimale Spuren der Ewigkeitschemikalie PFAS enthalten dürfen. Ab Februar 2027 kommt eine weitere Neuerung. Bäcker, Metzger und Gastronomen müssen dann mitgebrachte Behälter von Kunden kostenlos befüllen. In Neu-Ulm sind 5 Blindgänger aus dem Zweiten Weltkrieg entschärft worden. Alle Sperrungen sind inzwischen wieder aufgehoben. Wegen der Arbeiten war die Bahnlinie zwischen Augsburg und Ulm zeitweise dicht. Der Zugverkehr musste komplett gestoppt werden. Auch ein Teilstück der B10 war für die Entschärfung in beiden Richtungen gesperrt. Inzwischen läuft alles wieder normal. Bei der Leichtathletik-Europameisterschaft in Birmingham hat Owen Ansah die Bronzemedaille über 100 Meter gewonnen. Zuvor sicherte sich Hammerwerfer Merlin Hummel die Silbermedaille. Und bei der Schwimm-EM in Paris gewann Isabel Gose ebenfalls Silber über die 800 Meter Freistil. Bronze ging an ihre Teamkollegin Maja Werner. Es ist jetzt kurz nach 5.
3: Hier ist das Mainwelle-Wetter. Es kühlt jetzt nachts schon ordentlich ab. 7 Grad sind's jetzt in Eckersdorf, Hollfeld 9 Grad, in Bischofsgrün 11 Grad. Heute erreichen wir wieder fast die 30 Grad Marke mit viel Sonnenschein. Heute Abend dann bestes Wetter zum Sonnenfinsternis gucken. Es bleibt klar und von morgen bis Samstag Badewetter. Hallo auf die Straßen, A9 Richtung Berlin. Zwischen Schneidach und Hommersdorf steht ein defekter LKW. Der rechte Fahrstreifen ist gesperrt. Ansonsten ist es ruhig. Meldet bitte, wenn ihr was entdeckt habt. 0170 99 0 7000. Besten Dank. Gute Fahrt.
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2: Ich bin Martin Sollig. Schönen guten Morgen. Viele Gewässer in der Region leiden gerade unter der Trockenheit. Einige kleinere Flüsse und Bäche sind sogar ganz ausgetrocknet. Was aber bedeutet das für das Trinkwasser in Bayreuth? Könnte das knapp werden? Stadtwerkesprecher Jan Koch.
3: Die Wasserversorgung in Bayreuth ist absolut sichergestellt. Es muss sich also niemand Sorgen machen, dass trotz der Hitze und der Trockenheit morgen kein Wasser mehr aus dem Hahn kommt. Es ist aber durchaus so, dass wir als Wasserversorger die Trockenheit auch spüren. Es gibt sehr, sehr wenig Niederschläge und daher gibt es nicht ganz so viel Wasser wie zu regenreichen Zeiten.
2: Trotzdem bitten die Stadtwerke darum, mit dem Trinkwasser sparsam umzugehen. Die Polizei war am vergangenen Wochenende wieder mit randalierenden Fußballfans von Dynamo Dresden konfrontiert. Jetzt berichtet die Bundespolizei selbst über den Fall am Sonntag. Am Bahnhof in Pegnitz ist es zu mehreren Straftaten gekommen. Martin Zinner mit den Einzelheiten.
4: Rund 150 Dresdner Fans wollten mit dem Zug über Hof nach Nürnberg zum Spiel gegen den Club fahren. Am Bahnhof Pegnitz wollten rund 60 davon in den Schienenersatzverkehr umsteigen. Im Zug haben sie Klapptische herausgerissen, Kameras abgeklebt und den Zug beschmiert. Am Bahnhof selbst haben einige Fans Pyrotechnik abgebrannt und verbotenerweise die Gleise überschritten. Jetzt ermittelt die Bundespolizei. Sie hat die Identitäten aller Fans aufgenommen und hat angekündigt, die Straftaten weiter zu verfolgen.
2: Eine Sonnenfinsternis dieser Größenordnung gibt's über Bayreuth nur selten. Heute Abend verdeckt der Mond einen Großteil der Sonne. Los geht's gegen 19.20 Uhr. Höhepunkt ist um 13 Minuten nach 8. Dann sind rund 87% der Sonne bedeckt. Wichtig für die Beobachtung, freie Sicht Richtung Westen, denn die Sonne steht schon tief. Gegen 20.37 Uhr geht sie teilweise verfinstert unter. In Teilen Islands und Spaniens ist die Sonnenfinsternis sogar total zu sehen. Die nächste in Deutschland gibt's erst wieder 2081. 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Das Wetter für Bayreuth und die Region, es ist kühl jetzt am Morgen, später geht's rauf bis auf 24 bis 29 Grad. Mit viel Sonnenschein heute Abend bleibt's klar, das heißt perfektes Wetter für einen schönen Sonnenuntergang und vor allem für die Sonnenfinsternis. Heute Abend wolkenloser Himmel, auch in den nächsten Tagen und es wird wieder heiß, vor allem am Wochenende. Der Mainwille-Verkehrsservice um kurz nach 5:30. Keine Störungsmeldungen. Ruhig ist's auf den Straßen in Bayreuth, Stadt und Land. Falls ihr was entdeckt habt, gerne eine WhatsApp ins Studio 0170 99 0 7000.
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1: Es ist 6 Uhr, ich bin Angela Kress. Die EU sagt dem Verpackungsmüll den Kampf an. Heute tritt eine neue Verordnung in Kraft, die schrittweise etwa Plastik und große Verpackungen ein Stück weit aus dem Alltag verbannen soll. Niklas Treppner berichtet.
2: Für neue Lebensmittelverpackungen aus Pappe oder Papier gelten ab sofort strengere Grenzwerte bei sogenannten Ewigkeitschemikalien, etwa PFAS. Die sollen zum Beispiel Fett und Wasser abweisen, sind zum Teil aber gesundheitsschädlich. Ab 2030 sollen Verpackungen dann grundsätzlich nicht mehr größer sein als nötig. Pakete dürfen dann viel weniger Luft- und Füllmaterial enthalten.
1: Jungen Menschen fällt der Einstieg ins Berufsleben weltweit immer schwerer. Das berichtet die internationale Arbeitsorganisation ILO. Gründe seien schwaches Wirtschaftswachstum, zurückhaltende Einstellungspolitik und der technologische Wandel. Besonders künstliche Intelligenz verändere klassische Einstiegsjobs in Verkauf, Verwaltung und Produktion. Gefragt seien künftig digitale Kenntnisse. Die ILO fordert mehr Investitionen in Bildung und Ausbildung. Heute Abend blicken Millionen Menschen zum westlichen Horizont. Es gibt eine Sonnenfinsternis. Schon vor dem Sonnenuntergang schiebt sich der Mond vor die Sonne. In weiten Teilen Europas wird's dämmerig oder sogar richtig dunkel. In Deutschland verdeckt der Mond die Sonne nur teilweise. In Spanien gibt es erstmals seit über 100 Jahren wieder eine totale Sonnenfinsternis. Der Botanische Garten Basel war ausnahmsweise bis 2 Uhr geöffnet wegen einer stinkenden Tropenpflanze. Die Titanwurz sollte laut den Gärtnern bis Mitternacht ihre volle Blüte entfalten. Die Pflanze aus den Regenwäldern Sumatras gilt als größte Blüte der Welt, blüht aber nur selten und kurz. Wer nicht nach Basel gereist war, konnte das Spektakel auch im Livestream verfolgen. Freude bei deutschen Sportlerinnen und Sportlern. Bei der Leichtathletik-EM in Birmingham hat Owen Unser gestern Bronze über die 100 Meter geholt. Kurz davor hatte sich Hammerwerfer Merlin Hummel Silber gesichert. Und auch bei der Schwimm-EM in Paris lief's rund. Isabel Gose hat über 800 Meter Freistil Silber geholt. Bronze ging an ihre Teamkollegin Maja Werner. Es ist jetzt kurz nach 6.
3: Und hier ist das Mainwetter. Schönen guten Morgen. 7 Grad aktuell in Warmensteinach. 7 Grad.
4: Brrr, 7 Grad. Es ist schon kalt heute, ne?
3: Ja, es ist auf jeden Fall frisch. Mm. Und das ist ja auch extrem angenehm.
4: Oh ja.
3: Jetzt kommt scheinbar der Sommer, wo es nachts nicht mehr so heiß
4: ist. Das
3: ist
4: ja der schöne Sommer.
3: Ja. Also jetzt kommt ein 30 Grad Sommer, aber nachts kühlt es ein bisschen runter. 7 Grad haben wir nämlich aktuell in Bindlach und 9 Grad in Gfrees. Es werden aber heute tagsüber fast 30. Ganz schön, die ganze Woche, am Wochenende sogar wieder über 30 Grad.
5: Wir schauen noch auf die Straßen im Mainwelle-Service. Aktuell keine Staus, keine Blitzer, alles entspannt. Wenn ihr was entdeckt, dann sagt uns gern Bescheid. 0170 99 0 7000.
3: Wolkenloser Himmel heute Abend. Perfekt.
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3: Ich habe einen Auftrag. Ich bin unterwegs hier im Sendestudio im Auftrag der Optikerinnen und Optiker in Bayreuth und der Region.
4: Ja.
3: Und deren größter Wunsch ist einfach nur, sagt den Leuten bitte, sie brauchen nicht mehr anrufen.
4: Es gibt sie nicht mehr. Wir haben keine mehr. Wir sind ausverkauft.
3: Naja, also es ist wohl so, dass noch ein paar letzte Lieferungen bei einigen Optikern in Bayreuth und der Region heute ankommen sollen.
4: Mit viel Glück, ja.
3: Aber das sind dann wirklich, also das sind so 20, 30, 50 Stück. Die werden wieder extrem schnell weg sein. Ihr ahnt, wovon ich rede. Die Sophie-Brille.
4: Die Sonnenfinsternis-Brille.
3: Hätte man sich nur 1000 Stück bestellt.
4: Ach Gott.
3: Ja, da hätte man richtig Geld gemacht.
4: Reich wäre man jetzt.
3: Mensch.

0: Schönen guten Morgen, 13 Minuten nach 6 oder wie es für viele heißt, schönen Urlaub.
1: Ja!
0: Ich weiß ja, dass uns ganz viele über die App hören oder über iTunes oder die Alexa irgendwo im Hotel, weil sie natürlich ein bisschen Heimat mitnehmen wollen.
1: Ja, das ist doch schön.
0: Nach Bella Italia, nach Malle, nach Griechenland
1: nach
0: oder wo
1: Österreich.
0: Ihr halt so liegt.
1: Ja!
0: Heute ist es bei uns auch extrem heiß, bei euch hoffentlich auch richtig schön, aber irgendwann geht man im Urlaub mal ins Restaurant. Und dann stellt sich die spannende Frage.
1: Wie ist es hier jetzt eigentlich mit dem Trinkgeld?
0: Es kam nämlich eine neue Studie raus und die sagt, die Deutschen wären im Urlaub etwas spendabler als daheim.
1: Ja, das ist doch super eigentlich, oder?
0: Wie ist es bei euch? Wie viel Trinkgeld gebt ihr im Urlaub? Und ist es vielleicht sogar mehr?
2: Eigentlich wie zu Hause auch. Kommt auf den Betrag an, aber so um die 5 bis 10 Euro, je nachdem.
3: Kommt drauf an, wohin. Manche Länder mögen das ja nicht mit dem Trinkgeld, deshalb gebe ich es dann meistens passend.
4: Im Urlaub sitzt es ein bisschen lockerer. Ich finde, da ist noch spendabler.
5: Also wir geben genauso Trinkgeld wie zu Hause auch. Was ich grundsätzlich nicht mache, wenn bei der Kartenzahlung das Trinkgeld schon vorgegeben wird, 10%, 20%, 30%, dann gebe ich grundsätzlich kein Trinkgeld.
6: Also ganz normal, wie hier auch. Ja. 10%. Ich verändere mich da nicht groß.
7: Wir machen auch hier manchmal etwas mehr.
0: So. Und 10% ist jetzt ein bisschen so ein Richtwert, übrigens auch daheim, by the way. Und es gibt aber Unterschiede, finde ich total spannend. Also regional zum Beispiel, die Berliner geben viel mehr Trinkgeld als die Menschen aus Sachsen.
1: Ja.
0: Was ist dir noch aufgefallen, Andrea?
1: Es geht natürlich auch darum, wem gibt man eigentlich Trinkgeld? Mhm. Das ist ja immer die Frage. Ganz vorne liegen natürlich die Kellner und die Barkeeper. Überraschend weit oben stehen aber auch die Reinigungskräfte im Hotel. Und da muss ich auch sagen, ab und zu, wenn ich dann auscheck, denke ich, oh nein, jetzt habe ich nicht mal 5 Euro aufs Bett gelegt.
0: Ja.
1: Das kann man vielleicht schon machen,
0: ja,
1: gell?
0: Ja, das stimmt, ja. Hm. Spannend finde ich auch, dass 25% der Männer 10% geben. Bei den Frauen sind es 18%.
1: Sind die Männer spendabler als die Frauen?
0: Also.
1: Naja, schon.
0: Knausert ihr am Ende rum. Ja, und dann würde ich vorschlagen, machen wir es doch mal. Gehen wir mal nach Italien, ganz konkret. Die Rechnung kommt. Du weißt Bescheid, ne? 47 Euro kostet es.
1: Ja.
0: 47 Euro. Wie viel gibst du?
2: 55 Euro wäre so der Betrag aufgerundet halt dann.
3: Normalerweise auf 50 runde ich auf, aber von dem Gedanken bin ich schon weggekommen. In Italien sowieso nicht, weil die verlangen ja am Anfang schon Trinkgeld im Endeffekt für Servierzuschlag. Und deshalb gebe ich dann kein Trinkgeld mehr.
4: 52, 55, je nachdem, wie es geschmeckt hat.
0: So, und wie ist das jetzt korrekt in Italien und was macht man so in den typischen Urlaubsländern? Da gibt es noch ein kleines Tutorial gleich hier in der Show.

0: Wunderschönen guten Morgen, es ist 20 Minuten nach 6, heute 35 Grad, wenn es dumm geht, auch das Wochenende extrem heiß und vor allen Dingen der Blick auf die Sonnenfinsternis perfekt. Du brauchst die Brille, ob's da noch eine kriegst.
1: Das ist natürlich die Frage.
0: Das ist wirklich extrem unwahrscheinlich. Böse Zungen behaupten, wir haben die allerletzten Brillen für euch. Dranbleiben, kurz nach 7. So, 20 nach 6, jetzt gehen wir nochmal nach Bella Italia.
1: In den Urlaub.
0: Trinkgeld. Also 10% sollst fei Schock geben. Wobei in Italien muss man mal gucken, ob auf der Rechnung schon Coperto steht. Das ist eine Gebühr fürs Gedeck, also für Tisch, Besteck und Brot. Mhm. Dann sind 5-10% ja, vielleicht auch okay.
1: Ja, wenn es im Urlaub nach Spanien geht, dann ist es eigentlich ähnlich wie bei uns. Trinkgeld ist nicht verpflichtend, aber wenn man zufrieden ist, dann gibt man auch so 5-10%. Typisch ist hier auch, dass man erst die Rechnung bezahlt und das Trinkgeld dann anschließend einfach auf dem Tisch liegen lässt.
0: Ah, in USA ist es nochmal ganz anders. Da verdienen Bedienungen nicht die Welt und man sollte mindestens 15-20% geben. Und total spannend.
1: Jetzt das richtige Gegenteil. Wer sich im Urlaub mal für Japan entscheidet, hier lieber gar nichts geben. Trinkgeld ist hier super unüblich. In Restaurants, Cafés, Hotels oder Taxis üblicherweise gibt man hier gar nichts. Wenn man was gibt, sorgt man sogar eher für Verwirrung bei den Japanern.
0: Psst, Japan, nicht Deutschland, gell? Nicht Japan, sorry. Wie macht ihr das? Schaut ihr da vorher irgendwie nach oder googelt ihr das?
2: Nee, ich informiere mich da nicht. Nach Gefühl eigentlich.
3: Nee, ich auch nicht. Außer in den USA, da haben wir schon geguckt, weil da ist es ein bisschen anders mit dem Trinkgeld.
4: Wir passen uns den Gewohnheiten der Länder an.
5: Muss man ja machen, ne? Wenn Sie Amerika sehen. Es ist ja so, dass die Trinkgelder da nötig sind, zum Lebensunterhalt beizutragen, weil das einfach eine andere Struktur ist als hier, ne?
6: Man sieht es ja von anderen auch immer, die dort essen. Deshalb so passe ich mich meistens wegen an.
0: Ja, und nur sicherheitshalber nochmal kleiner Richtwert, auch in Deutschland, gell? Darf man, wenn alles okay ist, 10-15% geben?
1: Durchaus.
0: Wir wollten es nur nochmal sagen.

0: Gleich um 6:30 kommt der Kollege Martin Solig. Wenn es euch gefallen hat, dann bringt ihm halt der Trinkgeld vorbei.
1: Ja, könnt ihr machen.
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0: 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Es ist schon 6.31 Uhr, Zeit für Martin Solleck.
1: Guten Morgen. Ab heute gelten in der EU strengere Regeln für Lebensmittelverpackungen. Die neue Verpackungsverordnung schreibt vor, dass Brötchentüten, Pizzakartons oder Fleischverpackungen nur noch minimale Spuren der sogenannten Ewigkeitschemikalie PFAS enthalten dürfen. Und jungen Menschen fällt der Einstieg ins Berufsleben weltweit immer schwerer, das berichtet die internationale Arbeitsorganisation ILO. Gründe seien schwaches Wirtschaftswachstum, zurückhaltende Einstellungspolitik und der technologische Wandel. Besonders künstliche Intelligenz verändere klassische Einstiegsjobs in Verkauf, Verwaltung und Produktion.
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1: Die Sonnenfinsternis über Bayreuth dürfte heute Abend viele Menschen nach draußen locken. Aber beim Blick zur Sonne ist Vorsicht geboten. Denn auch wenn der Mond einen großen Teil der Sonnenscheibe verdeckt, bleibt die Strahlung gefährlich für die Augen. Professor Dieter Brüggemann, erster Vorsitzender des Astronomievereins Humboldt Bayreuth, warnt deshalb eindringlich.
3: Es ist ganz, ganz wichtig, dass man nie direkt mit dem Auge in die Sonne hineinschaut. Auch wenn man ein Foto macht, sollte man etwas aufpassen. Wenn man die Belichtung zu lang hat, dann kann es sehr leicht passieren, dass der Sensor der Kamera Schaden nimmt. Auch da empfiehlt sich eine Folie davor zu setzen, also so ähnlich wie eine Sonnenschutzbrille, die man ja auch für die Beobachtung unbedingt braucht.
1: Eine normale Sonnenbrille reicht für die Beobachtung nicht aus. Nötig ist ein geeigneter Schutzfilter bzw. eine spezielle Sonnenfinsternisbrille. Oberbürgermeister Andreas Zippel will sich persönlich für die Verbesserung der Bahnanbindung Bayreuths einsetzen. So seine Antwort auf einen Antrag der CSU-Stadtratsfraktion. Darin fordern die Christsozialen Zippel auf, zu berichten, welchen Stellenwert das Projekt Elektrifizierung für ihn habe. Mit eingleisigen und nicht elektrifizierten Bahnstrecken angebunden zu sein, sei eine gewaltige Bürde, heißt es in der Antwort. Seit den 90er Jahren beschäftigt das Projekt schon die regionale Politik und auch der Bundeshaushalt 2027 bietet ersten Informationen zufolge kaum Spielräume für Aus- und Neubauprojekte. Bei der Leichtathletik-Europameisterschaft in Birmingham hat Hammerwerfer Merlin Hummel aus Kulmbach am Abend Silber geholt. Durch die Qualifikation am Tag zuvor hatte sich Hummel zunächst noch durchgezittert. Sein bester Wurf lag da noch bei 75,49 Meter. Hummel im ZDF.
4: Ich hatte eine sehr schlechte Quali und eine sehr unfokussierte Quali und so kannte ich mich nicht. Deswegen heute extra Fokus aktiviert und hat ganz gut geholfen. Ja. Ich bin sehr glücklich über dieses geile Finale.
1: Im Finale hat der amtierende Hammerwurf-Vizemeister 81,30 Meter geschafft und sich damit die Silbermedaille gesichert.
5: Merlin Hummel!
0: Sau sympathischer Typ übrigens.
6: Hammer. Der ja. Merlin.
0: Ja. Und allein schon, wenn ich ihn unsympathisch fänden würde, würde ich es gar nicht sagen, weil ich so Angst hätte, dass er mir einen Hammer ins Gesicht haut.
6: Das kann natürlich passieren, ja.
0: Jetzt kommt das Weibelwetter. Die nächsten Tage richtig schön, richtig warm und was ich richtig toll finde, nachts schaffen es die Werte halt dann jetzt nicht mehr über so 15 Grad. Oh. Das ist schon wesentlich angenehmer. Oh. Jetzt in der Früh sind die Werte so bei 7, 8, 9 bis 15 Grad. So.
6: Mein Wille Service, wir schauen auf die Straßen. Obacht A9 Richtung Nürnberg, Ausfahrt Plech. Da liegen Reifenteile auf dem Verzögerungsstreifen, also fahrt hier bitte vorsichtig. Blitzer sind momentan keine gemeldet. Wenn ihr was habt, Staus oder Blitzer, dann sagt uns Bescheid. 0170 99 0 7000.
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0: Wer die Sophie-Brille hat, der kann heute Abend die Sonnenfinsternis sehen. Das ist
6: ja
0: so gegen
6: zwischen 19 und 20 Uhr, also kurz nach 8 soll es dann soweit sein.
0: Nahezu keine Wolke am Himmel, alles ideal. Problem ist nur, wenn Menschen die Frühschicht so im Gesicht hängen haben an einem Mittwoch wie wir.
7: Die werde ich wahrscheinlich verschlafen.
6: Ja, also 20 Uhr muss ich sagen.
7: Aber 2081 die nächste. Da bin ich dabei.
6: Ah, schau, ich meine in 60 Jahren.
0: Martin, mit weit über 100 bist bestimmt tipptopp wach dann.
7: Ja.
6: Ich denke auch.
7: Vor allem, ich brauche dann bitte keine Frühschicht.
0: Ja, genau.

0: 6.41 Uhr, schönen guten Morgen. Oh mein Gott, wie hässlich kann ein Rasen eigentlich sein?
1: Oh.
0: Also ich muss wirklich sagen, die Steppe vor meinem Haus ist ein trauriger
1: Anblick. Traurig, ne?
0: Auf der anderen Seite, wie viel Wasser muss man eigentlich in trockenen Zeiten nehmen, damit der Rasen noch schön ausschaut? Auf keinen Fall machen.
1: Nein!
0: Bitte auf keinen Fall. Aktuell müssen wir wirklich ein bisschen Wasser sparen.
2: Daher bitten wir die Menschen wirklich achtsam und sorgsam mit der kostbaren Ressource Trinkwasser umzugehen. Das heißt, wenn man im Garten einen Pool stehen hat, gerne nochmal drüber nachdenken, ob man den jetzt neu befüllen muss unbedingt. Der Rasen, der wird natürlich braun, wenn man ihn nicht gießt. Wenn dann aber irgendwann in einigen Wochen wieder viel Regen fällt, dann wird er auch wieder grün. Das heißt, jetzt den Rasen zu bewässern, das sich gern nochmal durch den Kopf gehen lassen, ob das sein muss.
0: Das war Stadtwerke-Sprecher Jan Koch. Auch im Kreuzer aktuell, da wird nichts bewässert.
1: Da ist es halt jetzt auch nicht so schön, aber da müssen wir durch. Also Hauptsache, man kann drauf liegen, oder?
0: Was ist denn mit dem Trinkwasser in Bayreuth? Wie sicher sind wir da mittlerweile? Ich meine, du siehst es ja überall. Die Bäche werden trocken. Ich war vor kurzem im Lillachtal spazieren.
1: Ja.
0: Da ist eigentlich so eine wunderschöne Bachtreppe. Da
1: kannst
0: du rein und mit den Füßen planschen.
1: Und da ist nichts mehr.
0: Da ist gar nichts
1: mehr. Oh nein.
0: Wie sieht das in der Stadt Bayreuth aus?
2: Die Wasserversorgung in Bayreuth ist absolut sichergestellt. Es muss sich also niemand Sorgen machen, dass trotz der Hitze und der Trockenheit morgen kein Wasser mehr aus dem Hahn kommt. Es ist aber durchaus so, dass wir als Wasserversorger die Trockenheit auch spüren. Vor allen Dingen im Fichtelgebirge, wo wir um die 80 Quellfassungen betreiben.
0: Ja, und selbst wenn das Wasser problemlos aus dem Hahn kommt,

0: Dreiviertel sieben vorbei. Zwei Blitzer wurden gerade gemeldet. Der Christoph hat eine WhatsApp geschickt. In Unterbrücklein wird da gerade aufgebaut. Und der Luke hat auch noch einen.
1: Wunderschönen guten Morgen, mein Welle-Team. Ich wollte den Blitzeranhänger melden in der Albrecht-Dürer-Straße. Altbekannte Stelle.
0: Danke fürs Bescheid geben.
1: Schönen Tag euch noch. Ciao, ciao.
2: Dankeschön. Aber keine Staus aktuell.
0: Staus gibt's keine.
2: Und keine Sophie-Brillen.
0: Ja. Oh Gott.
2: Also der Erwin ist nicht der Einzige, der uns eine WhatsApp geschickt hat.
0: Ach, ganz verzweifelt. Guten Morgen, liebes Radio Mainwelle-Team. Ich bin gestern durch ganz Bayreuth gerannt und habe versucht, für meinen Sohn, meine Frau und mich noch drei solche Brillen zu bekommen. Ich weiß, ich bin viel zu spät dran, aber jetzt seid ihr unsere letzte Hoffnung. Könnt ihr vielleicht mal einen Aufruf machen, welcher Händler in Bayreuth und Umgebung noch welche hat? Ich denke, da würde er dann direkt hinrennen.
2: Bin mir nicht sicher, auch wenn es jetzt Händler hören, ob da eine einzige WhatsApp in Studio kommt. Ich war am Abend ein Bier trinken mit dem Uwe Stöckmann aus Bengerz.
0: Ja.
2: Seines Zeichens der Optiker meines Vertrauens.
0: Ja.
2: Und ich habe von ihm, unter uns, ich habe ein paar Brillen. Die verlose ich kurz noch sieben.
0: Ein paar wenige.
2: Aber es sind erstens nicht viele und zweitens hat er gesagt, er könnte locker 500.000 Stück hätte er noch verkaufen können. Das Telefon klingelt heiß, alle wollen die Brillen, weil es wie immer ist. Auf den letzten Brillen. Heute Abend ist es. Ach Gott, ne, da kauft man schnell so Brillen. Nee, das halte ich für eher unwahrscheinlich.

0: Avril Lavigne, My Happy Ending. Guten Morgen. Na, hat sich in der Zwischenzeit schon Händler gemeldet, der noch ganz viele Brillen hat?
1: Leider nicht.
0: Die allerletzten gibt's also gleich kurz nach 7 exklusive Mein Wecker. Und das gilt auch für die allerletzten Tickets für die Sportfreunde-Stille.
1: Ja, morgen Abend Seebühne.
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1: Es ist 7 Uhr, ich bin Angela Kress. Viele Flüsse haben ja gerade zu wenig Wasser und Schiffe müssen mit weniger Ladung fahren. Versorgungsengpässe gibt es aber nicht. Bundesverkehrsminister Bilger hat der Rheinischen Post gesagt, dass die Versorgung Stand jetzt gesichert sei. Es müsse aber mehr Güterverkehr von den Flüssen auf Schiene und Straße verlagert werden. Bund und Länder wollen sich heute darüber abstimmen. In der EU gelten ab heute neue Regeln für Verpackungen, damit es in Zukunft weniger Müll gibt. Die Regeln kommen schrittweise. Neu ist erstmal eine Obergrenze für die Chemikalie PFAS in Lebensmittelverpackungen. Die hilft zum Beispiel dabei, dass Burgerkartons nicht durchweichen. Es gibt aber Hinweise darauf, dass die Gesundheit schädlich ist. Ab 2030 werden dann auch die Regeln für Plastik um Obst und Gemüse strenger. Es ist ein beeindruckendes Naturschauspiel. Teile Europas erleben heute eine totale Sonnenfinsternis. In Bayern ist sie als tiefpartielle Finsternis zu bestaunen. Moritz Einzel berichtet.
2: Es wird mit die größte Sonnenfinsternis in Bayern seit der totalen Finsternis vor fast genau 27 Jahren am 11. August 1999. Die Sonne wird schon sehr tief stehen, wenn sich der Neumond davor schiebt. Im Maximum gegen 7:45 am Abend werden rund 90% der Sonnenscheibe verdeckt sein. Bei der Sonnenbeobachtung ist eine zertifizierte Schutzbrille unabdingbar, sonst drohen dauerhafte Augenschäden.
1: In Kolumbien versuchen Retter immer noch Überlebende zu finden. Nach dem schweren Erdbeben vorgestern gelten viele Menschen als vermisst. In einem Ort gab es ein Happy End. Dort haben Retter eine Frau lebend gefunden, die fast 30 Stunden lang zwischen den Trümmern eines Gebäudes eingeklemmt war. Die Regierung geht von mehr als 180 Toten und mehr als 2500 Verletzten aus. Wer studiert oder eine Ausbildung macht, kann vom Staat ja unter bestimmten Voraussetzungen Geld kriegen und das Bundeskabinett will heute eine BAföG-Reform auf den Weg bringen. Dann soll es in Zukunft mehr Geld geben, unter anderem soll der Grundbedarf in 2 Schritten bis zum Frühjahr 2029 um insgesamt rund 90 Euro pro Monat steigen. Es ist jetzt 7:15.
3: Schönen guten Morgen. Mit 10 Grad in Pottenstein und 12 Grad in Pegnitz ist es heute Morgen richtig angenehm. In Bindlach zum Beispiel haben wir nur 7 Grad momentan und 6 Grad sind es nur in Warmensteinach. Das ist ja fast schon frisch.
4: Das ist super, ne?
3: Man muss über die Winterreifen zumindest schon mal nachdenken.
4: Nee,
3: also pass auf, es ist wirklich angenehm, weil die nächsten Tage haben wir wieder die absolute Hitze, auch am Wochenende über 30 Grad. Aber zum Glück sind die Nächte nicht mehr so extrem.
4: Der Mainwelle-Service mit einem Blick auf die A9 Richtung Nürnberg zwischen Bad Benneck-Himmelkron und Dreieck Bayreuth-Kulmbach. 2 Kilometer stockender Verkehr. 3 Minuten braucht ihr da länger, also ein bisschen Geduld. Und es wird geblitzt, da haben wir schon ordentlich welche, in Unterbrücklein Richtung Kulmbach, das hat der Christoph gemeldet. Dann hat der Lukas Bescheid gegeben in Bayreuth-Albrecht-Dürer-Straße, da steht der Blitzeranhänger an der altbekannten Stelle. Und auf der B2 haben wir auch noch einen zwischen Bad Benneck und Bindlach in Neudorf, da sind nur 60 erlaubt. Wenn ihr jetzt auch noch was habt, Staus oder Blitzer, jederzeit Bescheid geben, 0170 99 07000.
3: Du weißt, was ich jetzt kurz mal mache?
4: Ja.
3: Bildungsradio, warte kurz, ich komme zu dir.
4: Na, jetzt bin ich gespannt.
3: Warte. Warte, ganz kurz. Ich will mich kurz mal vor dich schieben, dass man dich fast nicht mehr sieht. So ungefähr.
4: Aber nur fast.
3: So müsst ihr es euch vorstellen.
4: Ja, so ungefähr ist es. Man sieht mich dann nur noch zu, wie viel bleibt übrig, wie viel Prozent?
3: Ich weiß nicht, keine
4: 5% oder was?
3: Ja. So ist es doch, oder?
4: Ja, hast dich einfach vor mich geschoben.
3: Ich war der Mond, oder?
4: Du warst der Mond, ich war die Sonne, ja.
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3: Lady Sunshine. Juhu. Und Mr. Moon. Ja, also heute ist partielle Sonnenfinsternis, aber eigentlich ist das fast das Ganze. Also,
4: ja, also da bleibt ja nimmer viel übrig, ne?
3: Jetzt haben wir 2 Probleme. Erstens, wir müssen das Bildungsradio noch ein bisschen intensivieren, weil meine kleine Vorführung war noch nicht die ganze Wahrheit.
4: Nee.
3: Und zweitens, wir brauchen noch so viele Brillen,
4: ja,
3: oder?
4: Gott, die sind ja überall ausverkauft. Überall, ich denke in ganz Deutschland.
3: Wie schaffen wir das?
4: Ja, das ist die Frage.
3: Dazu gleich die Antwort.

0: Sonnenfinsternis heute. Er ist der Mann, der es uns am besten erklären kann. In der Leitung der Vorsitzende des Bayreuther Astronomievereins, Professor Dieter Brüggemann. Guten Morgen.
1: Einen schönen guten Morgen nach Bayreuth.
0: Ach, Sie sind wohl gar nicht hier, um die Sonnenfinsternis zu sehen.
1: Ich gebe zu, ich bin heute nicht in Bayreuth, obwohl es natürlich dort auch sehr viel zu sehen gibt. Aber ich wollte die Sonnenfinsternis total sehen, also eine totale Verfinsterung. Und deswegen bin ich nach Mallorca entflohen.
0: Ja, auf Mallorca, da sind es, glaube ich, 100%.
2: Genau, da ist es eine totale Sonnenfinsternis. Hier bei uns in Bayreuth, Stadt und Landkreis, sind es immerhin 87%. Wo kann man das denn gut beobachten und wann?
1: Am besten ist es, eine Position sich zu suchen auf einem Hügel, auf einem Berg. Vor allen Dingen ist es wichtig, dass man in Richtung Nordwesten, da wo die Sonne untergeht, freie Sicht hat. Denn die Sonnenfinsternis, und das ist eine Besonderheit dieses Mal, findet kurz vor Sonnenuntergang statt, also sehr nah am Horizont. Es gibt ein paar Orte, die mir einfallen, also natürlich die Seebühne, vielleicht der Panoramaweg beim Wasserturm oder vielleicht auch der Siegesturm bei der Hohen Warte. Wenn man ein bisschen, ein paar Kilometer weiterfährt, wäre die Neuburg die Stelle, die ich mir vielleicht aussuchen würde, wenn ich nicht dann an diesem Tage natürlich bei der Sternwarte wäre, auf der Bürgerreuth.
0: Na, interessant, ja. Und auf was soll man da achten?
1: Ja, es ist ganz, ganz wichtig, dass man nie direkt mit dem Auge in die Sonne hineinschaut. Mhm. Auch wenn man ein Foto macht, sollte man etwas aufpassen. Wenn man die Belichtung zu schlecht hat, also zu lang hat, dann kann es sehr leicht passieren, dass der Sensor der Kamera Schaden nimmt. Auch da empfiehlt sich eine Folie davor zu setzen, also so ähnlich wie eine Sonnenschutzbrille, die man ja auch für die Beobachtung unbedingt braucht.
0: Jetzt wissen wir Bescheid. Professor Dieter Brüggemann, besten Dank fürs Interview und naja, viel Spaß heute auf Malle, ne, beim Sonnenfinsternis schauen.
1: Vielen Dank und tschüss und allen auch viel Spaß.
0: Wenn Sie eine Brille haben.
2: Tja.
0: Die letzten haben wir gleich.

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0: 20 nach 7, die neuesten Blitzer.
1: In Unterbrücklein Richtung Kulmbach steht einer. Bayreuth in der Albrecht-Dürer-Straße steht der Blitzer-Anhänger. Und auf der B2 zwischen Bad Benneck und Bindlach in Neudorf.
0: Danke für die neuesten Blitzer und besten Dank für die allerletzten Sophie-Brillen.
1: Ja!
0: Kein Optiker hat sich mehr gemeldet.
1: Mm-mm.
0: Kein einziger hat mehr welche. Dankeschön an Uwe Stöckmann aus Pegnitz.
1: Sehr gut.
0: Das waren allerdings die letzten 10 Sophie-Brillen.
1: Die allerletzten.
0: Es gibt Gerüchte, dass manche Optiker in Bayreuth und der Region heute vielleicht noch Lieferungen bekommen. Aber jetzt ist wirklich Last Chance, Freunde. Und es ist ja so, das ist ja jetzt eigentlich pures Gold.
1: Das ist pures Gold, das, zur Brille. Ja.
0: Das ist ja hier, diese Brille hier, das ist ja pures
1: das
0: Gold.
1: Das kann man quasi gar nicht in Worte fassen, wie wertvoll das ist, ja.
0: Also wir können das natürlich beim besten Willen, Freunde, das müsst ihr verstehen, das können wir jetzt nicht einfach verlosen.
1: Nee.
0: Also ich würde sagen, wer jetzt heute am Abend bei perfekten Bedingungen in die Sonne schauen möchte, mit diesen Sophie-Brillen, die wir hier noch exklusiv haben, 10 Stück sind es noch.
1: Aus
0: danke.
1: Gold.
0: Danke. Danke, Uwe Stöckmann.
1: Danke.
0: Ja, ich würde sagen, also 100 Euro.
1: Ja, würde ich auch sagen, oder? Also mindestens.
0: Oder sagen wir ein 50er. Ein 50er kommt.
1: Ja, okay, also verkaufen können wir sie, glaube ich, nicht, Bernd. Aber,
0: warum nicht?
1: Aber so wenn er tauscht.
0: 20er. 20er will ich. Hallo.
1: Wie viel würdet ihr uns geben? Ist auch eine gute Frage.
0: Ja, genau.
1: Was würdet ihr
0: was
1: zahlen?
0: Zahlt ihr? Nee, es geht nicht, ne?
1: Nee, verkaufen können wir sie nicht. Aber ich finde, verschenken ist auch blöd. Also so, also so ein bisschen was wollen wir schon.
0: Ja, ich habe eine Idee. Dann machen wir es so. Wir tauschen.
1: Wir tauschen,
0: also,
1: ja.
0: Also pass auf. Wir haben 10 Sophie-Brillen.
1: Mhm.
0: Und wir tauschen. Macht uns einfach einen Vorschlag, schickt uns ein WhatsApp. Was würdet ihr uns geben für die Sophie-Brillen? Also, das kann jetzt, was weiß ich, ein Mars oder ein Snickers oder was, oder keine Ahnung.
1: Muss nichts Großartiges sein.
0: Nein, gut,
1: aber schon, also wenn man sie dann abholt, dann muss man schon was mitbringen.
0: Irgendwas, macht einen Vorschlag einfach.
1: Ja.
0: Und die besten 10 lustigsten, aufregendsten, teuersten Vorschläge gewinnen. WhatsApp ins Studio.
1: 0170 99 0 7000.
0: Freunde, das ist pures Gold.
1: So schaut's aus.
0: Das sind die letzten Sophie-Brillen.
1: Gibt's nur bei uns.
0: Also zum Beispiel, ich suche mal, gehe ich eine Rolex oder was?
2: Nee. Der Mainwecker mit

0: Tja, Freunde.
1: Jetzt müssen wir erstmal klarstellen, es gibt eine Brille pro Kopf.
0: Maximal eine Brille.
1: Leute. Keine zwei, keine drei, da müsst ihr durchtauschen. Dann.
0: Eine Brille, ja, allerhöchstens.
1: Eine, wir haben ja nur 10.
0: So, und was?
1: Also, es ist einiges dabei, viele wollen Eis mitbringen, ne?
0: Ja,
1: Eis
0: okay.
1: Für alle Kollegen,
0: ja,
1: ist okay, ja, ist okay. Ja. Der Luki, der hat direkt mal 20 Euro geboten. 20 Euro muss ich sagen.
0: Nee, verkaufen tun wir nicht.
1: Nee, verkaufen machen wir nicht, nein. Dann wurde schon selbstgemachtes Apfelmus angeboten, Käsekuchen,
0: okay, spannend,
1: muss
0: okay.
1: Ich auch sagen, ja.
0: Highlight-Vorschlag noch?
1: Ein Mittagessen bei Mini Bayreuth.
0: Super. Ja. Wir sammeln noch ganz kurz und dann hau mal die 10 besten Vorschläge, hau mal raus, okay, und wenn es dann nicht klappt, also ihr könnt doch ein bisschen durchtauschen, also vernetzt euch halt, ne? Es wird doch irgendwie, also 200 Euro, eine Stück. 200 Euro. Eine Brille, 200 Euro.
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0: Wow. Die besten Tauschvorschläge gegen die Sophie-Brille gleich. Aber jetzt erstmal 7.31 Uhr. Alles, was wichtig ist, News-Update mit Martin Solleck.
1: Guten Morgen. Das Bundeskabinett beschließt heute zwei wichtige Gesetzentwürfe. Zum einen sollen die Nachrichtendienste angesichts wachsender hybrider Bedrohungen mehr Befugnisse bekommen. Zum anderen will die Bundesregierung das BAföG erhöhen. Und jungen Menschen fällt der Einstieg ins Berufsleben weltweit immer schwerer. Das berichtet die internationale Arbeitsorganisation ILO. Gründe seien schwaches Wirtschaftswachstum, zurückhaltende Einstellungspolitik und der technologische Wandel. Besonders künstliche Intelligenz verändere klassische Einstiegsjobs in Verkauf, Verwaltung und Produktion.
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1: Viele Gewässer in der Region leiden gerade unter der Trockenheit. Einige kleinere Flüsse und Bäche sind sogar schon teilweise ausgetrocknet. Was aber bedeutet das für das Trinkwasser in Bayreuth? Könnte das knapp werden? Stadtwerke-Sprecher Jan Koch sagt:
3: Die Wasserversorgung in Bayreuth ist absolut sichergestellt. Es muss sich also niemand Sorgen machen, dass trotz der Hitze und der Trockenheit morgen kein Wasser mehr aus dem Hahn kommt. Es ist aber durchaus so, dass wir als Wasserversorger die Trockenheit auch spüren. Es gibt sehr, sehr wenig Niederschläge und daher gibt es nicht ganz so viel Wasser wie zu regenreichen Zeiten.
1: Trotzdem bitten die Stadtwerke, mit dem Trinkwasser sparsam umzugehen, den Rasen nicht übermäßig zu bewässern und wer einen Pool zu Hause hat, sollte sich wirklich überlegen, ihn momentan neu aufzufüllen. In Bayreuth eröffnen heute zwei hochmoderne Schnellladeparks für E-Autos. Sie sind Teil des sogenannten Deutschlandnetzes der BayWa. Am Kreuzsteinbad gibt es 4 Schnelladepunkte mit jeweils 400 kW für den Stadtverkehr. Direkt an der Autobahnausfahrt Bayreuth Süd ist die zweite Stelle mit 8 Ladepunkten. Sie sind vor allem für den Durchreise- und Zubringerverkehr gedacht. Die Ladesäulen können je nach Fahrzeug innerhalb von rund 5 Minuten bis zu 150 Kilometer Reichweite nachladen. Bei der Leichtathletik-Europameisterschaft in Birmingham hat Hammerwerfer Merlin Hummel aus Kulmbach am Abend Silber geholt. Durch die Qualifikation am Tag zuvor hatte sich Hummel zunächst noch durchgezittert. Sein bester Wurf lag da noch bei 75,49 Meter. Hummel im ZDF.
4: Ich hatte eine sehr schlechte Quali und eine sehr unfokussierte Quali und so kannte ich mich nicht. Deswegen heute extra Fokus aktiviert und hat ganz gut geholfen. Ja. Ich bin sehr glücklich über dieses geile Finale.
1: Im Finale hat der amtierende Hammerwurf-Vizemeister 81,30 Meter geschafft und sich damit die Silbermedaille gesichert.
0: Dankeschön, Martin. Der Merlin, ne? Das ist ein ganz cooler Typ. Und ich finde, Hammerwerfen ist auch irgendwie, das hat irgendwas.
5: Das ist schon cool, cool, ne?
0: Also wirklich Wahnsinn.
6: Macht einen strammen Oberkörper.
5: Ja, das glaube ich auch.
0: Oh ja, absolut. Ja. Das Wetter die nächsten Tage ist richtig toll. Es ist vor allen Dingen nachts nicht mehr so warm. Werte liegen so um die, 15 Grad. Zum Teil auch unter 10 Grad nachts. Boah, wie angenehm. Oh, tagsüber schön. Am Wochenende aber nochmal über 30. Wow. Tipptopp Sommerferienwetter. By the way, auch perfekte Bedingungen heute Abend, um sich die Sonnenfinsternis anzuschauen.
5: Oh ja. Dann schauen wir noch auf die Straßen A9 Richtung Nürnberg zwischen Marktschorgast und Dreieck Bayreuth-Kulmbach. Aktuell 2 Kilometer stockender Verkehr. Ein paar Minuten dauert es hier länger. Und geblitzt wird in Unterbrücklein Richtung Kulmbach auf der B2 zwischen Bad Benneck und Bindlach in Neudorf. Achtung, da sind nur 60 erlaubt. Und in Bayreuth in der Albrecht-Dürer-Straße, da steht an altbekannter Stelle noch der Blitzer-Anhänger. Habt ihr jetzt auch noch was, Staus oder Blitzer, dann sagt gern Bescheid. 0170 99 0 7000.
0: Also das krasseste Angebot ist für mich ja dieses komplette Spiegel-Abonnement.
5: Ja.
0: Also von wie vielen Jahren?
5: Von
0: zig Jahrzehnten?
5: Ja, 68 bis 2015. Wow!
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0: Wir haben die allerletzten Sophie-Brillen für euch. Also was, wir kriegen den Spiegel in gedruckter Form von was? Von
5: 1968 bis 2015.
0: Nein! Krass.
5: Das ist doch bestimmt auch viel Geld wert, oder?
0: Ja, also okay, ist ein guter Vorschlag.
5: Ist ein
0: ja,
5: super
0: was,
5: Vorschlag.
0: Also was ist euch, also das ist ja meine Lieblingssendung heute. Was ist euch eine der letzten Sonnenfinsternisbrillen wert?
5: 10 Stück Hammer und die 10 besten Vorschläge kriegen eine. Ja, das ist super. Die Heidi hat auch direkt mal was geschickt.
7: Ja, guten Morgen, liebes Mainwelle-Team.
0: Morgen.
7: Hier ist die Heidi Bauer aus Glotzdorf.
5: Servus.
7: Ich würde euch für eine Sophie ein paar selber gestrickte Socken mitbringen. Grüße dürft ihr euch raus.
0: Okay.
7: Also dann, tschüss, schönen Tag für euch. Mhm.
6: 43.
5: Socken bei 35 Grad. Heidi, ja, ist okay.
0: Nehmen wir mal mit.
5: Ja, nehmen wir mit. Es wurde natürlich viel Eis angeboten, viel Kuchen, viel selber gemachte Marmelade, eine Brille fürs Heckenschneiden. Das finde ich auch super.
0: Reines Gold fand ich auch gut. Den Honig.
5: Den Honig, genau. Ja, ja. Ein Liter Wasser ist ja auch flüssiges Gold. Wurde auch angeboten. Ja. Aber die Heckenschneidebrille finde ich auch toll. Allgemein wird viel auch angeboten, Brille gegen Brille. Also meine Sonnenbrille gegen eine Sophie-Brille.
0: Das mit dem Einhorn fand ich auch gut, weil meine Tochter steht sehr auf Einhörner.
5: Einhorn. Und die Ingwer-Biscuits aus London.
0: Oh ja.
5: Ja, die wurden auch angeboten in Originalverpackung.
0: Original Ingwer-Biscuits aus London.
5: Frisch mitgebracht aus London von der Nichte, aber sie würde quasi sagen, die würde sie direkt wieder eintauschen gegen die Sophie-Brille. Leute.
0: Passt auf, ihr kriegt in den nächsten 10 Minuten eine WhatsApp, wenn es geklappt hat, okay?

0: Gleich hier in der Show die spannende Frage, wie knausrig sind wir im Urlaub mit Trinkgeld? Laut neuester Studie gibt's im Urlaub sogar
1: mehr.
0: Da bin ich aber gespannt, ob das stimmt.

0: 42, schönen guten Morgen, beziehungsweise schönen Urlaub.
1: Ja!
0: Ich weiß ja, dass uns ganz viele über die App hören oder über iTunes oder die Alexa irgendwo im Hotel, weil sie natürlich ein bisschen Heimat mitnehmen wollen.
1: Ja, das ist doch schön.
0: Nach Bella Italia, nach Malle, nach Griechenland
1: nach
0: oder wo
1: Österreich.
0: Ihr halt so liegt.
1: Ja!
0: Heute ist es bei uns auch extrem heiß, bei euch hoffentlich auch richtig schön, aber irgendwann geht man im Urlaub mal ins Restaurant und dann stellt sich die spannende Frage.
1: Wie ist es hier jetzt eigentlich mit dem Trinkgeld?
0: Es kam nämlich eine neue Studie raus und die sagt, die Deutschen wären im Urlaub etwas spendabler als daheim.
1: Ja, das ist doch super eigentlich, oder?
0: Wie ist das bei euch? Wie viel Trinkgeld gebt ihr im Urlaub und ist es vielleicht sogar mehr?
2: Eigentlich wie zu Hause auch. Kommt auf den Betrag an, aber so um die 5 bis 10 Euro, je nachdem.
3: Kommt davon wohin. Manche Länder mögen das ja nicht mit dem Trinkgeld, deshalb gebe ich es da meistens passend.
4: Im Urlaub sitzt es ein bisschen lockerer. Ich finde, da ist noch spendabler.
5: Also wir geben genauso Trinkgeld wie zu Hause auch. Was ich grundsätzlich nicht mache, wenn bei der Kartenzahlung das Trinkgeld schon vorgegeben wird, 10%, 20%, 30%, dann gebe ich grundsätzlich kein Trinkgeld.
6: Also ganz normal, wie hier auch. Ja. 10%. Ich verändere mich da nicht groß.
7: Wir machen auch hier manchmal etwas mehr.
0: So. Und 10% ist jetzt ein bisschen so ein Richtwert, übrigens auch daheim, by the way. Und es gibt aber Unterschiede, finde ich total spannend. Also regional zum Beispiel, die Berliner geben viel mehr Trinkgeld als die Menschen aus Sachsen.
1: Ja.
0: Was ist dir noch aufgefallen, Andrea?
1: Es geht natürlich auch darum, wem gibt man eigentlich Trinkgeld? Mhm. Das ist ja immer die Frage. Ganz vorne liegen natürlich die Kellner und die Barkeeper. Überraschend weit oben stehen aber auch die Reinigungskräfte im Hotel. Und da muss ich auch sagen, ab und zu, wenn ich dann auscheck, denke ich, oh nein, jetzt habe ich nicht mal 5 Euro aufs Bett gelegt.
0: Ja.
1: Das kann man vielleicht schon machen,
0: ja,
1: gell?
0: Ja, das stimmt, ja. Hm. Spannend finde ich auch, dass 25% der Männer 10% geben. Bei den Frauen sind es 18%.
1: Sind die Männer spendabler als die Frauen?
0: Also.
1: Naja, schon.
0: Knausert ihr am Ende rum. Ja, und dann würde ich vorschlagen, machen wir es doch mal. Gehen wir mal nach Italien, ganz konkret. Die Rechnung kommt. Hallo, du weißt Bescheid, ne? 47 Euro kostet es.
1: Ja.
0: 47 Euro. Wie viel gibst du?
2: 55 Euro wäre so der Betrag aufgerundet halt dann.
3: Normalerweise auf 50 runde ich auf, aber von dem Gedanken bin ich schon weggekommen. In Italien sowieso nicht, weil die verlangen ja am Anfang schon Trinkgeld im Endeffekt für Servierzuschlag. Und deshalb gebe ich dann kein Trinkgeld mehr.
6: 52, 55, je nachdem, wie es geschmeckt hat.
0: So, und wie ist das jetzt korrekt in Italien und was macht man so in den typischen Urlaubsländern? Da gibt es noch ein kleines Tutorial gleich hier in der Show.

0: So, 20 nach 6, jetzt gehen wir nochmal nach Bella Italia.
1: In den Urlaub.
0: Trinkgeld. Also 10% sollst du schon geben. Wobei in Italien muss man mal gucken, ob auf der Rechnung schon Coperto steht. Das ist eine Gebühr fürs Gedeck, also für Tisch, Besteck und Brot. Mhm. Dann sind 5-10% vielleicht auch okay.
1: Ja, wenn es im Urlaub nach Spanien geht, dann ist es eigentlich ähnlich wie bei uns. Trinkgeld ist nicht verpflichtend, aber wenn man zufrieden ist, dann gibt man auch so 5-10%. Typisch ist hier auch, dass man erst die Rechnung bezahlt und das Trinkgeld dann anschließend einfach auf dem Tisch liegen lässt.
0: Ah, in USA ist es nochmal ganz anders. Da verdienen Bedienungen nicht die Welt und man sollte mindestens 15-20% geben. Und total spannend.
1: Jetzt das richtige Gegenteil. Wer sich im Urlaub mal für Japan entscheidet, hier lieber gar nichts geben. Trinkgeld ist hier super unüblich. In Restaurants, Cafés, Hotels oder Taxis üblicherweise gibt man hier gar nichts. Wenn man was gibt, sorgt man sogar eher für Verwirrung bei den Japanern.
0: Psst, Japan, nicht Deutschland, gell? Nicht Japan. So. Wie macht ihr das? Schaut ihr da vorher irgendwie nach oder googelt ihr das?
2: Nee, ich informiere mich da nicht. Nach Gefühl eigentlich.
3: Nee, ich auch nicht. Außer in den USA, da haben wir schon geguckt, weil da ist es ein bisschen anders mit dem Trinkgeld.
4: Wir passen uns den Gewohnheiten der Länder an.
5: Muss man ja machen, ne? Wenn Sie Amerika sehen, ist es ja so, dass die Trinkgelder da nötig sind, zum Lebensunterhalt beizutragen, weil das einfach eine andere Struktur ist als hier, ne?
6: Man sieht es ja von anderen auch immer, die dort essen. Deshalb so passe ich mich meistens wegen an.
0: Ja, und nur sicherheitshalber nochmal kleiner Richtwert, auch in Deutschland, gell? Darf man frei, wenn alles okay ist, 10-15% geben?
1: Durchaus.
0: Wir wollten es nur nochmal sagen.

0: Hallo, das ist der Stoggi. Ich würde für eine Sonnenfinsternisbrille vom ganzen Mainwelle-Team die Autoscheiben putzen. Ich habe die Tankstelle am Meraniring, da konnte das ganze Team kommen, dann putze die Scheiben.
1: Hey, ihr seid der absolute Wahnsinn.
2: Ihr seid doch alle verrückt.
1: Wir haben gefragt, was wärt ihr bereit, uns einzutauschen gegen eine Sophie-Brille? Die allerletzten Sonnenfinsternisbrillen. Dankeschön an Optik Stöckmann aus Pegnitz.
2: Yeah.
1: Optik Stöckmann! Ja.
2: Danke, Uwe.
1: Und ich muss wirklich sagen, was da für Vorschläge kommen, ist Wahnsinn. Wir machen es jetzt so. Also wer jetzt in den nächsten Sekunden eine WhatsApp kriegt, der hat dann auch das Tauschgeschäft seines Lebens gemacht gegen eine Sophie-Brille. Wir müssen aber jetzt am Schluss trotzdem losen.
2: Ja, ist ja.
1: Das ist ja Wahnsinn.
2: Das hilft ja nichts.
1: Wir können ja jetzt nicht den Höchstbietenden nehmen. Nee. Ne? Aber hier nochmal die absoluten Top-Vorschläge. Also auf jeden Fall meine Londoner Biscuits, die hole ich mir ab.
2: Die nehmen wir, oder? Ja. Die Ingwer-Biscuits aus London. Also
1: original verpackt.
2: Ja, okay. Ja.
1: Dann finde ich diesen Vorschlag auch Wahnsinn, aber auch viel zu viel, Leute. Na, das geht ja nicht.
2: Ich finde es absolut angebracht.
3: Servus, mein Lelitin. Für eine Brille würden wir euch einen richtig schönen Kuchen packen.
1: Aha.
3: Und fürs ganze mein Lelitin 2 Kästen Bier.
1: Mhm. Jawohl.
3: Genau.
1: Ja.
3: Und eventuell noch ein Frühshoppen dazu.
2: Oh.
3: Das wäre doch was.
2: Ja.
1: Du, das wäre Wahnsinn, aber das ist wirklich zu viel. Wir nehmen einen Kasten Bier. Okay?
2: Na, also ich... Also aber der Kuchen, der aber schon mit dem Kuchen. Dann wollen natürlich ganz viele Eis mitbringen. Das ganze Eis, das können wir ja gar nicht essen.
1: Wir haben gar keine Gefriertruhe.
2: Die Heckenschutzbrille? Also zum Heckenschneiden? Ich meine, ich finde allgemein auch Brille gegen Brille immer gut. Also so viel Sonnenbrillen, wie wir da jetzt kriegen würden oder Heckenschutzbrillen,
1: also pass auf,
2: das ist super.
1: Ihr kriegt da WhatsApp und ich weiß das mit dem Einhorn würde meine Tochter auch begeistern. Aber ich nehme sicherlich niemandem sein Lieblingseinhorn
2: Nein,
1: weg.
2: Nein, also, das können wir nicht machen.
1: WhatsApp an alle Tauschgeschäfte, die Verlosung gewonnen haben. Gibt's gleich. Und wenn es nicht geklappt hat, nicht traurig sein. Es hat sehr viel Spaß gemacht, mit euch zu tauschen.
2: Das war super.
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1: Es ist 8 Uhr, ich bin Angela Kress.
2: Für junge Menschen wird der Einstieg ins Berufsleben weltweit schwieriger. Ein Grund: die künstliche Intelligenz verändere zum Beispiel kaufmännische und verwaltende Tätigkeiten, sagt die internationale Arbeitsorganisation ILO. Dirk Zeitler berichtet.
3: Gerade Jobs, über die viele junge Menschen bislang ins Berufsleben einstiegen, könnten sich durch Automatisierung und generative KI besonders schnell verändern. Einige der Jobs blieben zwar, stellten aber neue Anforderungen. Gefragt seien deshalb digitale Kenntnisse sowie die Fähigkeit zur Kontrolle von KI-Ergebnissen. Die Organisation fordert deshalb mehr Investitionen in gute Bildung.
2: Die EU geht gegen den Verpackungsmüll an. Ab heute greifen schrittweise neue Regeln, die etwa Plastik und große Verpackungen weiter eindämmen sollen. Der NABU spricht von einem Meilenstein und hofft, dass die Recyclingbranche angekurbelt wird. Der Handelsverband Deutschland sagt, dass noch nicht klar ist, wie Unternehmen im Lebensmittelbereich Quoten einhalten sollen. Es fehle nämlich das nötige Material. Bundesverkehrsminister Bilger will Flüsse weiter ausbauen. Das hat er vor Beratungen mit seinen Länderkolleginnen und Kollegen angekündigt. Dem Redaktionsnetzwerk Deutschland sagte er, dass er darüber auch mit den Umweltverbänden sprechen werde. Hintergrund sind die aktuell niedrigen Pegel. Schiffe können nur mit weniger Ladung fahren. Bilger will verhindern, dass es regelmäßig zu solchen Problemen kommt. Zwischen den beliebten indonesischen Inseln Bali und Lombok ist eine Fähre in Brand geraten. Mithilfe von Schiffen, Rettungsbooten und einem Hubschrauber sollen die Menschen evakuiert werden. Starker Wind und dichter Rauch machen das allerdings schwierig. Ob auch Ausländer an Bord waren, ist laut Hafenbehörde noch unklar. Grundsätzlich wird die Strecke auch von vielen Urlaubern genutzt. Freude bei deutschen Sportlerinnen und Sportlern. Bei der Leichtathletik-EM in Birmingham hat Owen Unser gestern Bronze über die 100 Meter geholt. Kurz davor hatte sich Hammerwerfer Merlin Hummel Silber gesichert. Und auch bei der Schwimm-EM in Paris lief's rund. Isabel Gose hat über 800 Meter Freistil Silber geholt. Bronze ging an ihre Teamkollegin Maja Werner. Es ist jetzt kurz nach 8.
4: Kurze Euphorie für Kulmbach, Merlin Hummel.
5: Guter Mann. Ja.
4: Die nächsten Tage ist es tipptopp sommerlich heiß. Und am Wochenende sind sogar wieder über 30 Grad. Heute knapp 30.
5: Wir schauen auf die Straßen A9 Richtung Nürnberg. Zwischen Bad Benneck-Himmelkrun und Dreieck Bayreuth-Kulmbach dauert es wieder ein bisschen länger. Aktuell 2 Kilometer stockender Verkehr. Und geblitzt wird auch ordentlich. In Bayreuth in der Albrecht-Dürer-Straße, da steht der Blitzeranhänger, altbekannte Stelle. Auf der B2 zwischen Bad Benneck und Bindlach wird geblitzt. In Neudorf, da sind 60 erlaubt. Und auch in Unterbrücklein Richtung Kulmbach. Wenn ihr noch was habt, 0170 99 0 7000.
4: Ja, und ganz wichtig, ne, wenn ihr zu schnell fahrt, ne, nicht die direkt in den Blitzer reinschauen, immer nur mit Sophie-Brille.
0: Ja. 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
4: Ist ganz entscheidend, ne?
5: Ja.
4: Schönen guten Morgen.

Und ihr seid wirklich der absolute Hammer. Wir haben die allerletzten Sonnenfinsternisbrillen hier bei uns. Und was ihr uns dafür vorschlagt im Tausch. Aber sie sind alle weg. Es tut mir so leid. Sie sind alle weg. Trotzdem nochmal die verrücktesten Vorschläge gleich.

0: Leute, Leute, bitte hört auf. Es sind alle Sophie-Brillen leider weg. Wir mussten sie am Schluss verlosen. Was wir euch aber nicht vorenthalten können, sind die unfassbaren Vorschläge für Tauschgeschäfte gegen eine Sophie-Brille. Bitte,
1: ja, ihr seid ja Wahnsinn.
2: Hallo, mein Belle, da ist der Gernot. Ich möchte euch ein Angebot machen. Wenn ich so eine Sophie-Brille kriege, dann spiele ich euch auch vor der Kirchenorgel vom Ozzy Osbourne das Lied Dreamer vor.
0: Also Gernot, ich muss zugeben, das würde ich wirklich, das würde ich gerne hören. Der große Traum von der Sophie-Brille. Es tut mir so leid, weil für einige wird der Traum wirklich platzen, weil wir haben halt nur 10.
1: Nee, was soll man denn machen?
0: Ihr habt so geile Vorschläge geschickt.
1: Nee, ihr seid Wahnsinn.
0: Hau noch ein paar raus.
3: Einen wunderschönen guten Tag, liebes Radioteam. Nachfolgend mein Angebot für die Brillen der Sonnenfinsternis. Ja. Ich biete euch einen Rundum-Hausmeister-Service für einen vollständigen Tag. Oh. Vollkommen egal, was es ist. Aha. Alles, was rund ums Haus ansteht. Euer Rasen muss gemäht werden. Hm. Keine Sorge, ich kümmere mich drum. Mhm. Garten, Hecke, was auch immer. Ich mach das. Fallen kleine Reparaturen an. Ja. Ich setz das wieder in Stand.
1: Oh.
3: Habt ihr Haustiere, mit denen Gassi gegangen werden muss? Kein Thema. Ich gehe mit den kleinen Gassi. Was euch auch immer einfällt, meldet einfach.
1: Ja.
3: Ich kümmere mich drum. 24-Stunden-Service, Hausmeister, Mädchen für alles. Liebe Grüße von der Jasmin aus Grafengeheim.
1: 24-Stunden-Hausmeister-Service.
0: Okay, was gibt's noch?
1: Ja, toll. Wir können auch ein paar Skier nehmen. Sind immer ganz neu, aber funktionieren
0: ein
1: super.
0: Ein paar Skier.
1: Für, ich meine, der nächste Winter kommt bestimmt.
0: Was noch?
4: Guten Morgen, liebes Mainwelle-Team. Wir bieten euch für so eine Sonnenfinsternis-Schutzbrille an, dass ihr unseren süßen Hund kennenlernen dürft. Das ist Kali, ein italienisches Windspiel, ein ganz kleiner Windhund. Und er ist wirklich süß. Und wenn ich jetzt noch schnell ein Foto finde, schicke ich euch das gleich mit dazu. Viele Grüße von Claudia und Paul.
1: Und sie hat ein Foto geschickt und der Kali hat sogar einen Hut auf. Kali!
0: Ja, und dann natürlich, also Das ist auch
1: ein Highlight. Ja, es wurde auch ein Konzert angeboten, ein Privatkonzert fürs Mainwelle-Team von einer Samba-Band.
0: Nein.
1: Ja, die würden nur für uns quasi spielen. Gegen eine Brille.
0: Leute, es tut mir so leid, aber wir sind jetzt alle Brillen weg. Wir wollen einfach nur Danke sagen. Das war mit die schönste Community-Tausch-Geschichte ever.
1: Aller Zeiten.
0: Vielen, vielen, vielen Dank. Wenn die nächste Sonnenfinsternis kommt, schwöre ich euch, dann legen wir 100 Brillen weg.
1: 2081, das sind wir beide, also Mitte 90.
0: Nein, ich bin 99.
1: Ja, ich denke, da überlegen wir uns dann mal noch was.
0: Genau.

0: 8.22 Uhr, schnell die neuesten Staus oder Blitze?
1: Blitze haben wir tatsächlich einige. In Bayreuth, Albrecht-Dürer-Straße, da steht der Blitzeranhänger. Auf der B2 zwischen Bad Berneck und Bindlach in Neudorf bei Tempo 60. Und in Unterbrücklein Richtung Kulmbach, da steht auch noch einer.

0: sind's, Andrea Kreuzer.
1: Und Bernd Rasser.
0: Ich finde übrigens, magst du nochmal aufsetzen, die Sophie-Pille steht dir wirklich hervorragend.
1: Ja, warte, ich mach sie nochmal auf. Aber man muss auch sagen, also man sieht halt wirklich, wenn man die aufhat, gar nichts. Na, also
0: die
1: Sonnenfinsternis nichts. Komplett schwarz.
0: Ja,
1: spannend, dass ich da heute Abend sehe.
0: Gleich um 8:30 die wichtigsten Nachrichten mit Martin Sollig.
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0: Es ist 8.31 Uhr, Martin Solleck ist da, News Update.
1: Guten Morgen. Ab heute gelten in der EU strengere Regeln für Lebensmittelverpackungen. Die neue Verpackungsverordnung schreibt vor, dass Brötchentüten, Pizzakartons oder Fleischverpackungen nur noch minimale Spuren der sogenannten Ewigkeitschemikalie PFAS enthalten dürfen. Und das Bundeskabinett beschließt heute zwei wichtige Gesetzentwürfe. Zum einen sollen die Nachrichtendienste angesichts wachsender hybrider Bedrohungen mehr Befugnisse bekommen. Zum anderen will die Bundesregierung das BAföG erhöhen.
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1: Viele Gewässer in der Region leiden gerade unter der Trockenheit. Einige kleinere Flüsse und Bäche sind sogar schon teilweise ausgetrocknet. Was aber bedeutet das für das Trinkwasser in Bayreuth? Könnte das knapp werden? Stadtwerke-Sprecher Jan Koch sagt:
3: Die Wasserversorgung in Bayreuth ist absolut sichergestellt. Es ist aber durchaus so, dass wir als Wasserversorger die Trockenheit auch spüren. Es gibt sehr, sehr wenig Niederschläge und daher gibt es nicht ganz so viel Wasser wie zu regenreichen Zeiten.
1: Trotzdem bitten die Stadtwerke, mit dem Trinkwasser sparsam umzugehen, den Rasen nicht übermäßig zu bewässern. Und wer einen Pool zu Hause hat, sollte sich wirklich überlegen, ihn momentan neu aufzufüllen. Die Polizei war am vergangenen Wochenende wieder mit randalierenden Fußballfans von Dynamo Dresden konfrontiert. Jetzt berichtet die Bundespolizei selbst über einen Fall vom Sonntag. Am Bahnhof in Pegnitz ist es zu mehreren Straftaten gekommen. Martin Zinner mit den Einzelheiten.
4: Rund 150 Dresdner Fans wollten mit dem Zug über Hof nach Nürnberg zum Spiel gegen den Club fahren. Am Bahnhof Pegnitz wollten rund 60 davon in den Schienenersatzverkehr umsteigen. Im Zug haben sie Klapptische herausgerissen, Kameras abgeklebt und den Zug beschmiert. Am Bahnhof selbst haben einige Fans Pyrotechnik abgebrannt und verbotenerweise die Gleise überschritten. Jetzt ermittelt die Bundespolizei. Sie hat die Identitäten aller Fans aufgenommen und hat angekündigt, die Straftaten weiter zu verfolgen.
1: Oberbürgermeister Andreas Zippel will sich persönlich für die Verbesserung der Bahnanbindung Bayreuths einsetzen. So seine Antwort auf einen Antrag der CSU-Stadtratsfraktion. Darin fordern die Christsozialen Zippel auf, zu berichten, welchen Stellenwert das Projekt Elektrifizierung für ihn habe. Mit eingleisigen und nicht elektrifizierten Bahnstrecken angebunden zu sein, sei eine gewaltige Bürde, heißt es in der Antwort. Seit den 90er Jahren beschäftigt das Projekt schon die regionale Politik und auch der Bundeshaushalt 2027 bietet ersten Informationen zufolge kaum Spielräume für Aus- und Neubauprojekte.
0: Dankeschön, Martin. Das mein Wetter die nächsten Tage, da können wir uns einfach kurz fassen. Es ist jetzt nachts zum Glück nicht mehr ganz so warm. Also das ist schon viel schöner. Da kannst nachts auch mal durchlüften. Aber tagsüber immer noch tipptopp Sommerferienwetter. Am Wochenende sogar wieder 34 Grad. Hitzerekorde nochmal.
5: Mein Welle-Service mit dem Blick auf die Straßen. Wir müssen nach Bayreuth-Obacht. Hier gab es einen Unfall. Friedrich-Ebert-Straße, Ecke Königsallee. Die Feuerwehr ist schon vor Ort. Fahrt also bitte vorsichtig. Die A9 Richtung Nürnberg, da dauert es länger zwischen Markt Schorgast und Dreieck Bayreuth-Kulmbach. Aktuell 2 Kilometer Stau. Und ordentlich Blitze haben wir auch in Bayreuth am Studentenwald in der 30er-Zone. Der ist ganz frisch gemeldet. Nochmal in Bayreuth die Albrecht-Dürer-Straße. Da steht der Blitzeranhänger. In Unterbrücklein Richtung Kulmbach wird geblitzt und auf der B2 steht auch noch einer zwischen Bad Berneck und Bindlach in Neudorf. Da sind nur 60 erlaubt. Habt ihr jetzt auch noch was? Dann sagt gern Bescheid. 0170 99 0 7000.
0: Und immer dran denken, ne? Wenn ihr zu schnell unterwegs seid und direkt in den Blitzer schaut, nur mit Sophie-Brille.
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0: Das ist ja das größte Problem bei einem Blitzer, das grelle Licht.
5: Ja, das ist ja
0: bekannt.
5: Oder manchmal merkt man es auch nicht mit dem Licht, so wie ich. Ich habe jetzt Post bekommen. Ich habe absolut keine Ahnung, wann das passiert sein soll.
0: Schönen guten Morgen, hier ist die Maimele. Hier sind Martin Solleck.
6: Guten Morgen.
0: Andrea Kreuzer.
5: Guten Morgen.
0: Und ich bin Bernd Rasser. Wunderschöner Song jetzt. Drop That von Olivia Rodrigo.

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1: Sonnenfinsternis heute. Er ist der Mann, der es uns am besten erklären kann. In der Leitung der Vorsitzende des Bayreuther Astronomievereins, Professor Dieter Brüggemann. Guten Morgen.
2: Einen schönen guten Morgen nach Bayreuth.
1: Ach, Sie sind wohl gar nicht hier, um die Sonnenfinsternis zu sehen.
2: Ich gebe zu, ich bin heute nicht in Bayreuth, obwohl es natürlich dort auch sehr viel zu sehen gibt. Aber ich wollte die Sonnenfinsternis total sehen, also eine totale Verfinsterung, und deswegen bin ich nach Mallorca entflohen.
1: Ja, auf Mallorca, da sind es glaube ich 100%.
3: Genau, da ist es eine totale Sonnenfinsternis. Hier bei uns in Bayreuth, Stadt und Landkreis, sind es immerhin 87%. Wo kann man das denn gut beobachten und wann?
2: Am besten ist es, eine Position sich zu suchen auf einem Hügel, auf einem Berg. Vor allen Dingen ist es wichtig, dass man in Richtung Nordwesten, da wo die Sonne untergeht, freie Sicht hat. Denn die Sonnenfinsternis, und das ist eine Besonderheit dieses Mal, findet kurz vor Sonnenuntergang statt, also sehr nah am Horizont. Es gibt ein paar Orte, die mir einfallen, also natürlich die Seebühne, vielleicht der Panoramaweg beim Wasserturm oder vielleicht auch der Siegesturm bei der Hohen Warte. Wenn man ein bisschen, ein paar Kilometer weiterfährt, wäre die Neuburg die Stelle, die ich mir vielleicht aussuchen würde, wenn ich nicht dann an diesem Tage natürlich bei der Sternwarte wäre, auf der Bürgerreuth.
1: Na, interessant, ja. Und auf was soll man da achten?
2: Ja, es ist ganz, ganz wichtig, dass man nie direkt mit dem Auge in die Sonne hineinschaut. Mhm. Auch wenn man ein Foto macht, sollte man etwas aufpassen. Wenn man die Belichtung zu schlecht hat, also zu lang hat, dann kann es sehr leicht passieren, dass der Sensor der Kamera Schaden nimmt. Auch da empfiehlt sich, eine Folie davor zu setzen. Also so ähnlich wie eine Sonnenschutzbrille, die man ja auch für die Beobachtung unbedingt braucht.
1: Jetzt wissen wir Bescheid. Professor Dieter Brüggemann, besten Dank fürs Interview und naja, viel Spaß heute auf Malle, ne, beim Sonnenfinsternis schauen.
2: Vielen Dank und tschüss und allen auch viel Spaß. Oh.

0: Dreiviertel neun vorbei, schönen guten Morgen. Andrea, bitte setz diese Sophie-Brille wieder ab. Wirklich, das sieht ja...
1: Das ist Wahnsinn, das sieht auch wirklich geil aus, oder? Das ist
0: furchterregend, wenn ich ehrlich bin. So. Heute Abend ist Sonnenfinsternis und die letzten Sophie-Brillen haben wir heute Morgen verlost. Sorry, sind alle weg, wirklich. Danke euch für die kuriosen Tauschvorschläge.
1: Wow.
0: Und erstmals muss ich sagen, habe ich das Gefühl, so 2-3 Euro Sophie-Brille ist mehr wert als das, was jetzt kommt.
1: Das ist eigentlich traurig, aber scheinbar wahr.
0: Aber andererseits, das, was jetzt kommt,
2: ich wollte dir nur mal
0: ist schon auch geil.
2: Dass du das
0: es sind die letzten Tickets.
1: Ja.

0: das werden sie nicht spielen, oder?
1: Nee,
0: das ist die Fußball-Euphorie
1: nicht.
0: Irgendwie.
1: Oh, lieber nicht.
0: Die Sportfreunde Stiller.
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0: Wann spielen die auf der Seebühne?
1: Morgen Abend.
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0: Und in Bayreuth mit kostenlosen Tickets exklusiv für euch. Dankeschön an Motion Kommunikation und an die Marvin.
1: So nämlich.
0: Für euch.
1: WhatsApp
0: im Studio.
1: 0170 99 0700.

0: Wir hauen Tickets raus für die Sportfreunde Stiller. Wer gewinnt, bekommt eine WhatsApp direkt aus dem Malmö Sendestudio. Es ist kurz vor neun. Guten Morgen.
1: Guten Morgen.
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0: So, gleich 9 Uhr. Schönen guten Morgen. Die Maimele hier. Zum Schluss noch die Gedanken zum Tag. Bis morgen früh.
1: Einschalten ab 6. Wir freuen uns.
0: Viel Spaß heute Abend beim Glotzen in die Sonne.
1: Nur mit Brille, bitte.
0: Bitte, unbedingt. Josephine Scherm vom RWG.
2: Vor kurzem habe ich mit meinen Großeltern darüber gesprochen, wie schnell die Zeit vergeht. Für sie liegen viele Jahre hinter ihnen und trotzdem sagen sie, dass die Zeit wie im Flug vergangen ist. Dieses Gespräch hat mich beschäftigt und zum Nachdenken gebracht. Oft nimmt man sich morgens etwas vor, bewältigt seinen Alltag, erledigt die Dinge, die anstehen und plötzlich ist der Tag schon wieder vorbei. Man fragt sich selber, wo ist eigentlich die Zeit geblieben? Gerade im Alltag gibt es vieles, das unsere Aufmerksamkeit fordert. Termine, Verpflichtungen, Gedanken oder Dinge, die uns beschäftigen. Deshalb sollte man sich vielleicht immer wieder die Frage stellen, worauf richte ich meinen Fokus, womit verbringe ich einen großen Teil meiner Zeit und was davon ist wirklich wichtig? Für mich gehört dazu die Frage, welche Rolle Jesus in meinem Leben spielt. Gebe ich ihm Raum in meinem Alltag oder bleibt dafür zwischen all den anderen Dingen kaum Zeit? Vielleicht bedeutet Glaube nicht, dass wir keine Ablenkungen mehr haben, sondern dass wir uns bewusst Zeit nehmen, um Gott einen Platz in unserem Alltag zu geben. Vielleicht geht es auch darum, nicht alles allein tragen zu müssen, sondern Sorgen, Fragen und Gedanken Gott anzuvertrauen. Und vielleicht ist gerade heute eine gute Gelegenheit, einmal kurz innezuhalten und sich zu fragen, was ist mir persönlich wirklich wichtig und wofür möchte ich meine Zeit nutzen?
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4: Es ist 9 Uhr, ich bin Angela Kress. Millionen Menschen werden am Abend fasziniert Richtung Horizont schauen, wenn sich der Mond vor die Sonne schiebt. In Deutschland wird es eine partielle Sonnenfinsternis geben. Unter anderem in Teilen Spaniens gibt es sogar eine totale Sonnenfinsternis. Pia Eschenbach berichtet von Mallorca.
5: Über ein Jahr haben die Behörden an den Sicherheitskonzepten und Straßensperrungen für den Tag gearbeitet. Bei den Maßnahmen geht es vor allem darum, Verkehrschaos zu vermeiden und die Waldbrandgefahr möglichst klein zu halten. Deshalb ist das Gebirge an der Westküste komplett für den Verkehr gesperrt, genauso Aussichtspunkte oder Buchten.
4: Mit der geplanten Reform der Kinder- und Jugendhilfe drohen nach Einschätzung des Sozialverbands Rückschritte bei Hilfen für Jungen und Mädchen mit Beeinträchtigungen. Schulassistenz für mehrere Kinder gemeinsam zu organisieren, könne für manche Kinder funktionieren, aber nicht für Kinder mit komplexen Behinderungen. Das Bundeskabinett will heute eine Reform auf den Weg bringen. Kinder- und Jugendhilfe insgesamt soll einfacher und wirksamer werden, aber auch Kosten sparen. Das Kabinett will heute auch die geplante BAföG-Reform auf den Weg bringen. Ein Teil der Reform, der Bedarfssatz der Ausbildungsförderung, soll schrittweise bis Frühjahr 2029 auf gut 560 Euro pro Monat steigen. Danach soll er regelmäßig ans Bürgergeld angepasst werden. Das Studierendenwerk denkt, dass damit künftig verhindert wird, dass das BAföG über Jahre hinter der Preisentwicklung zurückbleibt, schreibt die Rheinische Post. Die Bundeswehr beobachtet mehr Drohnen über ihren Standorten. Einige hundert mutmaßliche Drohnenüberflüge habe man seit Beginn des Kriegs in der Ukraine gemeldet, sagte ein Sprecher dem Redaktionsnetzwerk Deutschland. Deutschland sei täglich hybriden Bedrohungen wie etwa Spionage ausgesetzt. Im bundesweit zentralen Spielersperrsystem für Glücksspiele hat es im ersten Halbjahr rund 600.000 Abfragen gegeben. Wer im System eingetragen ist, darf zum Beispiel Spielhallen nicht betreten, das muss geprüft werden. Der Suchtbeauftragte der Bundesregierung geht von hochgerechnet gut 1,3 Millionen Spielsüchtigen aus. Es ist jetzt kurz nach 9.
6: Das Mainwelle-Wetter ist auch heute einfach wieder traumhaft schön. Es ist sommerlich, knapp 30 Grad heute und die nächsten Tage werden dann nochmal heißer mit über 30 Grad. Ja, vor allem Freitag und Samstag, ja, da wird es nochmal richtig warm. Samstag bis zu 35 Grad. Und wir schauen auf die Straßen. Da geht's nach Bayreuth in die Friedrich-Ebert-Straße, Ecke Königsallee. Da gab's einen Unfall. Feuerwehr ist aber schon vor Ort. Dann geht's auf die A9 Richtung Nürnberg. Ja, da dauert's länger. 2 Kilometer stockender Verkehr zwischen Markt Schwagast und dem Dreieck Bayreuth-Kulmbach. Ihr braucht so 5 Minuten länger. Und geblitzt wird auf der A9 Richtung Nürnberg am Hienberg. Da bitte nicht zu schnell fahren. In Bayreuth am Studentenwald. Ihr wisst ja, nur 30 bitte. In Unterbrücklein steht ein Blitzer Richtung Kulmbach. In Bayreuth in der Albrecht-Dürer-Straße. Das ist ja der Blitzeranhänger. Und auf der B2 auch aufpassen zwischen Bad Berneck und Bindlach in Neudorf. Wenn noch was sein sollte, 0170 99 07000. Gute Fahrt euch.
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6: Mittwoch ist. Einen wunderschönen guten Morgen. Jetzt um 9:15. Der ein oder andere, ja, trinkt vielleicht noch den ersten Kaffee, kommt gerade aus dem Bett. Es haben ja auch viele Urlaub. Also dann wünschen wir einen schönen weiteren perfekten Sommertag hier bei uns in der Region. Und an alle anderen, ja, wir schaffen auch heute den Tag im Büro, auf der Arbeit, auf der Baustelle oder auf jeden Fall mit richtig schöner Musik hier bei uns in der Playlist.

0: Eure Mainwelle hier, schönen Mittwoch euch. Und wir sind mittendrin im Hitzesommer 2026. Also über diesen Sommer können wir uns wirklich nicht beschweren. Petrus gibt da alles. Knapp unter 30 Grad heute, die nächsten Tage werden dann heißer. Der heißeste Tag der Woche, dann der Samstag, mit bis zu 35 Grad. Ja, aber das heißt auch wenig Wasser. Also man sieht's beim Rasen zum Beispiel, braune Rasenflächen. Und bei Flüssen und Bächen sieht man auch, oh, die haben extrem wenig Wasser. Deswegen haben wir für euch mal nachgefragt, gilt das auch fürs Trinkwasser hier bei uns? Was sagt Stadtwerke-Sprecher Jan Koch?
1: Die Wasserversorgung in Bayreuth ist absolut sichergestellt. Es muss sich also niemand Sorgen machen, dass trotz der Hitze und der Trockenheit morgen kein Wasser mehr aus dem Hahn kommt. Es ist aber durchaus so, dass wir als Wasserversorger die Trockenheit auch spüren. Vor allen Dingen im Fichtelgebirge, wo wir um die 80 Quellfassungen betreiben. Da merken wir eben, es gibt sehr, sehr wenig Niederschläge und daher gibt es auch im Fichtelgebirge nicht ganz so viel Wasser wie zu regenreichen Zeiten.
0: Trotzdem oder gerade auch deswegen der dringende Appell.
1: Daher bitten wir die Menschen, wirklich achtsam und sorgsam mit der kostbaren Ressource Trinkwasser umzugehen. Das heißt, wenn man im Garten einen Pool stehen hat, gerne nochmal drüber nachdenken, ob man den jetzt neu befüllen muss unbedingt. Der Rasen, der wird natürlich braun, wenn man ihn nicht gießt. Wenn dann aber irgendwann in einigen Wochen wieder viel Regen fällt, dann wird er auch wieder grün. Das heißt, jetzt den Rasen zu bewässern, das sich gerne nochmal durch den Kopf gehen lassen, ob das sein muss.
0: Also, Wasser sparen auf jeden Fall in diesen Tagen, aber Sorgen machen, dass das Trinkwasser ausgeht, müssen wir uns nicht.

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1: Servus, schönen Mittwoch euch und wir haben es gerade gehört, über unser Trinkwasser müssen wir uns hier bei uns keine Sorgen machen, aber Wasser sparen wäre schon nicht schlecht, ne? Einfach mal drüber nachdenken, was sein muss oder was nicht sein muss. Aber ich wollte jetzt hier an dieser Stelle auch mal sagen, hey, wir dürfen uns nicht beschweren über das heiße Wetter auch, weil das machen wir ja gerne, ne? Oh, es ist so heiß, ich kann nicht schlafen, ich ertappe mich da selbst auch, ne? Aber das ist schneller vorbei, als wir quasi uns beschweren können, weil jetzt ist schon Mitte August und dann beschweren wir uns wieder, dass es zu kalt wird. Deswegen sollten wir, wenn es schon so schön sommerlich heiß ist, das auch einfach genießen, ins Schwimmbad gehen, an den See gehen, Eis essen gehen, Cappuccino in der Sonne trinken. Ja, alles, was man halt machen kann. Und vor allem rausgehen am Abend, die Sommerabende genießen. Vor allem natürlich heute, ne? Sonnenfinsternis, Sternschnuppen, da lohnt sich's gleich drin.

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13: Es ist 9:30 Uhr, ich bin Martin Sollig. Schönen Vormittag. Die Sonnenfinsternis über Bayreuth dürfte heute Abend viele Menschen nach draußen locken. Aber beim Blick zur Sonne ist Vorsicht geboten. Denn auch wenn der Mond einen großen Teil der Sonnenscheibe verdeckt, bleibt die Strahlung gefährlich für die Augen. Professor Dieter Brüggemann, erster Vorsitzender des Astronomievereins Humboldt Bayreuth, warnt deshalb eindringlich.
14: Es ist ganz, ganz wichtig, dass man nie direkt mit dem Auge in die Sonne hineinschaut. Auch wenn man ein Foto macht, sollte man etwas aufpassen. Wenn man Belichtung zu lang hat, dann kann es sehr leicht passieren, dass der Sensor

0: Kamera Schaden nimmt. Auch da empfiehlt sich eine Folie davor zu setzen, also so ähnlich wie eine Sonnenschutzbrille, die man ja auch für die Beobachtung unbedingt braucht.
1: Eine normale Sonnenbrille reicht für die Beobachtung nicht aus. Nötig ist ein geeigneter Schutzfilter bzw. eine spezielle Sonnenfinsternisbrille. In Bayreuth eröffnen heute zwei hochmoderne Schnellladeparks für E-Autos. Sie sind Teil des sogenannten Deutschlandnetzes der BayWa. Am Kreuzsteinbad gibt es 4 Schnellladepunkte mit jeweils 400 kW für den Stadtverkehr. Direkt an der Autobahnausfahrt Bayreuth Süd ist die zweite Stelle mit 8 Ladepunkten. Sie sind vor allem für den Durchreise- und Zubringerverkehr gedacht. Die Ladesäulen können je nach Fahrzeug innerhalb von rund 5 Minuten bis zu 150 km Reichweite nachladen. Hinter dem Projekt steht die BayWa in Zusammenarbeit mit der Stadt Bayreuth. Für das Deutschlandnetz hat es auch eine Förderung durch das Bundesverkehrsministerium gegeben. Bei der Leichtathletik-Europameisterschaft in Birmingham hat Hammerwerfer Merlin Hummel aus Kulmbach am Abend Silber geholt. Durch die Qualifikation am Tag zuvor hatte sich Hummel zunächst noch durchgezittert. Sein bester Wurf lag da noch bei 75,49 Meter. Hummel im ZDF.
2: Ich hatte eine sehr schlechte Quali und eine sehr unfokussierte Quali und so kannte ich mich nicht. Deswegen heute extra Fokus aktiviert und hat ganz gut geholfen. Ja. Ich bin sehr glücklich über dieses geile Finale.
1: Im Finale hat der amtierende Hammerwurf-Vizemeister 81,30 Meter geschafft und sich damit die Silbermedaille gesichert. 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
3: Danke, Martin. Wir schauen aufs Mainwelle-Wetter. Das geht super schnell, weil es ist einfach super schön. Heute, ich schau mal nach. Ja, 14 Sonnenstunden, morgen auch 14, am Freitag und am Samstag auch. Also es bleibt richtig schön und die nächsten Tage wird es noch mal ein bisschen heißer. Und hallo liebe Autofahrer, der Mainwelle Verkehrsservice. Es geht auf die A9 Richtung Nürnberg. Ihr wisst ja, die Baustelle macht Probleme. Zwischen Bad Bennenkimmelkron und dem Dreieck Bayreuth-Kulmbach auch heute 3 Kilometer stockender Verkehr. Ihr braucht aktuell aber nur so 5 Minuten länger durch. Wir bleiben auf der A9 Richtung Nürnberg. Da gab es einen Unfall zwischen Hormersdorf und Schneitach mit einem LKW. Und da ist jetzt aktuell auch gesperrt. Von einer Vollsperrung lese ich jetzt hier noch nicht. Aber falls ihr mir ein Update geben könnt, sagt Bescheid. Wenn ich euch ein Update geben kann, sage ich auch sofort Bescheid hier in der Sendung. Und wir schauen noch, wo geblitzt wird. Auf der B303 in Bad Benneck, auf Höhe der Tankstelle. Auf der A9 Richtung Nürnberg am Hienberg. In Bayreuth am Studentenwald in der 30er-Zone. In Unterbrücklein Richtung Kulmbach. In Bayreuth in der Albrecht-Dürer-Straße. Das ist der Blitzeranhänger. Und auf der B2, also zwischen Bad Benneck und Bindlach in Neudorf. Ganz schön was los, wenn noch was dazukommen sollte, 0170 99 07000.
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3: Servus, rein geht's in einen neuen Tag und wie sagt man immer, neuer Tag, neues Glück. Also falls gestern nicht so der super Tag war für euch, falls was schief gelaufen ist. Es ist heute Mittwoch, neuer Tag und der wird super. Richtig schön hier auch wettertechnisch, Sonne genießen und ja natürlich auch die Musik hier bei uns. Schön, dass wir euch begleiten dürfen.

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1: Leute, Leute, bitte hört auf. Es sind alle Sophie-Brillen leider weg. Wir mussten sie am Schluss verlosen. Was wir euch aber nicht vorenthalten können, sind die unfassbaren Vorschläge für Tauschgeschäfte gegen eine Sophie-Brille.
2: Bitte, ja, ihr seid ja Wahnsinn.
3: Hallo Mainwelle, da ist der Gernot. Ich möchte euch ein Angebot machen. Wenn ich so eine Sophie-Brille kriege, dann spiele ich euch auch vor der Kirchenorgel vom Ozzy Osbourne das Lied Dreamer vor.
1: Der große Traum von der Sophie-Brille.
4: Einen wunderschönen guten Tag, liebes Radioteam. Nachfolgend mein Angebot für die Brillen der Sonnenfinsternis. Ja. Ich biete euch einen Rundum-Hausmeister-Service für einen vollständigen Tag. Oh. Vollkommen egal, was es ist. Aha. Alles, was rund ums Haus ansteht. Euer Rasen muss gemäht werden. Hm. Keine Sorge, ich kümmere mich drum. Mhm. Garten, Hecke, was auch immer. Ich mach das. Oh. Habt ihr Haustiere, mit denen Gassi gegangen werden muss? Kein Thema. Ich gehe mit den kleinen Gassi. Was euch auch immer einfällt. Hausmeister, Mädchen für alles.
2: Wir können auch ein paar Skier nehmen. Sind immer ganz neu, aber funktionieren super.
5: Wir bieten euch an, dass ihr unseren süßen Hund kennenlernen dürft. Es ist Kali, ein italienisches Windspiel.
2: Kali! Es wurde auch ein Konzert angeboten, ein Privatkonzert fürs Mainwelle-Team von einer Samba-Band.
1: Nein!
2: Ja, die würden nur für uns quasi spielen. Gegen eine Brille.
1: Leute, es tut mir so leid, aber wir sind jetzt alle Brillen weg. Wir wollen einfach nur Danke sagen. Das war mit die schönste Community-Tausch-Geschichte ever.
2: Aller Zeiten.
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Wir begleiten euch mit ganz viel schöner Musik durch diesen schönen Mittwoch und natürlich begleiten wir euch auch gerne durch den Urlaubstag. Ja, wir wissen, viele nehmen uns auch einfach mit nach Italien, nach Griechenland jetzt vielleicht, in die Türkei, nach Österreich, Südtirol. Ganz liebe Grüße auch mal dahin zu euch. Genießt den Urlaub und wir freuen uns immer sehr, wenn ihr auch da die Mainwelle einschaltet. 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
9: Es ist 10 Uhr, ich bin Angela Kress. Die Versorgung ist nicht gefährdet. Das hat Bundesverkehrsminister Bilger mit Blick auf das Niedrigwasser in Flüssen der Rheinischen Post gesagt. Heute will er mit seinen Länderkollegen beraten, wie es weitergeht. Vom Verband der Bauindustrie hieß es im Redaktionsnetzwerk Deutschland, dass es zu Lieferengpässen kommen werde, wenn die Situation anhält. Tine Klimach berichtet.
10: Es geht um zusätzliche Kapazitäten auf der Schiene, aber eben auch auf der Straße. Baustellen, die jetzt nicht zwingend erforderlich sind, sollen aufgeschoben werden, so Verkehrsminister Bilger zuletzt. Über weitere Vorschläge sei man mit den Ländern und anderen Behörden im Austausch, sagte er.
9: Nachdem der Tankrabatt ausgelaufen ist, haben die Energiepreise angezogen und das hat auch die Inflation ansteigen lassen. Die Teuerungsrate lag im Juli bei 2,8%, ein Plus von 0,8% im Vergleich zum Juni, hat das Statistische Bundesamt bestätigt. Die Behörde geht davon aus, dass die Preise auch in den kommenden Monaten weiter steigen. Der Iran-Konflikt ist nach wie vor nicht gelöst. Die EU geht den Verpackungsmüll an. Ab heute greifen schrittweise neue Regeln, die etwa Plastik und große Verpackungen weiter eindämmen sollen. Der NABU spricht von einem Meilenstein und hofft, dass die Recyclingbranche angekurbelt wird. Der Handelsverband Deutschland sagt, dass noch nicht klar ist, wie Unternehmen im Lebensmittelbereich Quoten einhalten sollen. Es fehle nämlich das nötige Material. Nach dem schweren Erdbeben in Kolumbien haben Retter ein Baby und dessen Vater aus den Trümmern geholt. Der Mann habe das etwa 2 Monate alte Kind mit seinem Körper geschützt. Die Regierung spricht mittlerweile von über 180 Toten und mehr als 2500 Verletzten. Hochschulen, Forschungseinrichtungen und Unternehmen aus Bayern und dem US-Bundesstaat Colorado sollen künftig enger zusammenarbeiten. Dafür haben der Freistaat und Colorado eine Erklärung unterzeichnet. Dabei soll es auch um die Fusionsforschung gehen. Fusionsenergie entsteht, wenn Atomkerne unter sehr hoher Temperatur und hohem Druck miteinander verschmolzen werden. Weltweit wird daran geforscht, ob und wie das in einem Kraftwerk umgesetzt werden kann. Es ist jetzt 10:15.
4: Wir schauen aufs Sommerferienwetter und das ist einfach traumhaft. Wir können uns da nicht beschweren. Es ist nach wie vor sonnig. Heute, morgen, am Freitag, am Samstag. Also wir haben jeden Tag 14 Sonnenstunden und es wird jetzt immer wärmer. Heute knapp unter 30 Grad, die nächsten Tage dann über 30. Wir schauen auf die Straßen, auf die A9 Richtung Nürnberg. Da ist jetzt tatsächlich voll gesperrt zwischen Hormersdorf und Schneitach. Da gab es einen Unfall mit einem LKW und das dauert wahrscheinlich bis 12 Uhr heute. Also da müsst ihr auf jeden Fall die Umleitung nehmen. In dem Bereich staut sich's natürlich jetzt auch schon ab Plech 2 Kilometer. Eine Viertelstunde dauert's länger. Dann bleiben wir auf der A9 Richtung Nürnberg. Natürlich dauert's auch bei der Baustelle zwischen Marktschorgast und dem Dreieck Bayreuth-Kulmbach länger. Aktuell 2 Kilometer stockender Verkehr. Und es wird auch ordentlich geblitzt. Auf der B303 zum Beispiel in Bad Benneck auf Höhe der Tankstelle. Auf der A9 Richtung Nürnberg am Hienberg. In Bayreuth am Studentenwald 30 sind erlaubt. Auf der B289 in Mainklein 60 sind erlaubt. In Unterbrücklein steht ein Blitzer Richtung Kulmbach. In Bayreuth in der Albrecht-Dürer-Straße, das ist der Blitzeranhänger. Auf der B2 aufpassen zwischen Bad Benneck und Bindlach, in Neudorf und in Eichenhüll beidseitig in der Ortsdurchfahrt. Wenn noch was sein sollte, dann sagt auf jeden Fall Bescheid. Wir geben es dann an alle weiter.
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4: Servus, schönen Vormittag euch. Und das ist ein Ding, ne? Mit diesen Sophie-Brillen, mit diesen Sonnenfinsternis-Brillen. Die sind ja überall ausverkauft. Also ich hoffe, ihr habt eine ergattern können und könnt mir dann morgen einfach erzählen, wie es war. Also ich selbst habe keine. Wünsche euch einen schönen Mittwoch, natürlich mit wunderschöner Musik hier bei uns. Schön, dass wir euch begleiten dürfen durch den Arbeitstag.

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1: Einen schönen Mittwoch euch. Und wer definitiv auch einen sehr schönen Mittwoch heute hat, das ist unser Merlin Hummel aus Kulmbach. Ja, der ist ja bei der Leichtathletik-EM dabei und hat gestern Silber gewonnen im Hammerwurf.
2: Ich hatte eine sehr schlechte Quali und eine sehr unfokussierte Quali und so kannte ich mich nicht. Deswegen heute extra Fokus aktiviert und hat ganz gut geholfen. Ja. Ich bin sehr glücklich über dieses geile Finale.
1: Oh ja, wir auch. Und wir sagen an dieser Stelle nochmal herzlichen Glückwunsch. Mit 81,30 Meter hat er sich gestern die Silbermedaille bei der EM geholt.

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12: Es ist 10:30, ich bin Martin Sollig. Schönen Vormittag. Die Sonnenfinsternis über Bayreuth dürfte heute Abend viele Menschen nach draußen locken. Aber beim Blick zur Sonne ist Vorsicht geboten. Denn auch wenn der Mond einen großen Teil der Sonnenscheibe verdeckt, bleibt die Strahlung gefährlich für die Augen. Professor Dieter Brüggemann, erster Vorsitzender des Astronomievereins Humboldt Bayreuth, warnt deshalb eindringlich.
13: Es ist ganz, ganz wichtig, dass man nie direkt mit dem Auge in die Sonne hineinschaut. Auch wenn man ein Foto macht, sollte man etwas aufpassen. Wenn man die Belichtung zu lang hat, dann kann es sehr leicht passieren, dass der Sensor der Kamera Schaden nimmt. Auch da empfiehlt sich eine Folie davor zu setzen, also so ähnlich wie eine Sonnenschutzbrille, die man ja auch für die Beobachtung unbedingt braucht.
12: Eine normale Sonnenbrille reicht für die Beobachtung nicht aus. Nötig ist ein geeigneter Schutzfilter bzw. eine spezielle Sonnenfinsternisbrille. Die Polizei war am vergangenen Wochenende wieder mit randalierenden Fußballfans von Dynamo Dresden konfrontiert. Jetzt berichtet die Bundespolizei selbst über einen Fall vom Sonntag. Am Bahnhof in Pegnitz ist es zu mehreren Straftaten gekommen. Martin Zinner mit den Einzelheiten.
14: Rund 150 Dresdner Fans wollten mit dem Zug über Hof nach Nürnberg zum Spiel gegen den Club fahren. Am Bahnhof Pegnitz wollten rund 60 davon in den Schienenersatzverkehr umsteigen. Im Zug haben sie Klapptische herausgerissen, Kameras abgeklebt und den Zug beschmiert. Am Bahnhof selbst haben einige Fans Pyrotechnik abgebrannt und verbotenerweise die Gleise überschritten. Jetzt ermittelt die Bundespolizei. Sie hat die Identitäten aller Fans aufgenommen und hat angekündigt, die Straftaten weiter zu verfolgen.
12: Oberbürgermeister Andreas Zippel will sich persönlich für die Verbesserung der Bahnanbindung Bayreuths einsetzen. So seine Antwort auf einen Antrag der CSU-Stadtratsfraktion. Darin fordern die Christsozialen Zippel auf, zu berichten, welchen Stellenwert das Projekt Elektrifizierung für ihn habe. Mit eingleisigen und nicht elektrifizierten Bahnstrecken angebunden zu sein, sei eine gewaltige Bürde, heißt es in der Antwort. Seit den 90er Jahren beschäftigt das Projekt schon die regionale Politik und auch der Bundeshaushalt 2027 bietet ersten Informationen zufolge kaum Spielräume für Aus- und Neubauprojekte. 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
15: Danke für die Infos. Wir schauen aufs Wetter und das ist traumhaft schön, sonnig. Auch die Nächte sind ja jetzt angenehm, ne? Tiefstwerte so um die 10 Grad in der Nacht, da kann man durch.

0: durchlüften und die Tage werden wieder richtig warm. Also heute knapp unter 30 Grad, die nächsten Tage dann über 30. Der heißeste Tag der Woche ist dann der Samstag. Also da könnt ihr euch schon mal überlegen, in welches Schwimmbad, an welchen See ihr geht. Wir schauen auf die Straßen und da ist komplett gesperrt die A9 Richtung Nürnberg. Zwischen Hormersdorf und Schneitach, da gab es einen Unfall mit einem LKW und da ist jetzt eben die komplette Fahrbahn gesperrt Richtung Nürnberg. Bis 12 dauert das Ganze wahrscheinlich. Es staut sich jetzt natürlich auch schon ab Plech, also wenn ihr da unterwegs seid, plant deutlich mehr Zeit ein, wurde gerade aktualisiert, also eine Dreiviertelstunde dauert es länger. Ihr müsst auf jeden Fall die Umleitung nehmen. Und dann schauen wir auf der A9 Richtung Nürnberg noch zur Baustelle zwischen Marktschorgast und dem Dreieck Bayreuth-Kulmbach. 1 Kilometer stockender Verkehr aktuell, da dauert es nur ein paar Minuten länger. Geblitzt wird auf der B303 in Bad Berneck, da bei der Tankstelle, bitte nicht zu schnell fahren, auf der A9 Richtung Nürnberg am Hienberg, in Bayreuth am Studentenwald, in Mainklein auf der B289, in Unterbrücklein, in Bayreuth in der Albrecht-Dürer-Straße steht der Blitzeranhänger, also ihr merkt schon, es ist ganz schön was los. Auf der B2 bitte auch nicht zu schnell fahren, zwischen Bad Berneck und Bindlach in Neudorf, da steht auch ein Blitzer und in Eichenhüll beidseitig. Und wenn noch was sein sollte, dann meldet es uns gerne. Gute Fahrt euch auf jeden Fall.
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0: Schönen Mittwoch euch. Und in der Playlist hier habe ich jetzt Nico Santos für euch. Und der ist ja schon, also finde ich, sehr sympathisch. Schaut ja auch gut aus, ne? Und macht einfach auch gute Musik. Ich habe gerade mal nachgeschaut. Er ist ab Ende Oktober auf Arena-Tour und zum Beispiel Anfang November in München. Könnte man sich auch mal überlegen, auf ein Konzert zu gehen, ne? Jetzt hören wir ihn erstmal hier bei uns im Radio. Macht's euch schön, schönen Vormittag.

0: Servus, die Mainwelle hier, heute am Mittwoch.
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0: Und wir suchen immer noch Katze Sunny. Sunny hat rot getigertes Fell und hat hellgrüne Augen, ist auch gechippt, ist 10 Jahre alt und ist sehr zutraulich. Eher klein steht hier auch und ein Bild seht ihr auf meinwelle.de. Also da könnt ihr euch Sunny mal anschauen. Weggelaufen ist sie in Bayreuth in der Liststraße, wird jetzt natürlich vermisst. Und wenn ihr sie sehen solltet, sagt gerne uns bitte auf jeden Fall Bescheid.
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13: Es ist 11 Uhr, ich bin Angela Kress. Das Bundeskartellamt hat die 50-plus-1-Regel im deutschen Fußball für zulässig erklärt, allerdings auch klargestellt, dass sie konsequent und ohne Unterschiede angewendet werden muss. Die 50-plus-1-Regel soll sicherstellen, dass die Vereinsseite und damit im Endeffekt die Mitglieder mehrheitlich über die Geschicke eines Profifußballclubs in Deutschland entscheiden können. Die konkrete Ausgestaltung der Regel liegt in der Verantwortung der DFL, der Deutschen Fußballliga. In Bayern hat es im ersten Halbjahr so wenig Verkehrstote gegeben wie seit 70 Jahren nicht. Von Januar bis Juni starben 205 Menschen, der niedrigste Wert seit Beginn der Aufzeichnungen, so das Innenministerium. Die meisten tödlichen Verkehrsunfälle passierten auf Landstraßen. Und zur Bilanz gehören auch 2 tödliche Schulwegunfälle und ein Kind starb, weil es nicht angeschnallt war. Auf der Autobahn 81 bei Bad Dürrheim ist ein Stahlträger auf eine Brücke gestürzt und hat einen Bauarbeiter verletzt. Ein Statiker muss jetzt prüfen, ob die weiteren Stahlträger genug Halt bieten. Die Brücke ist in beide Fahrtrichtungen gesperrt. Reisende sollen den Bereich weiträumig umfahren. In mehreren Flüssen sind die Pegel sehr niedrig. Bundesverkehrsminister Bilger will deshalb heute mit seinen Länderkolleginnen und Kollegen über mögliche weitere Maßnahmen beraten. Teilweise wurden Gütertransporte bereits auf Schienen und Straßen verlagert. Bei NTV sagte Bilger:
14: Ich habe natürlich auch die Situation der Kraftfahrer im Blick. Die haben einen harten Job und jetzt wird mehr Flexibilität eingefordert. Also wenn man eben auch am Sonntag dann unterwegs ist, um diese Versorgungsengpässe, die zu befürchten sind, zu vermeiden.
13: Lieferengpässe sieht die Bauindustrie kommen, wenn die Situation noch länger anhält, schreibt das Redaktionsnetzwerk Deutschland. Mitten in der Hauptreisezeit bleibt der Flughafen von Catania auf Sizilien wegen des jüngsten Ausbruchs des Vulkans Ätna weiter dicht, mindestens bis 18 Uhr. Komplett gesperrt ist der Luftraum seit wenigen Tagen. Viele versuchen jetzt für die Abreise entweder auf den Flughafen Palermo oder Züge auszuweichen. Es ist jetzt kurz nach 11.
15: Sonne, Sonne, Sonne hier bei uns in der Region. Wir schauen kurz aufs Wetter, aber da gibt's nichts Neues. Es bleibt einfach richtig schön sommerlich und es wird jetzt Stück für Stück immer heißer. Heute noch knapp unter 30 Grad und die nächsten Tage dann über 30 Grad. Der Samstag wird richtig heiß. Ja, aber die Nächte schauen ganz gut aus. Die sind ganz angenehm, da kann man gut schlafen und durchlüften. Jetzt dann in der Nacht bei um die 10 Grad zum Beispiel. Und hallo, liebe Autofahrer, wir schauen auf die Straßen, auf die A9 Richtung Nürnberg. Da haben wir eine Vollsperrung zwischen Hormersdorf und Schneitach. Es gab einen Unfall mit einem LKW. Das Ganze dauert wahrscheinlich auch noch bis so circa 12 Uhr. Wir geben euch hier auf jeden Fall im Verkehrsservice immer wieder ein Update. Ihr müsst auf jeden Fall eine Umleitung fahren und das Ganze dauert deutlich länger. Ab Blech staut sich schon auf der A9. Ihr braucht eine Dreiviertelstunde länger. Und ein bisschen länger dauert es auch auf der A9 Richtung Nürnberg zwischen Markt Schorgast und dem Dreieck Bayreuth-Kulmbach. 2 Kilometer stockender Verkehr da bei der Baustelle. So 5 Minuten solltet ihr mehr einplanen. Geblitzt wird auf der B303 in Bad Benneck, Höhe Tankstelle. Auf der A9 Richtung Nürnberg am Hienberg, in Bayreuth am Studentenwald, 30 sind erlaubt. Auf der B289 in Main-Klein, in Unterbrücklein, auch der steht noch, gerade auch von euch nochmal bestätigt. Dann steht der Blitzeranhänger in Bayreuth in der Albrecht-Dürer-Straße. Auf der B2 aufpassen, zwischen Bad Benneck und Bindlach in Neudorf und in Eichenhüll wird beidseitig geblitzt in der Ortsdurchfahrt. Ja, ganz schön was los. Falls ihr noch ein Update dazu geben könnt, sagt uns bitte Bescheid.
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15: Servus. Und man muss schon sagen, die Nächte sind ein Traum jetzt aktuell. Ich muss es nochmal sagen, man kann richtig schön durchlüften. Frühwerte so um die 10 Grad, auch in dieser Nacht dann wieder. Also ja, das ist angenehm. Und tagsüber dann schön warm. So muss ein Sommer sein. Wir können uns generell nicht beschweren über diesen Sommer, würde ich sagen, 2026. Und liebe Grüße auch an alle Schülerinnen und Schüler und auch an die Lehrer, die jetzt frei haben und das in vollen Zügen genießen können.

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1: Einen schönen Sonnenfinsternis-Mittwoch wünsche ich euch. Ja, Mensch, das ist ein Ding. Es gibt fast kein anderes Thema heute, habe ich das Gefühl, oder? Vor allem geht es auch darum, hat man eine Sonnenfinsternisbrille bekommen oder nicht. Also ja, fast überall ausverkauft, wirklich. Also Glückwunsch an alle, die eine bekommen haben. Ich habe selbst auch keine. Wir fragen jetzt mal nach bei meinem Kollegen Dominik Schweiger. Was sehen wir denn überhaupt heute und wann?
2: Also ganz dunkel wird's bei uns nicht. Komplett verschwinden wird die Sonne nur über Island und Spanien. Bei uns in Deutschland verdeckt der Mond aber einen Großteil unserer Sonne, nämlich gut 90%. Der Mond fängt am Abend gegen 19.20 Uhr an der Sonnenscheibe zu knabbern. Eine gute Stunde später ist dann das Maximum erreicht. Weil die Sonne um die Zeit aber schon recht tief steht, braucht man freie Sicht nach Westen oder Nordwesten.
1: Und Experten sagen ja auch, man soll am besten ganz weit irgendwo nach oben gehen. Ja, und dann kommen ja auch noch die Sternschnuppen, die Perseiden. Also da auch Höhepunkt heute in der Nacht. Also wir sollten nach der Sonnenfinsternis auf jeden Fall draußen bleiben.
2: Unter idealen Bedingungen können es in der Nacht bis zu 100 Stück pro Stunde sein. Und weil Neumond ist, stört dieses Jahr auch kein helles Mondlicht.
1: Oh, das wird richtig schön. Das sind mal viele Wünsche dann. Also man kann ganz viele Sternschnuppen sehen heute und natürlich das Spektakel, die Sonnenfinsternis. Ich hoffe, ihr habt eine Brille abbekommen.

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17: Es ist 11:30. Ich bin Martin Sollig. Schönen Vormittag. Viele Gewässer in der Region leiden gerade unter der Trockenheit. Einige kleinere Flüsse und Bäche sind sogar schon teilweise ausgetrocknet. Was aber bedeutet das für das Trinkwasser in Bayreuth? Könnte das knapp werden? Stadtwerke-Sprecher Jan Koch sagt:
18: Die Wasserversorgung in Bayreuth ist absolut sichergestellt. Es ist aber durchaus so, dass wir als Wasserversorger die Trockenheit auch spüren. Es gibt sehr, sehr wenig Niederschläge und daher gibt es nicht ganz so viel Wasser wie zu regenreichen Zeiten.
17: Trotzdem bitten die Stadtwerke, mit dem Trinkwasser sparsam umzugehen, den Rasen nicht übermäßig zu bewässern und wer einen Pool zu Hause hat, sollte sich wirklich überlegen, ihn momentan neu aufzufüllen. In Bayreuth eröffnen heute zwei hochmoderne Schnellladeparks für E-Autos. Sie sind Teil des sogenannten Deutschlandnetzes der BayWa. Am Kreuzsteinbad gibt es 4 Schnellladepunkte mit jeweils 400 kW für den Stadtverkehr. Direkt an der Autobahnausfahrt Bayreuth Süd ist die zweite Stelle mit 8 Ladepunkten. Sie sind vor allem für den Durchreise- und Zubringerverkehr gedacht. Die Ladesäulen können je nach Fahrzeug innerhalb von rund 5 Minuten bis zu 150 Kilometer Reichweite nachladen. Hinter dem Projekt steht die BayWa in Zusammenarbeit mit der Stadt Bayreuth. Für das Deutschlandnetz hat es auch eine Förderung durch das Bundesverkehrsministerium gegeben. Welches Lied soll in der kommenden Spielzeit in der Oberfrankenhalle laufen, wenn MPK Bayreuth in der zweiten Basketball-Bundesliga ein Spiel gewinnt? Darüber dürfen jetzt die Fans entscheiden. Zur Wahl stehen 5 bekannte Stimmungsmacher. Zusammen von den Fantastischen 4, Freed from Desire von Gala, All I Do Is Win von DJ Khaled, Auf Uns von Andreas Burani und Sweet Caroline von Neil Diamond. Die 5 Titel haben sich aus Vorschlägen der Anhänger für die Finalrunde qualifiziert. Abgestimmt wird direkt über den Instagram-Beitrag des Vereins.

0: Ein Like für den jeweiligen Song zählt als Stimme. Bis Freitag um 12 können die Fans ihr Votum abgeben. Was sonst noch los ist in Bayreuth und der Region, das gibt's immer aktuell auf meinwelle.de.
1: Wir sind wieder tipptopp informiert und schauen aufs Wetter, das auch tipptopp ist in diesen Tagen, in dieser zweiten Sommerferienwoche. Sonne den ganzen Tag heute bei knapp unter 30 Grad und die Sonne bleibt da auf jeden Fall bis Samstag. Und Samstag ist dann auch der heißeste Tag der Woche mit deutlich über 30 Grad. Servus, liebe Autofahrer. Wir schauen auf die Straßen, auf die A9 natürlich nochmal Richtung Nürnberg. Wir haben da eine Vollsperrung zwischen Hommersdorf und Schneitach. Da gab es einen Unfall mit einem LKW. Bis 12 ist da voraussichtlich noch gesperrt und das dauert jetzt eine Dreiviertelstunde länger ab Plech. Da staut sich's natürlich und ihr müsst eine Umleitung fahren. Länger dauert's auch zwischen Marktschorgast und dem Dreieck Bayreuth-Kulmbach auf der A9 Richtung Nürnberg. 5 Kilometer stockender Verkehr. Ihr braucht 10 Minuten länger. Und viel los ist auch auf der B85 Richtung Bayreuth zwischen Leuchau und Kulmbach-Neudrossenfeld. 10 Minuten mehr Zeit einplanen in dem Bereich. Und dann schauen wir noch, wo geblitzt wird. Also da ist tatsächlich einiges los. Auf der B303 steht einer in Bad Berneck auf Höhe der Tankstelle. Auf der A9 Richtung Nürnberg am Hinberg wird geblitzt. In Bayreuth am Studentenwald. In Mainklein auf der B289, in Unterbrücklein beidseitig, in Bayreuth in der Albrecht-Dürer-Straße, das ist der Blitzeranhänger, und auf der B2 zwischen Bad Berneck und Bindlach in Neudorf auch bitte nicht zu schnell. Außerdem in Eichenhüll beidseitig aufpassen. Und wenn noch was sein sollte, gerne Bescheid geben.
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1: Ihr seid wieder gut informiert mit den wichtigsten Nachrichten hier aus der Region. Ihr wisst, was auf den Straßen los ist und ihr wisst auch, wie schön das Wetter heute ist und auch in den nächsten Tagen. Jetzt fehlt nur noch die Musik und die gibt's jetzt. Damit machen wir gleich weiter. Schönen Mittwoch.

0: So viel Musik bei der Arbeit gibt's nur bei uns. Ich wünsche euch einen schönen, sonnigen Mittwochvormittag.
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2: Leute, Leute, bitte hört auf. Es sind alle Sophie-Brillen leider weg. Wir mussten sie am Schluss verlosen. Was wir euch aber nicht vorenthalten können, sind die unfassbaren Vorschläge für Tauschgeschäfte gegen eine Sophie-Brille.
0: Bitte, ja, ihr seid ja Wahnsinn.
3: Hallo Mainwelle, da ist der Gernot. Ich möchte euch ein Angebot machen. Wenn ich so eine Sophie-Brille kriege, dann spiele ich euch auch vor der Kirchenorgel vom Ozzy Osbourne das Lied Dreamer vor.
2: Der große Traum von der Sophie-Brille.
4: Einen wunderschönen guten Tag, liebes Radioteam. Nachfolgend mein Angebot für die Brillen der Sonnenfinsternis. Ja. Ich biete euch einen Rundum-Hausmeister-Service für einen vollständigen Tag. Oh. Vollkommen egal, was es ist. Aha. Alles, was rund ums Haus ansteht. Euer Rasen muss gemäht werden. Hm. Keine Sorge, ich kümmere mich drum. Mhm. Garten, Hecke, was auch immer. Ich mach das. Oh. Habt ihr Haustiere, mit denen Gassi gegangen werden muss? Kein Thema. Ich gehe mit den kleinen Gassi. Was euch auch immer einfällt. Hausmeister, Mädchen für alles.
0: Wir können auch ein paar Skier nehmen. Sind immer ganz neu, aber funktionieren super.
5: Wir bieten euch an, dass ihr unseren süßen Hund kennenlernen dürft. Das ist Kali, ein italienisches Windspiel.
0: Kali! Es wurde auch ein Konzert angeboten, ein Privatkonzert fürs Mainwelle-Team von einer Samba-Band.
2: Nein!
0: Ja, die würden nur für uns quasi spielen. Gegen eine Brille.
2: Leute, es tut mir so leid, aber wir sind jetzt alle Brillen weg. Wir wollen einfach nur Danke sagen. Das war mit die schönste Community-Tausch-Geschichte ever.
0: Aller Zeiten.
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13: Es ist 12 Uhr, ich bin Angela Kress. Rund 2,5 Wochen vor dem Start der neuen Fußball-Bundesliga-Saison hat sich das Bundeskartellamt zur umstrittenen 50-plus-1-Regel geäußert. Und es hat keine kartellrechtlichen Bedenken gegen die Regel, die sicherstellen soll, dass Investoren keine Stimmenmehrheit an den Kapitalgesellschaften von Vereinen übernehmen. Fabian Schaffer berichtet.
14: Für einen Großteil der Fans ist es sicherlich eine gute Nachricht. Nun sind die 36 Clubs aus Bundesliga und zweiter Liga aufgerufen, ihre Hausaufgaben zu machen. Und das speziell mit Blick auf die bisherigen Ausnahmen Leverkusen und Wolfsburg, deren Profifußballgesellschaften sich mehrheitlich oder vollständig in den Händen der Bayer AG und der Volkswagen AG befinden. Auch die Sonderfälle RB Leipzig und Hannover müssen Kompromisse finden.
13: Rund 3,5 Millionen der über 14-Jährigen hierzulande können nicht schwimmen. Gut die Hälfte der Erwachsenen seien zudem keine sicheren Schwimmer, hat die DLRG der katholischen Nachrichtenagentur gesagt. Im vergangenen Jahr nahmen demnach knapp 26.000 Erwachsene an DLRG-Schwimmlernangeboten teil. Sprit wird gerade wieder deutlich teurer. Aus Zahlen des ADAC geht hervor, dass ein Liter Diesel gestern im bundesweiten Schnitt 2,20 Euro gekostet hat, rund 4 Cent mehr als noch am Sonntag. E10 kostete rund 2,13 Euro. Der ADAC sagt, dass unter anderem die Dürre ein Preistreiber für die Spritpreise sei. Schiffe auf dem Rhein können weniger transportieren, die Logistikkosten steigen. Viele Unternehmen rechnen durch den Einsatz von KI mit sinkenden Löhnen. Insgesamt würden deutlich mehr Unternehmen sinkende Löhne erwarten als steigende, meldet das IFO-Institut. Gefragt wurden Unternehmen, die bereits KI nutzen. Vor allem wenig Erfahrung könnte zu sinkenden Löhnen führen. Die Bundesregierung will härter gegen Finanzkriminalität, Geldwäsche und internationalen Drogenhandel vorgehen. Dafür hat sich das Kabinett auf mehr Befugnisse für den Zoll verständigt. Wenn Verdächtige etwa nicht nachweisen könnten, dass etwas legal erworben wurde, soll das sichergestellt werden können. Bisher geht das oft erst nach Gerichtsverfahren. Es ist jetzt 11:45.
15: Wir schauen aufs Sommerwetter für die Region und das ist wirklich traumhaft. Also es könnte nicht schöner sein jetzt für die Sommerferien, würde ich sagen. Heute knapp unter 30 Grad und die nächsten Tage dann über 30 Grad hier bei uns. Also komm mal wieder ordentlich ins Schwitzen. Liebe Schülerinnen und Schüler, ihr habt ja gerade frei, also ihr könnt die Schwimmbadbesuche die nächsten Tage auf jeden Fall planen. Wir schauen auf die Straßen und da geht's auf die A9 Richtung Nürnberg. Wir haben immer noch eine Vollsperrung zwischen Hormersdorf und Schneitach. Da gab's einen Unfall mit einem LKW und es ist eben komplett gesperrt und das wird sich noch ein bisschen ziehen. Das dauert wahrscheinlich bis 15 Uhr. Wir geben euch auf jeden Fall immer wieder Updates hier. Es staut sich auf jeden Fall schon ab Blech auf der A9 Richtung Nürnberg. Ihr braucht definitiv eine Dreiviertelstunde länger. Dann schauen wir noch zur Baustelle zwischen Marktschorgast und dem Dreieck Bayreuth-Kulmbach. 5 Kilometer stockender Verkehr, 10 Minuten dauert es länger. Auch das ist die A9 Richtung Nürnberg. Und wo wird geblitzt? Zwischen Bayreuth und Eckersdorf an der Abzweigung nach Mistelbach-Geigenreuth. Auf der B303 in Bad Berneck, Höhe Tankstelle. Auf der A9 Richtung Nürnberg am Hienberg. In Bayreuth am Studentenwald 30 sind erlaubt. Auf der B289 in Main-Klein. In Unterbrücklein beidseitig. In Bayreuth in der Albrecht-Dürer-Straße, das ist der Blitzer-Anhänger. Auf der B2 zwischen Bad Berneck und Bindlach bitte auch nicht zu schnell. In Neudorf, auch da wird geblitzt. Und in Eichenhüll beidseitig. Wenn noch was sein sollte, wenn noch was dazukommen sollte, das war ja schon jede Menge, dann sagt Bescheid.
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15: Servus, schöne Mittagspause jetzt, wenn ihr da rein startet. Vielleicht schaut ihr ja mal raus, verbringt die draußen in der Sonne oder dann halt auch im Schatten, da ist es vielleicht ein bisschen angenehmer. Und vielleicht nehmt ihr uns hier einfach mit den Kopfhörern jetzt raus aus dem Büro und habt jetzt gleich auf jeden Fall auch einen Ohrwurm, würde ich sagen. Mark Forster jetzt nämlich hier bei uns in der Playlist mit Ein Lied.

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0: Eine wunderschöne, entspannte, erholsame Mittagspause wünsche ich euch. Ihr hört die Mainwelle. Servus. Und wir schauen jetzt mal nach Pottenstein ins Klumpertal zur Naturbühne. An diesem Wochenende geht da nämlich die Saison der Faustfestspiele zu Ende. Und wer möchte, wer nochmal Lust hat, kann jetzt morgen am Donnerstag oder am Freitag noch ein letztes Mal 2026 vorbeikommen.
1: Hallo zusammen, mein Name ist Uwe Vogel und ich spiele den Teufel bei den Pottensteiner Faustfestspielen. Und langsam geht unsere Saison 2026 zu Ende. Schade, schade, schade. Aber ihr habt noch die Möglichkeit, einen kleinen Pakt mit mir zu schließen und am Donnerstag, den 13.8., den Schmied vom Pottenstein anzuschauen. Und am Freitag, den 14.8., die lustige Komödie Der Wirrwarr. Der Samstag ist leider, leider, leider schon ausverkauft. Aber ihr dürft gerne zur anschließenden Abschlussparty noch dazustoßen und mit uns zu feiern. Ich würde mich auf euch freuen. Euer Mephistopheles.
0: Also, schaut gerne nochmal vorbei. Der Eintritt für die Abschlussparty ist übrigens frei. Beginn ist da am Samstag um 21.30 Uhr. Und alle Infos zum Programm findet ihr natürlich auch nochmal auf meinwelle.de.

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1: Einen schönen Mittwoch, Servus, und ich habe gerade was ganz Süßes gelesen. Es gibt eine neue Studie, es gibt ja immer viele Studien, aber das ist schon süß. Das Lächeln von einem Hundebesitzer ist für den Hund, ja, wie ein Leckerli. Also der braucht vielleicht als Belohnung gar kein Leckerli, sondern nur ein schönes Lächeln. Oder vielleicht beides. Ganz liebe Grüße auf jeden Fall an alle Hundebesitzer hier in der Region. Und viel Spaß beim Gassi gehen. Vielleicht seid ihr ja gerade unterwegs.

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12: Es ist 12:30, ich bin Martin Sollig. Bayreuth steht heute Abend vor einem Himmelsspektakel, das so schnell nicht wiederkommt. Der Mond schiebt sich vor die Sonne und verdeckt sie zu knapp 87%. Etwa um 19.20 Uhr beginnt die partielle Sonnenfinsternis, bevor sie gegen 20.13 Uhr ihren Höhepunkt erreicht und die verfinsterte Sonne schließlich gegen 20.37 Uhr untergeht. Weil die Sonne tief steht, braucht man freie Sicht Richtung Westen. Professor Dieter Brüggemann, erster Vorsitzender des Astronomievereins Humboldt-Bayreuth, kennt dafür einige Logenplätze.
13: Natürlich die Seebühne, vielleicht der Panoramaweg beim Wasserturm oder vielleicht auch der Siegesturm bei der Hohen Warte. Wenn man ein bisschen ein paar Kilometer weiter fährt, wäre die Neuburg die Stelle, die ich mir vielleicht aussuchen würde. Wenn ich nicht, dann an diesem Tage natürlich bei der Sternwarte, wäre auch der Bürgerreuth.
12: Dabei gilt allerdings niemals mit bloßem Auge in die Sonne sehen. Nötig ist eine geeignete Sonnenfinsternisbrille. Die Autobahn A9 zwischen Schneitach und Hormersdorf ist aktuell in beide Richtungen gesperrt. Grund ist ein Unfall mit einem Laster. Laut einer Sprecherin des Polizeipräsidiums Mittelfranken ist der LKW am Vormittag mit einem Auto und einem Kastenwagen zusammengestoßen. Zwei Insassen im Auto wurden leicht verletzt. Problematisch, der mit 5 Tonnen flüssigem Asphalt beladene Laster ist umgekippt. Die Masse hat sich über mehrere Fahrstreifen verteilt und muss schnell entfernt werden, bevor sie fest wird. Die A9 bleibt in dem Bereich vorerst bis wahrscheinlich 15 Uhr gesperrt. In Bayreuth eröffnen heute 2 hochmoderne Schnellladeparks für E-Autos. Sie sind Teil des sogenannten Deutschlandnetzes der BayWa. Am Kreuzsteinbad gibt es 4 Schnellladepunkte mit jeweils 400 kW für den Stadtverkehr. Direkt an der Autobahnausfahrt Bayreuth Süd ist die 2. Stelle mit 8 Ladepunkten. Sie sind vor allem für den Durchreise- und Zubringerverkehr gedacht. Die Ladesäulen können je nach Fahrzeug innerhalb von rund 5 Minuten bis zu 150 Kilometer Reichweite nachladen. 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
14: Kurz nach 12:30 ist es. Wir schauen weiter aufs Wetter und das ist richtig schön. Wir können uns nicht beschweren. Das ist ein traumhafter Sommer 2026. Heute knapp unter 30 Grad, also nochmal ein bisschen entspannter. Die nächsten Tage, ja, da können wir wieder die ganz kurzen Klamotten rausholen. Über 30 Grad auf jeden Fall. Und der heißeste Tag der Woche ist dann der Samstag. Deutlich über 30 Grad. Ja. Servus, liebe Autofahrer. Und da geht's auf die A9 Richtung Nürnberg jetzt. Da braucht man gute Nerven. Es ist immer noch voll gesperrt zwischen Hormersdorf und Schneitach. Da gab's einen Unfall mit einem LKW. Und das Ganze dauert wahrscheinlich jetzt heute noch bis 18 Uhr. Es laufen Reparaturarbeiten und Straßenschäden sind in dem Bereich. Deswegen, ja, müsst ihr da heute wahrscheinlich den ganzen Tag eine Umleitung fahren. Es dauert ab Plech auf jeden Fall deutlich länger. Aktuell

0: Der Zeitverlust 60 Minuten. A9 Richtung Nürnberg nochmal zwischen Marktschorgast und dem Dreieck Bayreuth-Kulmbach. 5 Kilometer stockender Verkehr. Da dauert es nur 10 Minuten, aber länger. Und es wird ordentlich geblitzt. Vorsicht bitte zwischen Bayreuth und Eckersdorf. Da an der Abzweigung nach Geigenreuth-Mistelbach. Da steht einer. Dann auf der B303 aufpassen in Bad Berneck, Höhe Tankstelle. Auf der A9 Richtung Nürnberg am Hienberg wird geblitzt, in Bayreuth am Studentenwald in der 30er-Zone, auf der B289 in Main-Klein, in Unterbrücklein beidseitig und auf der B2 zwischen Bad Berneck und Bindlach in Neudorf. Und wenn das jetzt noch nicht alles gewesen sein sollte, sagt mir gerne Bescheid oder gebt mir ein Update.
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0: Schönen Mittwoch, Bergfest. Ja, ich weiß, darf man nicht sagen, ganz viele arbeiten ja auch am Wochenende und da ist jetzt noch gar kein Bergfest, kann man auch gar nicht feiern. Aber ich bin selbst auch am Samstag für euch da. Also bei vielen ist halt jetzt schon die Hälfte der Woche geschafft. Ja, haben wir gut gemacht, würde ich sagen. Ich wünsche euch eine schöne Mittagspause jetzt vielleicht noch, wenn ihr da noch drin seid. Genießt auch natürlich das schöne Wetter. Schaut einfach mal kurz raus zwischendurch.

Mit ganz, ganz viel schöner Musik begleiten wir euch durch diesen Mittwoch. Und mal Grüße an dieser Stelle an alle Optiker hier in der Region. Ich weiß nicht, ob die noch ans Telefon gehen. Ich weiß es nicht. Vielleicht lassen sie es auch einfach klingeln. Weil ich glaube, die können die Frage, habt ihr noch da wird schon abgebrochen und nein gesagt. Habt ihr noch Sonnenfinsternisbrillen? Also das ist wirklich ein Run. Also ganz viele haben noch keine. Das ist natürlich super schade, ich habe selbst auch keine. Aber sie sind halt fast überall oder ich glaube überall ausverkauft. Glückwunsch an alle, die eine haben.

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13: Es ist 13 Uhr, ich bin Angela Kress. Cyberattacken oder Desinformationskampagnen, davon gibt es immer mehr. Und deshalb sollen Verfassungsschutz und Bundesnachrichtendienst deutlich mehr Befugnisse bekommen. Tine Klimach über einen Beschluss im Kabinett.
14: Ein Nachrichtendienstmitarbeiter soll sich künftig Zugang zu einem anderen Laptop verschaffen können, um an die gespeicherten Daten zu kommen. Es soll auch möglich sein, verschlüsselte Kommunikation mitzulesen. Außerdem soll erlaubt werden, dass Geheimdienstmitarbeiter zum Beispiel in eine Wohnung eindringen können, um etwa Sprengstoff gegen harmloses Pulver auszutauschen. Der Bundestag muss der Reform noch zustimmen.
13: Das Kabinett hat noch weitere Gesetzentwürfe auf den Weg gebracht. In mehreren Schritten sollen BAföG-Empfänger mehr Geld bekommen. Zuerst soll zum nächsten Sommersemester die Wohnkostenpauschale um 60 Euro auf dann 440 Euro pro Monat steigen. Kinder könnten künftig Geld vom Staat bekommen, um Vermögen fürs Alter aufzubauen. Der Bund will für 6- bis 18-Jährige monatlich 10 Euro in ein Depot einzahlen. Viele Jahre ging's bergauf, aber 2025 ist die durchschnittliche Arbeitszeit pro Kopf bei Menschen zwischen 20 und 64 in Deutschland mal wieder leicht zurückgegangen. Das hat das Bundesinstitut für Bevölkerungsforschung ausgerechnet. Etwa 20 Minuten pro Woche wurde im Schnitt weniger gearbeitet im Vergleich zum Rekordstand vor 3 Jahren. Als Grund nennen die Forscher die schwächelnde Wirtschaft. Auf einer Achterbahn sind beim Gäuboden-Volksfest in Straubing 6 Menschen leicht verletzt worden. Ein Wagen sei auf einen anderen Wagen aufgefahren, teilte die Polizei mit. An dem hinteren Wagen habe die Bremse nicht funktioniert. Die Achterbahn wurde jetzt erstmal geschlossen. Verletzt wurden 5 Fahrgäste im Alter von 9 bis 50 Jahren und ein Mitarbeiter. Mitten in der Hauptreisezeit bleibt der Flughafen von Catania wegen des Ätna-Ausbruchs weiter dicht. Der Airport auf der italienischen Mittelmeerinsel Sizilien ist wegen der Sperre des Luftraums mindestens bis um 18 Uhr geschlossen. Zunächst hatte die Sperre bis 11 Uhr gegolten. Tausende Urlauber, auch aus dem Ausland, sind davon betroffen. Es ist jetzt kurz nach eins.
15: Und wir sagen Danke weiterhin an unser Hoch Ralf. Wir schauen aufs Wetter und das ist einfach nur sonnig. Die nächsten Tage jeden Tag 14 Sonnenstunden. Also das kann man richtig genießen. Heute bei knapp unter 30 Grad und die nächsten Tage dann nochmal über 30. Deutlich über 30 dann auch am Samstag. Also es wird nochmal richtig heiß. Richtig schönes, perfektes Badewetter. Und hallo liebe Autofahrer, was ist los auf den Straßen? Einiges leider. Erstmal aufpassen auf der A9 Richtung Berlin bitte. Reifenteile auf der Fahrbahn zwischen Münchberg Nord und Hof West. Und dann ist immer noch voll gesperrt die A9 Richtung Nürnberg zwischen Hormersdorf und Schneitach. Da gab es einen Unfall mit einem LKW und da laufen jetzt die Reparaturarbeiten. In dem Bereich gibt es auch Straßenschäden und deswegen dauert das Ganze bis heute Abend voraussichtlich um 18 Uhr. Ihr braucht also deutlich länger. Ab Plech staut sich schon auf der A9 Richtung Nürnberg. Eine Stunde Zeitverlust. Und es dauert auch länger zwischen Mark Trogast und dem Dreieck Bayreuth-Kulmbach wegen der Baustelle. Wissen wir ja eigentlich schon, ne? 3 Kilometer Stau aktuell, 10 Minuten Zeitverlust dort. Und es wird geblitzt. Und zwar einmal in Bayreuth in der Albrecht-Dürer-Straße an der Bushaltestelle Allensteiner Ring statt einwärts. Zwischen Bayreuth und Eckersdorf steht auch einer an der Abzweigung nach Mistelbach-Geigenreuth. Auf der B303 aufpassen, Höhe Tankstelle. Auf der A9 Richtung Nürnberg nicht so schnell am Hienberg und in Bayreuth am Studentenwald in der 30er-Zone. Wenn sonst noch was sein sollte, sagt uns immer gerne Bescheid. Wir wünschen euch eine gute Fahrt.
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15: Servus, schönen Nachmittag und was darf bei uns hier nicht fehlen, wenn wir euch bei der Arbeit begleiten? Natürlich die Musik, die braucht mal den richtigen Sound, die richtige Motivation. Jetzt habe ich Sophie and the Giants für euch und die Sophie, die heißt eigentlich komplett Sophie Louise Scott. Ja, kommt aus England, 98 geboren und ist einfach mega erfolgreich, hat auch einfach eine Wahnsinnsstimme.
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1: Einen schönen Mittwoch euch. Und wer definitiv auch einen sehr schönen Mittwoch heute hat, das ist unser Merlin Hummel aus Kulmbach. Ja, der ist ja bei der Leichtathletik-EM dabei und hat gestern Silber gewonnen im Hammerwurf.
2: Ich hatte eine sehr schlechte Quali und eine sehr unfokussierte Quali und so kannte ich mich nicht. Deswegen heute extra Fokus aktiviert und hat ganz gut geholfen. Ja. Ich bin sehr glücklich über dieses geile Finale.
1: Oh ja, wir auch. Und wir sagen an dieser Stelle nochmal herzlichen Glückwunsch. Mit 81,30 Meter hat er sich gestern die Silbermedaille bei der EM geholt. Movie.

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7: Die aktuellen Nachrichten aus Bayreuth und der Region, 13.30 Uhr, halb zwei, ich bin Martin Zinner. Die Autobahn A9 ist zwischen Schneitach und Hormersdorf aktuell in beide Richtungen vollgesperrt. Grund ist ein Unfall mit einem Laster. Laut einer Sprecherin des Polizeipräsidiums Mittelfranken ist der LKW am Vormittag mit einem Auto und einem Kastenwagen zusammengestoßen. Zwei Insassen im Auto wurden leicht verletzt. Problematisch, der mit 5 Tonnen flüssigen Asphalt beladene Laster ist umgekippt. Die Masse hat sich über mehrere Fahrstreifen verteilt und muss jetzt schnell entfernt werden, bevor sie fest wird. Die A9 bleibt in diesem Bereich voraussichtlich noch bis 15 Uhr voll gesperrt. Seit rund 100 Tagen ist Stefan Dietl Bürgermeister von Plech und mehrere große Projekte laufen bereits. Beim geplanten Karls Erlebnisdorf hält die Gemeinde weiter an einer Öffnung im kommenden Frühjahr fest.
8: Da haben wir jetzt im August auch einen Termin nochmal zusammen mit Karls Erlebnisdorf, mit dem Wasserwirtschaftsamt und Landratsamt Energie ist dabei, um eben im Vorfeld alle mal an den Tisch zu bringen, sauber zu sprechen und dann geht es darum, den Bebauungsplan nochmal aufzustellen. Es ist nach wie vor die Eröffnung für März 2028 geplant.
7: Außerdem soll der Kita-Ausbau im Oktober abgeschlossen sein. Die Kläranlage wird saniert und auch der Breitbandausbau geht voran. Neu im Gespräch ist eine Seniorenwohnanlage. Gleichzeitig bleibt aber auch die Finanzlage angespannt. Den Haushalt für 2027 musste die Gemeinde bereits zweimal nachbessern. Welches Lied soll in der kommenden Spielzeit in der Oberfrankenhalle laufen, wenn Medikamente per Klick Bayreuth in der zweiten Basketball-Bundesliga ein Spiel gewinnt? Darüber dürfen jetzt die Fans entscheiden. Zur Wahl stehen 5 bekannte Stimmungsmacher. Zusammen von den Fantastischen 4, Freed from Desire von Gala, All I Do Is Win von DJ Khaled, Auf uns von Andreas Burani und Sweet Caroline von Neil Diamond. Die 5 Titel haben sich zuvor aus den Vorschlägen der Anhänger für eine Finalrunde qualifiziert. Abgestimmt wird direkt über den Instagram-Beitrag des Vereins. Ein Like für den jeweiligen Song zählt als Stimme. Bis Freitag um 12 Uhr können die Fans ihr Votum abgeben. Und alle Nachrichten aus der Region gibt's nochmal zum Nachlesen auf meinwelle.de.
9: Und wir schauen aufs Wetter für die Region und das ist sommerlich. Es wird Stück für Stück heißer. Heute ja knapp unter 30 Grad, die nächsten Tage dann über 30 Grad nochmal. Und ich würde ja sagen, wir müssen das genießen. Wir dürfen uns nicht beschweren über die Hitze, weil es ist ja doch schon Mitte August, ne? Also irgendwann ist es auch vorbei und dann sind wir wieder traurig. Also wir genießen auch die über 30 Grad die nächsten Tage hier bei uns. Wir schauen auf die Straßen und da geht's natürlich leider nochmal auf die A9 Richtung Nürnberg. Immer noch voll gesperrt zwischen Hormersdorf und Schneitach. Da gab's einen Unfall mit einem LKW. Es laufen die Reparaturarbeiten, aber das Ganze wird noch dauern bis 18 Uhr wahrscheinlich heute. Und wir haben gerade auch von der Martina ein Update bekommen. Ab Plech staut sich schon. Also es macht auf jeden Fall Sinn, von der Autobahn runterzufahren. Ihr müsst auch runter, ihr müsst die Umleitung nehmen. Es dauert knapp eine Stunde länger. A9 Richtung Nürnberg nochmal zwischen Markt Schwagast und dem Dreieck Bayreuth-Kulmbach. Da haben wir ja die Baustelle. 2 Kilometer stockender Verkehr, 5 Minuten dauert es länger. Und dann schauen wir noch auf die A9 Richtung Berlin. Zwischen Münchberg Nord und Hof West Reifenteile auf der Fahrbahn, bitte aufpassen. Und auf der A70 Richtung Bayreuth, da liegen auch Gegenstände auf der Fahrbahn auf der rechten Spur zwischen Schirradorf und Turnau West.

0: Geblitzt wird auf der A9 Richtung Berlin zwischen Weidensees und Pegnitz, ist eine Abstandsmessung. In Bayreuth in der Albrecht-Dürer-Straße aufpassen bei der Bushaltestelle Allensteiner Ring statt einwärts. Zwischen Bayreuth und Eckersdorf an der Abzweigung nach Mistelbach wird geblitzt. Auf der B303 in Bad Berneck Höhe Tankstelle, auf der A9 Richtung Nürnberg am Hienberg und in Bayreuth am Studentenwald. Wenn noch was sein sollte, wenn euch noch was auffällt, wenn ihr ein Update geben könnt, sagt gerne Bescheid.
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0: Schönen Nachmittag. Ich freue mich, dass wir euch auch heute wieder durch den Arbeitstag begleiten dürfen. Liebe Grüße natürlich auch auf die vielen Baustellen hier bei uns. Ja, die nächsten Tage werden auf jeden Fall wieder anstrengend bei über 30 Grad. Da kann man den Tag heute bei knapp unter 30, glaube ich, nochmal vielleicht ein bisschen genießen. Liebe Grüße auch in die Arztpraxen, in die Krankenhäuser, in die Pflegeheime und in die vielen Büros natürlich. Für euch alle haben wir jetzt wieder ganz viel Musik. Fast komplett eine halbe Stunde lang.
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Ihr hört die Mainwelle natürlich mit eurer Lieblingsmusik. Schönen Nachmittag euch. Und nein, auch wir haben keine Sonnenfinsternisbrillen mehr. Wir hatten auch nur ganz wenige. Die haben wir heute Morgen im Mainwecker verlost. Das war auch super cool. Ja, aber der Hype ist auf jeden Fall da. Ganz viele sind noch auf der Suche. Und gerade war auch eine Hörerin hier und hat gesagt, vor den Optikern stehen jetzt auch so Schilder. Nein, wir haben keine Sonnenfinsternisbrillen. Mehr hier. Keine Nachlieferung ist angekommen. Ja, die sind einfach weg. Die sind ausverkauft. Wir sind

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5: Es ist 14 Uhr. Ich bin Gregor Jusse Moser. In Bayern hat es im ersten Halbjahr so wenige Verkehrstote gegeben wie seit 70 Jahren nicht. Von Januar bis Juni starben 205 Menschen, der niedrigste Wert seit Beginn der Aufzeichnungen, so das Innenministerium. Die meisten tödlichen Verkehrsunfälle passierten auf Landstraßen und zur Bilanz gehören auch 2 tödliche Schulwegunfälle und ein Kind starb, weil es nicht angeschnallt war. Bundesverkehrsminister Bilger will mit Blick auf das aktuelle Niedrigwasser in vielen Flüssen diese weiter ausbauen. Bei NTV sagte er:
6: Auch in der Vergangenheit gab es oft Niedrigwassersituationen, aber dass es so früh und so massiv kommt, ist schon ungewöhnlich, sicherlich auch infolge des Klimawandels. Aber wir können damit umgehen. Das nennt man dann Klimaanpassung und dazu gehört für mich dann auch an einigen Stellen ein Ausbau der Wasserstraße. Aber auf den ökologischen Ausgleich werden wir sehr achten.
5: Er wirbt um Unterstützung für die Wasserstraße als den umweltfreundlichsten Verkehrsträger, den wir haben, so Bilger. Und das Niedrigwasser ist auch ein Grund, warum Sprit gerade wieder teurer wird, sagt der ADAC. Ein Liter Diesel hat gestern im bundesweiten Tagesdurchschnitt 2,20 Euro gekostet. Das waren 4 Cent mehr als am Sonntag. Auf dem Rhein fahren normalerweise große Tankschiffe. Das ist gerade nur eingeschränkt möglich. Der ADAC sagt auch, der Spritpreis ist aus seiner Sicht seit Wochen zu hoch. Die Bundesregierung hat eine weitreichende Reform der Geheimdienste auf den Weg gebracht. Künftig sollen der Verfassungsschutz und der Bundesnachrichtendienst Angreifer aktiv bekämpfen können, statt sie nur zu beobachten. Mitarbeiter vom Verfassungsschutz könnten dann zum Beispiel in eine Wohnung eindringen, um Sprengstoffbestandteile gegen harmlose Pulver auszutauschen. Hintergrund sind immer mehr Fälle von Spionage, Sabotage und gestiegene Anschlagsrisiken. 1999 gab es das letzte Mal eine totale Sonnenfinsternis in Deutschland zu sehen. Heute wird es unter anderem in Teilen Spaniens eine totale Sonnenfinsternis geben, in Deutschland eine partielle. Augenärzte warnen aber davor, ohne Schutz hochzuschauen, auch nicht wenige Sekunden. Sicher sei nur eine zertifizierte Schutzbrille, Sonnenbrillen etwa helfen nicht. Es ist jetzt 2:15.
7: Das Sommerwetter für diesen Nachmittag hier bei uns in der Region. Es ist super schön, die Sonne scheint, die bleibt auch da heute und in den nächsten Tagen. Und heute ist es noch mal ein bisschen, sage ich mal, entspannter temperaturtechnisch. Knapp unter 30 Grad bleiben wir, aber die nächsten Tage knacken wir dann auf jeden Fall die 30 Grad. Deutlich auch zum Beispiel am Samstag, da wird es noch mal richtig heiß. Wir schauen auf die Straßen, auf die A9 Richtung Nürnberg. Unser Sorgenkind heute, ja, so ist es. Zwischen Hormersdorf und Schneitach ist immer noch gesperrt. Voraussichtlich bis 18 Uhr heute. Da gab es einen Unfall und da laufen die Reparaturarbeiten. Ihr werdet da umgeleitet, braucht aber natürlich deutlich länger. Auf der A9 staut es sich ab Blech schon. Dann dauert es auch ein bisschen länger auf der A9 Richtung Nürnberg zwischen Markt Schorgast und dem Dreieck Bayreuth-Kulmbach. 1 Kilometer Stau hier, 5 Minuten Zeitverlust. Und dann schauen wir auf die A70 Richtung Bayreuth zwischen Schirradorf und Turnau West. Rechte Spur blockiert, da liegen Gegenstände auf der Fahrbahn. Ja, und dann schauen wir noch, wo geblitzt wird. Auf der A9 Richtung Berlin, da wird der Abstand gemessen zwischen Weidensees und Pegnitz. In Bayreuth aufpassen in der Albrecht-Dürer-Straße bei der Bushaltestelle Allensteiner Ring statt einwärts. Zwischen Bayreuth und Eckersdorf an der Abzweigung nach Mistelbach wird geblitzt. Auf der B303 in Bad Benneck Höhe Tankstelle. Auf der A9 Richtung Nürnberg am Hinberg. In Bayreuth am Studentenwald 30 sind erlaubt. Und gerade noch reingekommen von der Larissa im Eremitenhof, da beim Tierarzt. Und wenn noch was sein sollte, sagt uns immer gerne Bescheid. Gute Fahrt!
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7: Servus, schönen Nachmittag euch und seid ihr unter den Glücklichen, ja? Habt ihr eine bekommen? Eine Sophie-Brille, eine Sonnenfinsternis-Brille. Überall ausverkauft, es war der Mega-Run auf diese Brillen. Ja, ich habe auch keine, aber wenn ihr eine habt, ich glaube, damit kann man jetzt aktuell auch richtig dealen.

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1: Einen schönen Sonnenfinsternis-Mittwoch wünsche ich euch. Ja, Mensch, das ist ein Ding. Es gibt fast kein anderes Thema heute, habe ich das Gefühl, oder? Vor allem geht es auch darum, hat man eine Sonnenfinsternisbrille bekommen oder nicht. Also ja, fast überall ausverkauft, wirklich. Also Glückwunsch an alle, die eine bekommen haben. Ich habe selbst auch keine. Wir fragen jetzt mal nach bei meinem Kollegen Dominik Schweiger. Was sehen wir denn überhaupt heute und wann?
2: Also ganz dunkel wird es bei uns nicht. Komplett verschwinden wird die Sonne nur über Island und Spanien. Bei uns in Deutschland verdeckt der Mond aber einen Großteil unserer Sonne, nämlich gut 90%. Der Mond fängt am Abend gegen 19.20 Uhr an der Sonnenscheibe zu knabbern. Eine gute Stunde später ist dann das Maximum erreicht. Weil die Sonne um die Zeit aber schon recht tief steht, braucht man freie Sicht nach Westen oder Nordwesten.
1: Und Experten sagen ja auch, man soll am besten ganz weit irgendwo nach oben gehen. Ja, und dann kommen ja auch noch die Sternschnuppen, die Perseiden. Also da auch Höhepunkt heute in der Nacht. Also wir sollten nach der Sonnenfinsternis auf jeden Fall draußen bleiben.
2: Unter idealen Bedingungen können es in der Nacht bis zu 100 Stück pro Stunde sein. Und weil Neumond ist, stört dieses Jahr auch kein helles Mondlicht.
1: Oh, das wird richtig schön. Das sind mal viele Wünsche dann. Also man kann ganz viele Sternschnuppen sehen heute. Und natürlich das Spektakel, die Sonnenfinsternis. Ich hoffe, ihr habt eine Brille abbekommen.
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9: Die aktuellen Nachrichten aus Bayreuth und der Region, 14.30 Uhr, halb drei. Ich bin Martin Zinner, schönen Nachmittag. Bayreuth steht heute Abend vor einem Himmelsspektakel, das so schnell nicht wiederkommt. Der Mond schiebt sich vor die Sonne und verdeckt sie zu knapp 87%. Ab etwa 19.20 Uhr beginnt die partielle Sonnenfinsternis, bevor sie gegen 20.30 Uhr ihren Höhepunkt erreicht und die verfinsterte Sonne dann schließlich gegen 20.37 Uhr untergeht. Der Clou, weil die Sonne dabei schon tief steht, braucht es vor allem freie Sicht Richtung westlicher Horizont. Professor Dieter Brüggemann, der erste Vorsitzende des Astronomievereins Humboldt Bayreuth, kennt dafür einige Logenplätze in der Stadt.
10: Es gibt ein paar Orte, die mir einfallen. Also natürlich die Seebühne, vielleicht der Panoramaweg beim Wasserturm oder vielleicht auch der Siegesturm bei der Hohen Warte. Wenn man ein bisschen ein paar Kilometer weiterfährt, wäre die Neuburg die Stelle, die ich mir vielleicht aussuchen würde, wenn ich nicht. Dann an diesem Tage natürlich bei der Sternwarte wäre auch der Bürgerreuth.
9: Dabei gilt allerdings, niemals mit bloßem Auge in die Sonne schauen. Nötig ist eine geeignete Sonnenfinsternisbrille. Eine unschöne Geste mit rechtlichen Folgen. Ein E-Scooter-Fahrer hat gestern Abend an der Universitätsstraße im Vorbeigehen eine Studentin bespuckt. Der Mann war zusammen mit einem zweiten E-Scooter-Fahrer unterwegs. Beide sind in Richtung Innenstadt geflüchtet. Eine sofortige Fahndung der Polizei ist ohne Erfolg geblieben. Die Polizei wertet jetzt Bilder aus und sucht Zeugen, die die beiden Männer gesehen haben oder Hinweise geben können. An diesem Wochenende geht die Saison der Faustfestspiele auf der Naturbühne im Klumpertal zu Ende. Wer möchte, kann am Donnerstag und Freitag noch ein letztes Mal vorbeikommen. Geschäftsführer Uwe Vogel ist zum Beispiel in der Rolle des Teufels zu sehen.
11: Ihr habt noch die Möglichkeit, einen kleinen Pakt mit mir zu schließen und am Donnerstag, den 13.8., den Schmied vom Pottenstein anzuschauen. Und am Freitag, den 14.8., die lustige Komödie Der Wirrwarr. Der Samstag ist leider schon ausverkauft, aber ihr dürft gerne zur anschließenden Abschlussparty noch dazustoßen und mit uns zu feiern.
9: Der Eintritt für die Abschlussparty ist frei, Beginn ist am Samstag gegen 21.30 Uhr. Alle Infos zum Programm auch nochmal auf meinwille.de und dort gibt's auch alle anderen Nachrichten nochmal zum Nachlesen.
12: Und wir schauen aufs Wetter und das ist richtig schön. Ich muss sagen, jetzt ja perfekt. Heute so knapp unter 30 Grad. Die Nächte sind auch angenehm. Da liegen die Frühwerte ja so bei 10 Grad. Also da kann man schön durchlüften und gut schlafen. Ja, und die Sonne tagsüber genießen. Die nächsten Tage werden dann aber ja schon nochmal heißer. Die 30 Grad knacken wir ab morgen wieder. Und dann bleibt's heiß auf jeden Fall bis einschließlich Samstag. Und wir schauen auf die Straßen, natürlich auf die A9 Richtung Nürnberg. Voll gesperrt zwischen Hormersdorf und Schneitach. Ja, schon eine ganze Weile heute, da gab es einen Unfall mit einem LKW. Es laufen die Reparaturarbeiten und es dauert noch bis 18 Uhr heute Abend. Also ihr müsst da auf jeden Fall weiträumig umfahren. Es gibt eine Umleitung und auf der Autobahn, da staut sich's ab. Blech schon. Dann geht's auf die A9 Richtung Nürnberg zwischen Marktschorgast und dem Dreieck Bayreuth-Kulmbach. 1 Kilometer stockender Verkehr da. Es dauert nur ein paar Minuten länger. Und es könnte zu Problemen aktuell kommen bei Seibottenreuth, Speichersdorf. Da brennt's. Feuerwehr ist auf jeden Fall schon vor Ort.

0: Ihr habt uns ganz viele Fotos schon geschickt und uns Bescheid gegeben. Also in dem Bereich auf jeden Fall aufpassen, auch wegen dem Rauch. Geblitzt wird beim Eremitenhof, beim Tierarzt da auf der A9 Richtung Berlin. Zwischen Weidensees und Pegnitz wird der Abstand gemessen. In Bayreuth in der Albrecht-Dürer-Straße, da bei der Bushaltestelle Allensteiner Ring stadteinwärts. Zwischen Bayreuth und Eckersdorf an der Abzweigung nach Mistelbach auf der B303 in Bad Berneck, Höhe Tankstelle. Und in Bayreuth am Studentenwald. Wenn noch was sein sollte, sagt gerne immer Bescheid. Eine gute Fahrt euch.
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0: Schönen Nachmittag euch. Jetzt um kurz nach 3:30. Ganz viele Frühschichtler starten jetzt wahrscheinlich in den Feierabend oder sind schon im Feierabend oder es dauert nur noch eine halbe Stunde vielleicht oder Stunde. Ja, dann kann man die Sonne genießen. Das ist natürlich der Vorteil. Aber man muss auch früher ins Bett. Und die anderen, die Spätschichtler, die müssen noch ein bisschen durchhalten. Wir begleiten euch auf jeden Fall mit ganz viel schöner Musik.

0: hört die Mainwelle heute am Mittwochnachmittag. Servus. Und der Kollege Martin Zinner ist bei mir im Studio nochmal.
1: Servus, schönen Nachmittag.
0: Ja, wir haben es ja schon im Verkehrsservice gehört. Ihr habt uns Bilder geschickt von einer Rauchwolke da im Bereich Speichersdorf, Empmannsberg. Ihr wart euch gar nicht genau sicher. Aber jetzt haben wir Infos.
1: Ja, ich habe gerade mal mit der Polizei telefoniert. Also, da ist momentan ein Scheunenbrand gerade. Und zwar im Empmannsberger Ortsteil Birk. Das Feuer, hat die Polizei bestätigt, ist vor gut einer Stunde ausgebrochen, so gegen 13.30 Uhr. Aktuell sind Feuerwehr und Polizei mit einem Großaufgebot vor Ort. Kann also auch sein, dass da mal das ein oder andere Feuerwehr- oder Polizeiauto durchfährt. Straßensperrungen gibt's aktuell, wenn überhaupt, nur selber in Birk, also der Rest nicht betroffen, B22 und so weiter, alles frei. Aber das wird natürlich noch eine ganze Weile dauern, das zu löschen. Polizei und Feuerwehr sind da, wir haben das natürlich für euch im Blick.
0: Sehr gut, also jetzt wisst ihr auf jeden Fall Bescheid, weil es kamen schon ganz viele WhatsApps. Mensch, das sind so viele Feuerwehrautos unterwegs, wo fahren die hin, was ist los, und jetzt wissen wir's.
1: Und weil es natürlich auch so trocken ist, hat die Polizei auch gesagt, es hat leider schon eine angrenzende Wiese auch angefangen zu brennen. Also wir haben ein Auge drauf.
0: Auf jeden Fall. Die Infos gibt's immer hier bei uns auf der Mainwelle. Einen schönen Nachmittag euch und danke natürlich an alle Einsatzkräfte, die da gerade mit vor Ort sind.
1: Unbedingt.

0: Das ist mal wieder so ein schöner, sonniger Nachmittag hier bei uns in der Region. Ich hoffe, ihr könnt das ein bisschen genießen, spätestens dann zum Feierabend, ne? Ich sag jetzt auf jeden Fall auch Servus, wünsche euch noch einen schönen Nachmittag, einen schönen Abend und viel Spaß beim Sonnenfinsternis schauen, wenn ihr eine Brille abbekommen habt. Und ja, dann hören wir uns einfach morgen wieder. Servus.
1: Und das war der Mainwecker heute.
2: Leute, bitte hört auf. Es sind alle so viele Brillen leider weg. Wir mussten sie am Schluss verlosen, was wir euch aber nicht vorenthalten können, sind die unfassbaren Vorschläge für Tauschgeschäfte gegen eine Sophie-Brille.
0: Bitte, ja, ihr seid ja Wahnsinn.
3: Hallo mein Belle, da ist der Gernot. Ich möchte euch ein Angebot machen. Wenn ich so eine Sophie-Brille kriege, dann spiele ich euch auch vor der Kirchenorgel vom Ozzy Osbourne das Lied Dreamer vor.
2: Der große Traum von der Sophie-Brille.
4: Einen wunderschönen guten Tag, liebes Radioteam. Nachfolgend mein Angebot für die Brillen der Sonnenfinsternis. Ja. Ich biete euch einen Rundum-Hausmeister-Service für einen vollständigen Tag. Oh. Vollkommen egal, was es ist. Aha. Alles, was rund ums Haus ansteht. Euer Rasen muss gemäht werden. Mhm. Keine Sorge, ich kümmere mich drum. Mhm. Garten, Hecke, was auch immer. Ich mache das. Oh. Habt ihr Haustiere, mit denen Gassi gegangen werden muss? Kein Thema. Ich gehe mit den kleinen Gassi, was euch auch immer einfällt, Hausmeister, Mädchen für alles.
0: Wir können auch ein paar Skier nehmen, sind immer ganz neu, aber funktionieren super.
5: Wir bieten euch an, dass ihr unseren süßen Hund kennenlernen dürft. Es ist Kali, ein italienisches Windspiel.
0: Kali! Ja. Es wurde auch ein Konzert angeboten, ein Privatkonzert fürs Mainwelle-Team von einer Samba-Band.
2: Nein!
0: Ja, die würden nur für uns quasi spielen. Gegen eine Brille.
2: Leute, es tut mir so leid, aber wir sind jetzt alle Brillen weg. Wir wollen einfach nur Danke sagen. Das war mit die schönste Community-Tausch-Geschichte ever.
0: Aller Zeiten.
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12: Es ist 15 Uhr. Ich bin Gregor Jusse Moser. Die Bundesregierung will junge Menschen besser bei der Altersvorsorge unterstützen. Dazu hat das Bundeskabinett die Frühstartrente beschlossen. Der Plan, jeden Monat 10 Euro vom Staat für alle Kinder zwischen 6 und 18 Jahren. Janina Singer mit den Einzelheiten.
13: Eltern oder Großeltern können noch was dazugeben. Das Geld soll am Kapitalmarkt angelegt werden. Die Vereinigung der Bayerischen Wirtschaft begrüßt das prinzipiell, auch weil Kinder und Jugendliche so früh mit dem Kapitalmarkt vertraut gemacht werden. Die VBW kritisiert aber, dass sich die Frühstartrente nicht an der finanziellen Bedürftigkeit orientiere.
12: Mehr Unfälle, aber dafür weniger Verkehrstote. In den ersten 6 Monaten des Jahres sind in Bayern so wenige Menschen im Straßenverkehr gestorben wie seit 70 Jahren nicht. Insgesamt waren es 205, so Innenminister Herrmann. Die meisten tödlichen Unfälle gab es auf Landstraßen. Auffällig ist auch, dass Unfälle mit überhöhter Geschwindigkeit zugenommen haben. Kein Wein, Bier oder Sekt mehr für 14- und 15-Jährige. Das Bundeskabinett will das sogenannte begleitete Trinken unter Aufsicht der Eltern in Deutschland verbieten und hat einem entsprechenden Vorschlag von Familienministerin Prien zugestimmt. Jugendliche sollen so besser vor gesundheitlichen Gefahren durch den Alkohol geschützt werden. Jetzt muss der Bundestag darüber beraten. Rund 3,5 Millionen der über 14-Jährigen hierzulande können nicht schwimmen. Gut die Hälfte der Erwachsenen seien zudem keine sicheren Schwimmer, hat die Deutsche Lebensrettungsgesellschaft der katholischen Nachrichtenagentur gesagt. Im vergangenen Jahr nahmen demnach knapp 26.000 Erwachsene an DLRG-Schwimmlernangeboten teil. Das Bundeskartellamt hat nach 8 Jahren sein Verfahren zur 50-plus-1-Regel im deutschen Fußball abgeschlossen. Das Ergebnis, die Regel darf grundsätzlich bleiben, doch die Liga muss nachbessern. Sprich, die Regel muss konsequent und für alle gleich angewendet werden. Die 50-plus-1-Regel soll sicherstellen, dass die Vereinsseite und damit im Endeffekt die Mitglieder mehrheitlich über die Geschicke eines Profifußballclubs in Deutschland entscheiden können und nicht etwa ein Investor. Es ist jetzt 3:15.
7: Das Wetter für Bayreuth und die Region. Warm ist es, 27 Grad, teilweise 28 Grad. Und es wird noch wärmer bis zum Samstag. Bis zum Samstag 34 Grad möglich. Wir gucken jetzt immer mal wieder auf die Nächte. Die sehen tipptopp aus. Heute Nacht sind es beispielsweise so 10 Grad. Auch nochmal in der Nacht von Donnerstag auf Freitag. Ansonsten, ab Sonntag wird es schon deutlich kühler. Und dann starten wir erstmal in so eine 20 bis 25 Grad Phase. Viel Geduld auf der A9 Richtung Nürnberg. Zeitverlust 45 Minuten bis zu einer Stunde. Zwischen Hormersdorf und Schneidach ist die Autobahn gesperrt. Da laufen Reparaturarbeiten nach einem Unfall mit LKW auf allen Fahrspuren. Ortskundige Autofahrer werden gebeten, das Gebiet weiträumig zu umfahren. Beispielsweise über diese Umleitung Richtung Nürnberg, über die A70, Turnau, A73, Forchheim, Beiersdorf und dann Erlangen. Außerdem haben wir noch Zeitverlust 5 bis 10 Minuten, hält sich in Grenzen A9 Richtung Nürnberg zwischen Marktschorgast und dem Dreieck Bayreuth-Kulmbach. Ihr wisst, da in dieser Baustelle. Eremitenhof in Bayreuth beim Tierarzt, dort in St. Johannes ein Blitzer. Dann haben wir noch zwischen Bayreuth und Eckersdorf an der Abzweigung nach Mistelbach-Geigenreuth einen Blitzer. B303 auf Höhe der Aral-Tankstelle, da steht der Blitzanhänger. Und dann haben wir noch einen Blitzer auf der Autobahn Richtung Berlin zwischen Weidensees und Pegnitz. Wenn noch was sein sollte, dann sagt gerne Bescheid per WhatsApp am besten 0170 990 7000.
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7: Habe die Ehre, Servus. Mittwoch ist 3:15. Mein Name Phil Funfack und das ist Ausdies und Touch Me. Danach U2, Ed Sheeran, Jamelia und ganz viel weitere tolle Musik für diesen traumhaften Sommertag.

0: Er ist der Hammer. Das darf man auf jeden Fall sagen an dieser Stelle. Herzlichen Glückwunsch an den Kulmbacher Merlin Hummel. Der ist nämlich ja Vize-Europameister im Hammerwurf geworden. Gestern, und so klang es.
1: Muss was kommen. Katrin Klaas mit skeptischem Blick. Jetzt dreht gut und den hat er auch ganz gut erwischt. Und der ist weit. Die nächste Silbermedaille.
0: Der skeptische Blick war von seiner Trainerin. Ansonsten toller Wurf, fantastische Leistung. Und wir hatten ihn auch vom Mikrofon.
2: Ich hatte eine sehr schlechte Quali und eine sehr unfokussierte Quali und so kannte ich mich nicht. Deswegen heute extra Fokus aktiviert und hat ganz gut geholfen. Ja. Ich bin sehr glücklich über dieses geile Finale.
0: Ja, extra Fokus, das ist schon mal gut. Herzlichen Glückwunsch zum Vize-Europameistertitel.

0: Also, wenn ihr Richtung Nürnberg unterwegs seid, weiträumig umfahren, den Bereich zwischen Hormersdorf und Schneitach, da ist die Autobahn gesperrt. Zeitverlust eh schon bei knapp einer Stunde. Da gab es einen Unfall mit LKW auf allen Spuren, Straßenschäden, Reparaturarbeiten. Die empfohlene Umleitung bis ca. 18 Uhr wäre Richtung Nürnberg über die A70, dann Turnau A73, Forchheim, Beiersdorf und dann über Erlangen nach Nürnberg fahren. Das ist jetzt erstmal die Realität, die wir haben. Mehr zum Verkehr dann um 3:30.
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0: Kurz nach halb vier ist es. Servus.
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0: Die Nachrichten jetzt mit Martin Zinner.
3: Schönen Nachmittag. Im Entmannsberger Ortsteil Birk brennt zurzeit eine Scheune. Wie das Präsidium Oberfranken mitteilt, ist das Feuer gegen 13.30 Uhr ausgebrochen, also vor rund zwei Stunden. Aktuell sind Feuerwehr und Polizei mit einem Großaufgebot vor Ort, um den Brand zu löschen. Mittlerweile hat auch eine angrenzende Wiese Feuer gefangen. Die Brandursache ist noch unklar. Im Raum Birk kann es während der Löscharbeiten zu Sperrungen kommen. Mehr Infos folgen noch heute im Lauf des Nachmittags. Die Bundeswehr wird in den kommenden Jahren mehr Kasernen, Depots und Übungsplätze brauchen. Dafür braucht es Platz. Jetzt meldet sich der oberfränkische SPD-Landtagsabgeordnete Holger Grieshammer mit einem Vorschlag. Das Gebäude der Höhenklinik in Bischofsgrün könnte zum Bundeswehrstandort werden. Die Gemeinde würde das unterstützen, so Grieshammer. Dazu kommt, dass das Gebäude die notwendigen Voraussetzungen erfülle. Auch die Nähe zur B303 und damit zu mehreren Autobahnen sei ein Pluspunkt. Grieshammer hat jetzt einen Brief an Verteidigungsminister Boris Pistorius geschrieben. Er bittet darum, die Option der Höhenklinik eindringlich zu prüfen. Im kommenden Jahr soll der Klinikbetrieb dort enden. Als Bundeswehrstandort sind zuletzt auch landwirtschaftliche Grundstücke im Raum Pegnitz im Gespräch gewesen. Seit rund 100 Tagen ist Stefan Dietl Bürgermeister von Plech. Und mehrere große Projekte laufen schon. Beim geplanten Karlserlebnisdorf hält die Gemeinde weiter an einer Eröffnung im kommenden Frühjahr fest.
4: Da haben wir jetzt im August auch einen Termin nochmal zusammen mit Karlserlebnisdorf, mit dem Wasserwirtschaftsamt und Landratsamt Energie ist dabei, um eben im Vorfeld alle mal an den Tisch zu bringen, sauber zu sprechen. Und dann geht es darum, den Bebauungsplan nochmal aufzustellen. Es ist nach wie vor die Eröffnung für März 2028 geplant.
3: Außerdem geht der Kita-Ausbau weiter. Bis Oktober soll alles fertig sein. Außerdem saniert Plech die Kläranlage und treibt den Breitbandausbau voran. Neu im Gespräch ist eine Seniorenwohnanlage. Gleichzeitig bleibt aber auch die Finanzlage angespannt. Den Haushalt für 2027 musste Plech schon zweimal nachbessern.
0: Dankeschön, Martin. Gute Nachrichten zur partiellen Sonnenfinsternis heute Abend. Der Himmel ist wolkenlos. Dran denken, ihr braucht einen guten Blick Richtung Nordwesten. Ansonsten die Nacht auch klar. Sternschnuppen sind da unterwegs. Doppeltes Glück, die Perseiden. Es ist wieder frisch. 7 bis 11 Grad. Ansonsten wird es morgen heiß bei bis zu 32 Grad. Freitag und Samstag bei bis zu 34 Grad. Ja, neun Richtung Nürnberg zwischen Hommersdorf und Schneitach, da ist die Autobahn gesperrt, da ein Unfall mit einem LKW auf allen Spuren, aber der Unfall passiert. Bitte weiträumig umfahren, Zeitverlust auch deutlich zu merken. Dann gucken wir auf die A9 Richtung Nürnberg, zwischen dem Bindlacher Berg und Bayreuth Nord steht ein defekter Wohnwagen auf der Standspur, die ist in diesem Bereich blockiert und zwischen Markt Schorgast im Dreieck Bayreuth-Kulmbach, ihr wisst ja, Richtung Nürnberg haben wir 3 Kilometer stockenden Verkehr, Zeitverlust so knapp 10 Minuten. Dann haben wir eine gesperrte

0: B289 zwischen der Abzweigung nach Hermes und Markt Leugast. Hier ein Unfall, auch da bitte weiträumig umfahren. Und außerdem ist der Bindlacher Lehngraben momentan gesperrt. Da läuft ein Rettungseinsatz bzw. Rettungsfahrzeuge sind da. Auch hier berichten wir nach. Dann schauen wir auf die Blitzer in St. Johannes, Eremitenhof in Bayreuth. Am Tierarzt wird geblitzt. Dann haben wir noch einen Blitzer in Bayreuth, Albrecht-Dürer-Straße, auf Höhe der Bushaltestelle Allensteiner Ring, Stadt einwärts zwischen Bayreuth und Eckersdorf wird geblitzt. An der Abzweigung nach Mistelbach-Geigenreuth und eine Abstandsmessung haben wir noch auf der A9 Richtung Berlin zwischen Weidensees und Pegnitz. Fehlt noch was? 0170 99 0 7000.
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0: Martin Zinner.
2: Servus.
0: Phil Fundfark. Viel Info gerade jetzt. Viel Musik. Beispielsweise von Elena Miles, Simple Plan, Robbie Williams und Alex Warren, Ordinary.
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0: Einen schönen Nachmittag euch. Hier ist die Mainwelle mit Martin Sollig im Studio.
1: Hi.
0: Und Phil Funfack. Und jetzt, Martin, rutschen wir in die Löwenzahnstimme.
1: Ach ja.
0: Denn Martin hat zur Sonnenfinsternis heute einen Karton.
1: So ist es.
0: Und was machst du mit diesem Karton?
1: Ich bastele mir mit diesem Karton eine Lochkamera, weil es gibt ja keine Sonnenfinsternisbrillen mehr weit und breit oder kaum noch. Und man kann sich die Dinge auch selber basteln. Was man dazu braucht, ist ein Karton, also so ein handelsüblicher Karton, 30 x 30 x 20 cm groß, Klebeband, dunkles am besten, ein Stück Backpapier und eine Bastelschere.
0: Und was macht man mit diesen ganzen Sachen?
1: Also du nimmst den Karton, klebst erstmal die ganzen Fugen mit dem Klebeband ab, damit kein Licht reinkommt. Dann machst du von dem Karton eine Seite, am besten eine der kleineren Seiten, ab und klebst auf die Öffnung ein Stück Backpapier. Auch alles schön dicht machen und auf der gegenüberliegenden Seite machst du ein kleines Loch in den Karton.
0: Und so kann man sich heute die Sonnenfinsternis anschauen?
1: Genau, du hältst das Loch also Richtung Sonne und guckst dir dann auf dem Backpapier-Display die Sonnenfinsternis an. Und ganz interessant, das Bundesamt für Strahlenschutz sagt, das ist vollkommen okay, auch für Kinder.
0: Sehr schön. Das war unsere kleine Bastelanleitung, ein Do-it-yourself-Sonnenbrillenkarton, damit ihr heute Abend dann die Sonnenfinsternis anschauen könnt.
1: Oder man sagt auch Lochkamera.

0: paar Minuten noch, dann ist es 16 Uhr. Wir gucken nochmal nach Bindelach, da habe ich vorhin erzählt, da läuft gerade ein Einsatz am Lehngraben. Diese Straße ist auch momentan gesperrt. Da gab es einen Gasaustritt. Also Gasgeruch wurde festgestellt, so gegen 2:45. Ein Großaufgebot ist vor Ort. Es ist alles unter Kontrolle. Die Gasleitungen sind abgedreht. Es gibt keine Verletzten. Die Straße ist halt momentan noch gesperrt. Bindlach, Lehngraben, Gasaustritt, alles unter Kontrolle. Dauert halt nur, wenn ihr da hinfahren möchtet, ein bisschen länger.
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1: Es ist 16 Uhr. Ich bin Gregor Jussé Moser. Gute Nachrichten für viele Studierende. Ab April gibt's mehr BAföG. Eine entsprechende Reform hat das Bundeskabinett heute auf den Weg gebracht. Demnach steigt die Wohnkostenpauschale zum nächsten Sommersemester von 380 auf 440 Euro. In den nächsten 3 Jahren soll außerdem der Grundbedarf um 88 Euro auf 563 Euro ansteigen. Auch das Schüler-BAföG steigt. Kritiker wie das Deutsche Studierendenwerk und die GEW halten die Reform für zu spät und nicht ausreichend. Die deutschen Geheimdienste können Angreifer in Zukunft aktiv bekämpfen, statt sie nur zu beobachten. Möglich macht's eine weitreichende Reform, die das Bundeskabinett heute außerdem gebilligt hat. Dazu Bundesinnenminister Dobrindt.
2: Wir entwickeln unsere Nachrichtendienste hin zu echten Geheimdiensten, weil wir es zum allerersten Mal seit der Gründung der Dienste möglich machen, dass sie operative Befugnisse bekommen.
1: Außerdem hat das Kabinett die sogenannte Frühstartrente für Kinder auf den Weg gebracht. Bayerische Ministerpräsidenten sollen künftig nur noch 10 Jahre im Amt sein dürfen. Dafür setzt sich ja die ÖDP ein. Ein mögliches Volksbegehren sei auf einem guten Weg. Man habe schon knapp die Hälfte der dafür erforderlichen 25.000 Unterschriften gesammelt, teilte die Partei mit. Die CSU-geführte Staatsregierung lehnt eine Amtszeitbegrenzung ab. Allerdings hatte Ministerpräsident Söder das 2018 noch selbst vorgeschlagen. In den USA hat heute ein Prozess gegen Meta begonnen. Dem Konzern wird vorgeworfen, Kinder und Jugendliche auf Instagram und Facebook abhängig und psychisch krank zu machen. 4 Bundesstaaten verlangen, dass das Endlosscrollen und die häufigen Benachrichtigungen massiv eingeschränkt werden. Außerdem fordern sie eine Strafe für Meta von umgerechnet bis zu 1,2 Billionen Euro. In der EU soll der Verpackungsmüll weniger werden. Um das zu erreichen, gibt es ab heute schrittweise neue Regeln. Für Lebensmittelverpackungen gilt erstmals eine Obergrenze für die Chemikalie PFAS. Die hilft zum Beispiel dabei, dass Burgerkartons nicht durchweichen. Es gibt aber Hinweise darauf, dass sie gesundheitsschädlich ist. Es ist jetzt 4:15.
3: Gute Nachrichten für die, die die Sonnenfinsternis gucken wollen. Keine Wolke in Sicht. Gute Nachrichten für die, die Perseiden, Sternschnuppen sehen wollen. Heute Nacht wieder so ein Peak. Auch die Nachtstern klar, kann man gut gucken. Aber ein bisschen frisch. 7 bis 11 Grad sind es heute Nacht. Danach wird es nur noch wärmer. Morgen, übermorgen und am Samstag ja, deutlich über 30 Grad. Gute Nachrichten von der A9 Richtung Nürnberg. Zwischen Blech und Hormersdorf ist jetzt die Sperrung aufgehoben worden. Also nur noch 3 Kilometer Stau, Zeitverlust so 30 Minuten, ist aber abnehmend. A9 Richtung Nürnberg zwischen Blech und Hormersdorf. Zwischen Marktschorgast und dem Dreieck Bayreuth-Kulmbach, 1 Kilometer Stau, 5 Minuten Zeitverlust ungefähr. Das meldet der ADAC in der Baustelle. Dann guckt man noch auf die A9 Richtung Nürnberg zwischen dem Windlacher Berg und Bayreuth Nord. Da ein defekter Wohnwagen auf der Standspur. Die B289 zwischen der Abzweigung nach Hermes und Marktleugast in beiden Richtungen gesperrt nach einem Unfall. Und dann haben wir noch in Windlach-Lehengraben einen Gasaustritt. Lage ist unter Kontrolle, trotzdem die Strecke aber da gesperrt. Geblitzt wird auch noch beispielsweise, wenn ich die Maus funktioniert nicht. Wo fangen wir an? Blitzer. Eremitenhof, St. Johannes beim Tierarzt. Bayreuth-Albrecht-Dürer-Straße. Auf Höhe der Bushaltestelle Allensteiner Ring stadteinwärts. Zwischen Bayreuth und Eckersdorf an der Abzweigung nach Mistelbach ein Blitzer. Und noch auf der A9 Richtung Berlin zwischen Weidensees und Pegnitz. Da eine Abstandsmessung. Fehlt noch was? 0170 99 0 7000.
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3: Bevor mich die Technik komplett verlässt, wie die Computermaus gerade. Ganz schnell Musik. Nick Kamen, I Promised Myself. I promise.

0: Anastasia, Sick and Tired, einen schönen Mittwochnachmittag euch. Wir gucken ins Klumpertal nach Pottenstein zu unseren Freunden von den Faustfestspielen.
1: Hallo zusammen, mein Name ist Uwe Vogel und ich spiele den Teufel bei den Pottensteiner Faustfestspielen. Und langsam geht unsere Saison 2026 zu Ende. Schade, schade, schade. Aber ihr habt noch die Möglichkeit, einen kleinen Pakt mit mir zu schließen und am Donnerstag, den 13.8., den Schmied vom Pottenstein anzuschauen. Und am Freitag, den 14.8., die lustige Komödie Der Wirrwarr. Der Samstag ist leider, leider, leider schon ausverkauft. Aber ihr dürft gerne zur anschließenden Abschlussparty noch dazustoßen und mit uns zu feiern. Ich würde mich auf euch freuen. Euer Mephistopheles.
0: Ja, da wird aber ein bisschen, gekichert. Klickt gerne mal rein auf faust-festspiele.eu. Da könnt ihr euch zum Beispiel noch Karten sichern. Ist ja wirklich wundervoll auf diesem Theatergelände, auf diesem Festspielgelände im Klumpertal in Pottenstein. Ich hab's gerade offen. Google, 4,8 Sterne. Wo hat man das noch bei der Kunst? Ja, und es ist so toll. Also, eine Empfehlung auf jeden Fall wert.

0: Brauchen wir nicht in den kommenden Tagen. Am Sonntag aber erste Regenschauer und Gewitter möglich in Bayreuth und der Region. Dann wird's auch drückend schwül. Ansonsten haben wir jetzt bis zum Samstag wirklich Sommerwetter Deluxe. Heute für die Sonnenfinsternis, für die partielle, keine Wolke in Sicht. In der Nacht für die Perseiden auch sternklarer Himmel. Es ist quasi perfekt und auch zum Durchlüften ist es gut. Morgen früh 7 bis 10 Grad.
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0: den Scheunenbrand im Gemeindeteil Birk zu löschen. Verletzte hat es bislang keine gegeben. Das Haus unmittelbar neben der Scheune war zum Zeitpunkt des Feuers unbewohnt. In der Scheune selbst waren einige Hühner und ein Traktor untergebracht. Sie sind leider den Flammen zum Opfer gefallen. Ein Problem war auch der Funkenflug, denn dadurch hat sich eine nahegelegene Wiese ebenfalls entzündet. Noch immer dauern die Löscharbeiten an. Nach einer ersten Schätzung der Polizei liegt der Schaden im niedrigen sechsstelligen Bereich. Die hohe Rauchsäule war bereits aus weiter Ferne deutlich zu sehen. Die Ursache ist noch unklar. Die Polizei bittet um Zeugenhinweise. Bayreuth steht heute Abend vor einem Himmelsschauspiel, das so schnell nicht wiederkommt. Der Mond schiebt sich vor die Sonne und verdeckt sie zu knapp 87%. Ab etwa 19.20 Uhr beginnt die partielle Sonnenfinsternis, bevor sie gegen 20.13 Uhr ihren Höhepunkt erreicht und die verfinsterte Sonne dann schließlich gegen 20.37 Uhr untergeht. Der Clou: Weil die Sonne dabei schon tief steht, braucht es vor allem freie Sicht Richtung Westen. Professor Dieter Brüggemann, der erste Vorsitzende des Astronomievereins Humboldt-Bayreuth, kennt dafür einige Logenplätze.
1: Es gibt ein paar Orte, die mir einfallen. Also natürlich die Seebühne, vielleicht der Panoramaweg beim Wasserturm oder vielleicht auch der Siegesturm bei der Hohen Warte. Wenn man ein bisschen ein paar Kilometer weiterfährt, wäre die Neuburg die Stelle, die ich mir vielleicht aussuchen würde, wenn ich nicht dann an diesem Tage natürlich bei der Sternwarte wäre auf der Bürgerreuth.
0: Dabei gilt allerdings, bitte niemals mit bloßem Auge in die Sonne schauen. Nötig ist eine geeignete Sonnenfinsternisbrille. Die Bundeswehr wird in den kommenden Jahren mehr Kasernen, Depots und Übungsplätze brauchen. Dafür braucht es Platz. Jetzt meldet sich der oberfränkische SPD-Landtagsabgeordnete Holger Grieshammer mit einem Vorschlag. Das Gebäude der Höhenklinik in Bischofsgrün könnte zum Bundeswehrstandort werden. Die Gemeinde würde das unterstützen, so Grieshammer. Dazu kommt, dass das Gebäude die notwendigen Voraussetzungen erfülle. Auch die Nähe zur B303 und damit zu mehreren Autobahnen sei ein Pluspunkt. Grieshammer hat jetzt einen Brief an Verteidigungsminister Boris Pistorius geschrieben. Er bittet darum, die Option der Höhenklinik eindringlich zu prüfen. Im kommenden Jahr soll der Klinikbetrieb dort enden. Als Bundeswehrstandort sind zuletzt auch landwirtschaftliche Grundstücke im Raum Pegnitz im Gespräch gewesen.
2: Dankeschön, Martin. Zur Sonnenfinsternis. Heute kann man sagen, freie Sicht, keine Wolke am Himmel. Das Problem ist ja diese Brille.
0: Ja.
2: Sophie-Brille, wie sie hier bei uns schon eine niedliche Abkürzung bekommen hat.
0: Ja.
2: Die waren ja weg.
0: Keine Chance. Nirgendwo in ganz
2: dieser
0: Bayreuth.
2: Innenstadt hier, also und drumherum, du konntest sie nicht kaufen, du konntest sie nicht organisieren. Deswegen haben wir gebastelt, so wie es an dieser Stelle gesagt.
0: Oh ja.
2: Klick gerne mal rein auf Facebook und auf Instagram. Was bräuchte man dafür?
0: Eine Chipsdose, also so eine runde, ganz wichtig, das haben wir gemacht. Dann Butterbrotpapier, so eine Reißzwecke braucht man noch und Klebeband.
2: Ja, dunkles also, Klebeband. Schaut einfach mal rein, Instagram, Facebook, da seht ihr es für heute Abend, für die Sonnenfinsternis. Das ist dann eine Lochkamera und da kann man dann, also soll auch nicht direkt in die Sonne gucken, das sei auch immer dazu gesagt, aber halt man kann dadurch das ein bisschen besser sehen.
0: Also ich habe mir sagen lassen, es funktioniert so, dass wenn man das quasi dann so in die Sonne hält, reflektiert es so ein wenig und dann sieht man halt auf diesem Papierding dann halt quasi.
2: Wie eine Leinwand quasi. Ansonsten heute Nacht noch Sternschnuppen. Die Perseiden fliegen heute Nacht stark. 7 bis 11 Grad, wir empfehlen eine Jacke. Ansonsten keine Jacke, möglichst luftig und vielleicht auch ein bisschen kühler anziehen. Denn bis zum Samstag 34 Grad. So, dann schauen wir auf die Straßen. Da haben wir noch ein bisschen Stau auf der A9 Richtung Nürnberg zwischen Markt Schorgast und dem Dreieck Bayreuth-Kulmbach. Zeitverlust so knapp 10 Minuten. Dann haben wir auch noch einen defekten Wohnwagen auf der Standspur zwischen dem Bindlacher Berg und Bayreuth Nord, A9 Richtung Nürnberg. Eine Sperrung zwischen der Abzweigung nach Hermes und Markt Leugast B289 nach einem Unfall. Und immer noch vielleicht aktuell Lehngraben Bindlach nach einem Gasaustritt. Alles unter Kontrolle dort, aber da ist der Lehngraben gesperrt. Wir gucken auf eine Abstandsmessung A9 Richtung Berlin zwischen Weidensees und Pegnitz. Bayreuth St. Johannes Eremitenhof am Tierarzt wird geblitzt. Bayreuth Albrecht-Dürer-Straße Bushaltestelle Allensteiner Ringstadt einwärts ein Blitzer. Und zwischen Bayreuth und Eckersdorf an der Abzweigung nach Mistelbach-Geigenreuth wird auch geblitzt. Wenn noch was ist, sag gerne Bescheid per WhatsApp-Nachricht 0170 99 0 7000.
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2: Mit den beiden Chefbastlern. Martin Zinner.
0: Servus.
2: Hilf und Fuck. Servus.

0: Und das war der Mainwecker heute.
1: Leute, Leute, bitte hört auf. Es sind alle Sophie-Brillen leider weg. Wir mussten sie am Schluss verlosen. Was wir euch aber nicht vorenthalten können, sind die unfassbaren Vorschläge für Tauschgeschäfte gegen eine Sophie-Brille.
2: Bitte, ja, ihr seid ja Wahnsinn.
3: Hallo Mainwelle, da ist der Gernot. Ich möchte euch ein Angebot machen. Wenn ich so eine Sophie-Brille kriege, dann spiele ich euch auch vor der Kirchenorgel vom Ozzy Osbourne das Lied Dreamer vor.
1: Der große Traum von der Sophie-Brille.
4: Einen wunderschönen guten Tag, liebes Radioteam. Nachfolgend mein Angebot für die Brillen der Sonnenfinsternis. Ja. Ich biete euch einen Rundum-Hausmeister-Service für einen vollständigen Tag. Oh. Vollkommen egal, was es ist. Aha. Alles, was rund ums Haus ansteht. Euer Rasen muss gemäht werden. Hm. Keine Sorge, ich kümmere mich drum. Mhm. Garten, Hecke, was auch immer. Ich mach das. Oh. Habt ihr Haustiere, mit denen Gassi gegangen werden muss? Kein Thema. Ich gehe mit den kleinen Gassi. Was euch auch immer einfällt. Hausmeister, Mädchen für alles.
2: Wir können auch ein paar Skier nehmen. Sind immer ganz neu, aber funktionieren super.
5: Wir bieten euch an, dass ihr unseren süßen Hund kennenlernen dürft. Das ist Kali, ein italienisches Windspiel.
2: Kali! Es wurde auch ein Konzert angeboten, ein Privatkonzert fürs Mainwelle-Team von einer Samba-Band.
1: Nein!
2: Ja, die würden nur für uns quasi spielen. Gegen eine Brille.
1: Leute, es tut mir so leid, aber wir sind jetzt alle Brillen weg. Wir wollen einfach nur Danke sagen. Das war mit die schönste Community-Tausch-Geschichte ever.
2: Aller Zeiten.
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1: Es ist 17 Uhr. Ich bin Gregor Jussé Moser. Die Deutsche Bahn hilft der Binnenschifffahrt aus, weil viele Güterschiffe wegen Niedrigwassers nicht fahren können. DB Cargo stellt kurzfristig rund 400 zusätzliche Güterwagen für Rohstofftransporte bereit. Langfristig sollen es bis zu 500 weitere werden. Das würde etwa 200 Binnenschiffe ersetzen. Wie das finanziert werden soll, ist noch offen. BAföG-Empfänger bekommen voraussichtlich bald mehr Geld. Ein Gesetzentwurf der Bundesregierung sieht für das Sommersemester 2027 eine Erhöhung der Wohnkostenpauschale von 380 auf 440 Euro pro Monat vor. Der BAföG-Grundbedarf, der aktuell bei 475 Euro liegt, soll anschließend in zwei Schritten auf 563 Euro angehoben werden, allerdings erst bis zum Sommersemester 2029. Erstmals seit Jahren wird in Deutschland wieder weniger gearbeitet. Das Bundesinstitut für Bevölkerungsforschung hat ausgerechnet, dass die durchschnittliche Arbeitszeit von Menschen zwischen 20 und 40 letztes Jahr um 18 Minuten pro Woche gesunken ist, verglichen mit dem Rekordniveau von 2023. Als Grund nennt das Institut die schwächelnde Wirtschaft. In solchen Phasen sei ein Rückgang typisch. Tausenden Touristinnen und Touristen wird ihr Urlaub auf Sizilien sicher lange im Gedächtnis bleiben, allerdings nicht positiv. Wegen der Aktivität des Vulkans Ätna sitzen weiter viele Menschen am Flughafen von Catania fest. Der ist wegen der Rauchentwicklung noch bis mindestens morgen 16 Uhr geschlossen. Viele Reisende versuchen sich nun umständlich auf anderen Wegen durchzuschlagen. Am Abend kommt es in Deutschland zu einer teilweisen Sonnenfinsternis. Wer dieses Phänomen beobachten will, sollte unbedingt eine spezielle Schutzbrille tragen. Simeon Müller erklärt, wieso eine normale Sonnenbrille nicht reicht.
2: Auch wenn die Sonne während der Sonnenfinsternis dunkler erscheint als sonst, bleiben ihre Strahlen zu stark, um direkt reinzuschauen. UV-Strahlung, sichtbares Licht und Infrarot sind weiterhin so intensiv, dass sie die Netzhaut dauerhaft schädigen können. Und zwar selbst dann, wenn ein Großteil der Sonne verdeckt ist und wir nur wenige Sekunden reinschauen. Das Tückische ist, die Netzhaut hat keine Schmerzrezeptoren. Beschwerden kommen oft erst Stunden später, dann ist der Schaden längst da. Und heilbar ist er nicht.
1: Es ist jetzt kurz nach 5.
3: Freier Blick Richtung Nordwesten, eine Sonnenfinsternisbrille. Wettertechnisch passt alles, um die partielle Sonnenfinsternis anzuschauen heute. Das Ganze dann jetzt noch so bei 28 Grad, die wir gerade haben. In der Nacht Sternschnuppen, Perseiden, wenn ihr wollt. Hochphase jetzt gerade, Frühwerte aber zwischen 7 und 11 Grad. Morgen wird sonnig, Freitag wird sonnig, Samstag wird sonnig, bis zu 34 Grad. Bisschen was los auf den Straßen, die A9 Richtung Nürnberg zwischen Marktschorgast und dem Dreieck Bayreuth-Kulmbach. 3 Kilometer stockender Verkehr, Zeitverlust 5 Minuten. Dann in derselben Richtung zwischen Windlacher Berg und Bayreuth Nord ein defekter Wohnwagen auf der Standspur und die B289 zwischen der Abzweigung nach Hermes und Marktleugast momentan gesperrt nach einem Unfall. Neu ein Blitzer in der Baustelle A9 Richtung Berlin. Frankenrasthof, da sind 80 erlaubt. Zwischen Weidensees und Pegnitz A9 Richtung Berlin eine Abstandsmessung. Eremitenhof, Bayreuth, St. Johannes ein Blitzer, genauso wie zwischen Bayreuth und Eckersdorf an der Abzweigung nach Mistelbach, Geigenreuth.
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3: Und wenn ihr noch was haben solltet, 0170 99 0 7000. Mein Name Phil von Fuck, jetzt Bruno Mars. Ah,

0: Er ist der Hammer. Das darf man auf jeden Fall sagen an dieser Stelle. Herzlichen Glückwunsch an den Kulmbacher Merlin Hummel. Der ist nämlich ja Vize-Europameister im Hammerwurf geworden. Gestern, und so klang es.
1: Muss was kommen. Katrin Klaas mit skeptischem Blick. Jetzt dreht gut und den hat er auch ganz gut erwischt. Und der ist weit. Die nächste Silbermedaille.
0: Der skeptische Blick war von seiner Trainerin. Ansonsten toller Wurf, fantastische Leistung und wir hatten ihn auch vom Mikrofon.
2: Ich hatte eine sehr schlechte Quali und eine sehr unfokussierte Quali und so kannte ich mich nicht. Deswegen heute extra Fokus aktiviert und hat ganz gut geholfen. Ja. Ich bin sehr glücklich über dieses geile Finale.
0: Ja, extra Fokus, das ist schon mal gut. Herzlichen Glückwunsch zum Vize-Europameistertitel.

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0: Lord und Team. Es ist 5:30.
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3: Schönen guten Abend. Noch immer sind Polizei und Feuerwehr in Emtmannsberg vor Ort, um den Scheunenbrand im Gemeindeteil Birk zu löschen. Verletzte hat es bislang keine gegeben. Das Haus unmittelbar neben der Scheune war zum Zeitpunkt des Feuers unbewohnt. In der Scheune selbst waren einige Hühner und ein Traktor untergebracht. Sie sind leider den Flammen zum Opfer gefallen. Ein Problem war auch der Funkenflug, denn dadurch hat sich eine nahegelegene Wiese ebenfalls entzündet. Noch immer dauern die Löscharbeiten an. Nach einer ersten Schätzung der Polizei liegt der Schaden im niedrigen sechsstelligen Bereich. Die hohe Rauchsäule war bereits aus

0: knapp 87%. Ab etwa 19.20 Uhr beginnt die partielle Sonnenfinsternis, bevor sie gegen 20.13 Uhr ihren Höhepunkt erreicht und die verfinsterte Sonne schließlich gegen 20.37 Uhr untergeht. Der Clou: weil die Sonne dabei schon tief steht, braucht es vor allem freie Sicht Richtung Westen. Professor Dieter Brüggemann, der erste Vorsitzende des Astronomievereins Humboldt-Bayreuth, kennt dafür einige Logenplätze.
1: Es gibt ein paar Orte, die mir einfallen. Also natürlich die Seemühle, vielleicht der Panoramaweg beim Wasserturm oder vielleicht auch der Siegesturm bei der Hohen Warte. Wenn man ein bisschen ein paar Kilometer weiterfährt, wäre die Neuburg die Stelle, die ich mir vielleicht aussuchen würde. Wenn ich nicht, dann an diesem Tage natürlich bei der Sternwarte, wäre auch der Bürgerreuth.
0: Dabei gilt allerdings: bitte niemals mit bloßem Auge in die Sonne schauen. Nötig ist eine geeignete Sonnenfinsternisbrille. An diesem Wochenende geht die Saison der Faustfestspiele auf der Naturbühne im Klumpertal zu Ende. Wer möchte, kann am Donnerstag und Freitag noch ein letztes Mal vorbeikommen. Geschäftsführer Uwe Vogel ist zum Beispiel in der Rolle des Teufels zu sehen.
2: Ihr habt noch die Möglichkeit, einen kleinen Pakt mit mir zu schließen und am Donnerstag, den 13.8., den Schmied vom Pottenstein anzuschauen. Und am Freitag, den 14.8., die lustige Komödie Der Wirrwarr. Der Samstag ist leider schon ausverkauft. Aber ihr dürft gerne zur anschließenden Abschlussparty noch dazustoßen und mit uns zu feiern.
0: Der Eintritt für die Abschlussparty ist frei, Beginn am Samstag um 21.30 Uhr und alle Infos zum Programm auch auf meinwelle.de.
3: Dankeschön, Martin. Das Wetter für Bayreuth und die Region. Für die partielle Sonnenfinsternis kann ich sagen, keine Wolke in Sicht. Wenn ihr einen guten Blick habt Richtung Westen, Nordwesten, dann solltet ihr die gut sehen können. Heute Nacht Perseiden, da wird es ein bisschen frisch. Stern, Schnuppen, vielleicht möchtet ihr ein paar sehen. 7 bis 11 Grad heute Nacht. Und ansonsten ja, wird es warm. Morgen 31, Freitag 32, Samstag 34 Grad. Die A9 Richtung Nürnberg zwischen Marktschorgast und dem Dreieck Bayreuth-Kulmbach. 2 Kilometer stockender Verkehr, Zeitverlust 5 bis 10 Minuten. Zwischen der Abzweigung nach Hermes und Marktleugast, das ist die B289 in beiden Richtungen, momentan die Strecke gesperrt nach einem Unfall.
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3: So, kurz nach 17:30 ist es. Martin Zinner in den Nachrichten.
0: Servus.
3: Und hier ist Shakira und Burna Boy. Mein Name Phil von Fax. Servus.

0: Einen schönen Nachmittag euch. Hier ist die Mainwelle mit Martin Sollig im Studio.
1: Hi.
0: Und Phil Funfack. Und jetzt, Martin, rutschen wir in die Löwenzahnstimme.
1: Ach ja.
0: Denn Martin hat zur Sonnenfinsternis heute einen Karton.
1: So ist es.
0: Und was machst du mit diesem Karton?
1: Ich bastele mir mit diesem Karton eine Lochkamera, weil es gibt ja keine Sonnenfinsternisbrillen mehr weit und breit oder kaum noch. Und man kann sich die Dinge auch selber basteln. Was man dazu braucht, ist ein Karton, also so ein handelsüblicher Karton, 30 x 30 x 20 cm groß, Klebeband, dunkles am besten, ein Stück Backpapier und eine Bastelschere.
0: Und was macht man mit diesen ganzen Sachen?
1: Also du nimmst den Karton, klebst erstmal die ganzen Fugen mit dem Klebeband ab, damit kein Licht reinkommt. Dann machst du von dem Karton eine Seite, am besten eine der kleineren Seiten, ab und klebst auf die Öffnung ein Stück Backpapier. Auch alles schön dicht machen und auf der gegenüberliegenden Seite machst du ein kleines Loch in den Karton.
0: Und so kann man sich heute die Sonnenfinsternis anschauen?
1: Genau, du hältst das Loch also Richtung Sonne und guckst dir dann auf dem Backpapier-Display die Sonnenfinsternis an. Und ganz interessant, das Bundesamt für Strahlenschutz sagt, das ist vollkommen okay, auch für Kinder.
0: Sehr schön. Das war unsere kleine Bastelanleitung, ein Do-it-yourself-Sonnenbrillenkarton, damit ihr heute Abend dann die Sonnenfinsternis anschauen könnt.
1: Oder man sagt auch Lochkamera.

0: Heute Abend mit der partiellen Sonnenfinsternis und danach mit den Sternschnuppen, mit den Perseiden. Und viel Spaß ab jetzt mit dem Kollegen Martin Zinner, der übernimmt ab 18 Uhr die Sendung. Wir hören uns morgen wieder ab 3. Tschüss!
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1: Es ist 18 Uhr. Ich bin Gregor Jusse Moser. Der Countdown läuft. Europa bereitet sich auf die Sonnenfinsternis vor. Der Kernschatten des Mondes zieht über Landstriche in Spanien. Unter anderem auf Mallorca kann man gut erkennen, wie sich der Mond komplett vor die Sonne schiebt. In Deutschland ist es eine partielle Finsternis. Es werden kurz vor Sonnenuntergang rund 90% der Sonne verdeckt sein. Die nächste totale Finsternis gibt's bei uns 2081 zu bestaunen. Wie gut oder schlecht wir fürs Alter zurücklegen können, hängt in Deutschland viel zu oft vom Elternhaus ab, sagt die Bundesregierung. Deswegen wurde jetzt die sogenannte Frühstartrente auf den Weg gebracht. Was geplant ist, erklärt Bundesfinanzminister Klingbeil.
2: Es ist jetzt so, dass künftig jedes Kind ab Geburt im Jahr 2020 pro Monat 10 Euro bekommen wird, dann bis zum 18. Lebensjahr. Das ist das, was wir jetzt einführen, also rückwirkend zum 1. Januar 2026.
1: Klingbeil sprach von einem guten Tag für die Zukunft der Rente und für die Kinder. Europas Flüsse kämpfen mit Niedrigwasser, das beeinträchtigt auch in Bayern den Gütertransport. Landesverkehrsminister Bernreiter hat sich deshalb dafür ausgesprochen, die Donau rasch auszubauen. Das sagte der CSU-Minister nach einem Treffen mit den anderen Landesverkehrsministern sowie Bundesverkehrsminister Bilger. Naturschützer und die Grünen kritisieren den Plan. Tiefer gebaggerte Flüsse würden kein zusätzliches Wasser bringen, sondern Lebensräume zerstören und sogar Grundwasser abziehen. Dürfen Automatenläden auch an Sonn- und Feiertagen durchgehend öffnen? Für Nürnberg hat der Bayerische Verwaltungsgerichtshof nun entschieden, zwischen 20 und 6 Uhr ist weiterhin Ruhe. Ein Ladenbesitzer wollte durchsetzen, dass er durchgehend öffnen darf. Die Stadt Nürnberg argumentierte dagegen, dass Alkohol, Süßwaren und Zigaretten vor allem nächtliches Ausgehpublikum anlocken würden und bekam Recht. Um einen europäischen Titel geht's heute Abend in Salzburg. Dort spielen die Fußballer von Paris Saint-Germain und von Aston Villa um den UEFA Supercup. Das ist das Duell zwischen den Titelträgern in Champions League und Europa League. Anstoß ist um 21 Uhr. Es ist jetzt kurz nach 6.
3: Und wir schauen aufs Wetter für die Region. Und jetzt kommt gleich mal die wichtigste Nachricht für heute Abend. Freie Sicht. Das ist wirklich wichtig für alle, die die Sonnenfinsternis anschauen möchten. Und es ist auch sonst ein wirklich sehr schöner, sehr lauer Sommerabend. Aktuell noch 25 Grad die Temperaturen. Heute Nacht dann Sterne klar. Es kühlt ab. Die Frühwerte wieder ziemlich frisch zwischen 7 und 11 Grad. Und es bleibt in den nächsten Tagen bis einschließlich Wochenende auf jeden Fall sommerlich heiß. Temperaturen immer deutlich über 30 Grad. Es ist kurz nach 6. Schönen guten Abend auch allen unterwegs. Wir schauen auf die A9, Fahrtrichtung Nürnberg zwischen Markt Schorgast und dem Dreieck Bayreuth-Kulmbach. Immer noch 3 Kilometer stockender Verkehr an der Baustelle, 4 Minuten der Zeitverlust. Außerdem eine Sperrung auf der B289 und zwar zwischen der Abzweigung nach Hermes und Markt Leugast. Momentan in beiden Richtungen hier komplett gesperrt die Bundesstraße. Wir halten euch natürlich auf dem Laufenden. Blitzer, es gibt eine Abstandsmessung auf der A9 Richtung Berlin zwischen Weidensees und Pegnitz. Außerdem am Frankenrasthof auf der A9 Richtung Berlin, da sind 80 erlaubt. Und am Eremitenhof beim Tierarzt, da haben wir auch noch einen. Allen unterwegs, damit eine gute und sichere Fahrt.

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0: Und das war der Mainwecker heute.
1: Leute, bitte hört auf. Es sind alle Sophie-Brillen leider weg. Wir mussten sie am Schluss verlosen, was wir euch aber nicht vorenthalten können, sind die unfassbaren Vorschläge für Tauschgeschäfte gegen eine Sophie-Brille.
2: Bitte, ihr seid ja Wahnsinn.
3: Hallo Mainwelle, da ist der Gernot. Ich möchte euch ein Angebot machen. Wenn ich so eine Sophie-Brille kriege, dann spiele ich euch auch vor der Kirchenorgel vom Ozzy Osbourne das Lied Dreamer vor.
1: Der große Traum von der Sophie-Brille.
4: Einen wunderschönen guten Tag, liebes Radioteam. Nachfolgend mein Angebot für die Brillen der Sonnenfinsternis. Ja. Ich biete euch einen Rundum-Hausmeister-Service für einen vollständigen Tag. Oh. Vollkommen egal, was es ist. Aha. Alles, was rund ums Haus ansteht. Euer Rasen muss gemäht werden. Mhm. Keine Sorge, ich kümmere mich drum. Mhm. Garten, Hecke, was auch immer. Ich mache das. Oh. Habt ihr Haustiere, mit denen Gassi gegangen werden muss? Kein Thema. Ich gehe mit den kleinen Gassi. Was euch auch immer einfällt. Hausmeister, Mädchen für alles.
2: Wir können auch ein paar Skier nehmen. Sind immer ganz neu, aber funktionieren super.
5: Wir bieten euch an, dass ihr unseren süßen Hund kennenlernen dürft. Das ist Kali, ein italienisches Windspiel.
2: Kali! Es wurde auch ein Konzert angeboten, ein Privatkonzert fürs Mainwelle-Team von einer Samba-Band.
1: Nein!
2: Ja, die würden nur für uns quasi spielen. Gegen eine Brille.
1: Leute, es tut mir so leid, aber wir sind jetzt alle Brillen weg. Wir wollen einfach nur Danke sagen. Das war mit die schönste Community-Tausch-Geschichte ever.
2: Aller Zeiten.
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9: Die News um 18.30 Uhr, halb sieben. Ich bin Martin Zinner, schönen Mittwochabend. Die Bundeswehr wird in den kommenden Jahren mehr Kasernen, Depots und Übungsplätze brauchen. Und dafür braucht es Platz. Jetzt meldet sich der oberfränkische SPD-Landtagsabgeordnete Holger Grieshammer mit einem Vorschlag. Das Gebäude der Höhenklinik in Bischofsgrün könnte zum Bundeswehrstandort werden. Die Gemeinde würde das unterstützen, so Grieshammer. Dazu kommt, dass das Gebäude die notwendigen Voraussetzungen erfülle. Auch die Nähe zur B303 und damit zu mehreren Autobahnen sei ein Pluspunkt. Grieshammer hat jetzt einen Brief an Verteidigungsminister Boris Pistorius geschrieben. Er bittet darum, die Option der Höhenklinik eindringlich zu prüfen. Im kommenden Jahr soll der Klinikbetrieb dort enden. Als Bundeswehrstandort sind zuletzt auch landwirtschaftliche Grundstücke im Raum Pegnitz im Gespräch gewesen. Seit rund 100 Tagen ist Stefan Dietl Bürgermeister von Plech. Und mehrere große Projekte laufen schon. Beim geplanten Karls Erlebnisdorf hält die Gemeinde weiter an einer Eröffnung im Frühjahr 2028 fest.
10: Da haben wir jetzt im August auch einen Termin nochmal zusammen mit Karls Erlebnisdorf, mit dem Wasserwirtschaftsamt und Landratsamt Energie ist dabei, um eben im Vorfeld alle mal an den Tisch zu bringen, sauber zu sprechen. Und dann geht es darum, den Bebauungsplan nochmal aufzustellen. Es ist nach wie vor die Eröffnung für März 2028 geplant.
9: Außerdem geht der Kita-Ausbau in Plech weiter. Bis Oktober soll alles fertig sein. Außerdem saniert Plech die Kläranlage und treibt den Breitbandausbau voran. Neu im Gespräch ist eine Seniorenwohnanlage. Gleichzeitig bleibt aber die Finanzlage angespannt.

0: Der Mann war zusammen mit einem zweiten E-Scooter-Fahrer unterwegs. Beide sind in Richtung Innenstadt geflohen. Eine sofortige Fahndung ist ohne Erfolg geblieben. Die Polizei wertet jetzt Bilder aus und sucht Zeugen, die die beiden Männer gesehen haben oder Hinweise geben können. Und alle Nachrichten gibt's wie immer nochmal zum Nachlesen auf meinwelle.de. Und dann schauen wir aufs Wetter für die Region. Jetzt ist es noch eine knappe Stunde hin. So gegen 19.20 Uhr beginnt ja die partielle Sonnenfinsternis bei uns in der Region. Und die wichtigste Info fürs Wetter, ihr habt freie Sicht. Das ist auf jeden Fall schon mal gut. Natürlich bitte immer nur mit der geeigneten Schutzbrille in die Sonne gucken, mit der entsprechenden Ausrüstung. Es ist auf jeden Fall ein richtig schöner Abend, perfekt um draußen zu sein, draußen zu sitzen und ein bisschen in den Himmel zu schauen. Heute Nacht wird es dann kühl, sterneklar, Abkühlung auf 7 bis 11 Grad. Die weiteren Aussichten dafür wieder sommerlich heiß, auf jeden Fall bis zum Wochenende immer bei deutlich über 30 Grad. Es ist damit kurz nach halb sieben. Wir schauen auf die B289. Leider immer noch aktuell die Vollsperrung zwischen der Abzweigung nach Hermes und Markleugast. Da ist ein Unfall passiert. Momentan hier immer noch kein Durchkommen in beiden Richtungen. Blitze haben wir noch auf der A9 Richtung Berlin zwischen Weidensees und Pegnitz. Das ist die Abstandsmessung. Dann am Frankenrasthof auf der A9 in Fahrt Richtung Berlin, 80er-Zone und bei Eremitenhof auf Höhe des Tierarztes. Alle unterwegs, damit eine gute und sichere Fahrt.
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6: Es ist 19 Uhr. Ich bin Gregor Jussé Moser. Unter anderem auf der Urlaubsinsel Mallorca ist jetzt am Abend eine totale Sonnenfinsternis zu beobachten. Dabei verdeckt der Neumond die Sonne für kurze Zeit vollständig. In Deutschland schiebt sich der Mond zu großen Teilen vor die Sonne. Moritz Einzel berichtet.
7: Jetzt geht sie so langsam los, die Sonnenfinsternis. Wer mit seiner Schutzbrille in die Sonne schaut, sieht, wie der Mond unser Zentralgestirn scheinbar auffrisst. In vergangenen Zeiten oft als schlimmes göttliches Omen gedeutet, ist es heute einfach ein faszinierendes Naturschauspiel. Nach 20 Uhr werden hierzulande rund 90% der Sonne verdeckt sein. Es bleibt nur eine schmale Sichel übrig. Zu Sonnenuntergang ist das besonders eindrucksvoll.
6: Der deutsche Verfassungsschutz und die Nachrichtendienste sollen künftig aktiv eingreifen dürfen, um gegen Bedrohungslagen vorzugehen. Eine entsprechende Reform hat das Bundeskabinett heute beschlossen. Mitarbeiter vom Verfassungsschutz könnten dann zum Beispiel in eine Wohnung eindringen, um Sprengstoffbestandteile gegen harmloses Pulver auszutauschen. Hintergrund sind immer mehr Fälle von Spionage, Sabotage und gestiegene Anschlagsrisiken. Kein Wein, Bier oder Sekt mehr für 14- und 15-Jährige. Das Bundeskabinett will das sogenannte begleitete Trinken unter Aufsicht der Eltern in Deutschland verbieten und hat einem entsprechenden Vorschlag von Familienministerin Prien zugestimmt. Jugendliche sollen so besser vor gesundheitlichen Gefahren durch den Alkohol geschützt werden. Jetzt muss der Bundestag darüber beraten. In Bayern hat es im ersten Halbjahr so wenige Verkehrstote gegeben wie seit 70 Jahren nicht. Von Januar bis Juni starben 205 Menschen, der niedrigste Wert seit Beginn der Aufzeichnungen, so das Innenministerium. Die meisten tödlichen Verkehrsunfälle passieren auf Landstraßen und zur Bilanz gehören auch 2 tödliche Schulwegunfälle und ein Kind starb, weil es nicht angeschnallt war. Spotify geht konsequent gegen KI-Musik vor. Ab Mitte September verbannt der Streaming-Riese KI-generierte Künstlerprofile komplett aus seinen automatischen Empfehlungen. Zusätzlich werden die Songs und Profile mit einem deutlichen KI-Warnzeichen gekennzeichnet. Finden kann man die KI-Songs dann nur noch, wenn man danach aktiv sucht. Es ist jetzt 7:15.
8: Und das ist der Blick aufs Wetter für die Region. So gegen 19.20 Uhr, also so in gut 20 Minuten, beginnt ja dann ganz offiziell die partielle Sonnenfinsternis bei uns in der Region. Viele werden jetzt schon draußen sitzen und vielleicht gemütlich grillen, vielleicht einfach ein bisschen gemütlich entspannen und den Abend genießen. Das geht ganz wunderbar, jetzt noch bei 24 Grad. Heute Nacht wird es sternenklar, es kühlt ab, 7 bis 11 Grad sind die Frühwerte. Die nächsten Tage bis mindestens Samstag aber wieder sommerlich heiß, bei viel Sonnenschein und Temperaturen teilweise bis 34 Grad. Es ist 7:15. Wir schauen auf die Straßen und haben immer noch Behinderungen auf der B289 zwischen der Abzweigung nach Hermes und Markt-Leugast. Mittlerweile ist die Vollsperrung aufgehoben. Da ist leider heute Nachmittag ein schwerer Unfall passiert. Ein 20-jähriger Motorradfahrer ist ums Leben gekommen. Immer noch ist die Polizei vor Ort. Die Unfallermittlungen laufen. Also wenn ihr euch da auskennt, bitte weiträumig umfahren. Wir haben eine Abstandsmessung auf der A9 Richtung Berlin zwischen Weidensees und Pegnitz. Dann einen Blitzer Richtung Berlin am Frankenrasthof. 80 sind erlaubt. Und bei Eremitenhof auf Höhe der Tierarztpraxis. Allen unterwegs, damit eine gute und sichere Fahrt.
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1: Und hier kommt der Blick auf die aktuellen Nachrichten. Es ist 19.30 Uhr, halb acht. Ich bin Martin Zinner. Schönen guten Abend. Noch immer sind Polizei und Feuerwehr in Emtmannsberg vor Ort, um den Scheunenbrand im Gemeindeteil Birk zu löschen. Verletzte hat es keine gegeben. Das Haus unmittelbar neben der Scheune war zum Zeitpunkt des Feuers unbewohnt. In der Scheune selbst waren einige Hühner und ein Traktor untergebracht. Sie sind leider den Flammen zum Opfer gefallen. Ein Problem war auch der Funkenflug, denn dadurch hat sich eine nahegelegene Wiese ebenfalls entzündet. Noch immer dauern die Löscharbeiten an. Nach einer ersten Schätzung der Polizei liegt der Schaden im niedrigen sechsstelligen Bereich. Die hohe Rauchsäule war bereits aus weiter Ferne deutlich zu sehen. Die Ursache ist noch unklar. Die Polizei bittet um Zeugenhinweise. Diebstahl aus einem Solarpark bei Kirchenpingarten. Wie die Polizei meldet, sind Unbekannte auf das Gelände westlich des Ortsteils Lienlassmühle eingebrochen. Sie haben mehrere Wechselrichter mitgenommen. Die Polizei schätzt den Schaden auf rund 40.000 Euro. Der Diebstahl ist zwischen dem 16. April und dem vergangenen Freitag passiert. Wer Hinweise geben kann, soll sich bitte melden. An diesem Wochenende geht die Saison der Faustfestspiele auf der Naturbühne im Klumpertal zu Ende. Wer möchte, kann am Donnerstag und Freitag noch ein letztes Mal vorbeikommen. Geschäftsführer Uwe Vogel ist zum Beispiel in der Rolle des Teufels zu sehen.
2: Ihr habt noch die Möglichkeit, einen kleinen Pakt mit mir zu schließen und am Donnerstag, den 13.8., den Schmied vom Pottenstein anzuschauen. Und am Freitag, den 14.8., die lustige Komödie Der Wirrwarr. Der Samstag ist leider schon ausverkauft, aber ihr dürft gerne zur anschließenden Abschlussparty noch dazustoßen und mit uns zu feiern.
1: Der Eintritt für die Abschlussparty ist frei, Beginn ist am Samstag um 21.30 Uhr. Und alle Infos zum Programm gibt's auf meinwille.de, genauso wie alle anderen Nachrichten aus Bayreuth und der Region. Und dann schauen wir weiter aufs Wetter für die Regionen. Jetzt haben bestimmt ganz viele von euch schon die Picknickdecke rausgeholt. Viele sitzen auch jetzt schon irgendwo auf einer Anhöhe, irgendwo, wo es gute Sicht in Richtung Westen gibt und schauen sich die partielle Sonnenfinsternis an. Gegen 20.13 Uhr, also in so einer guten Dreiviertelstunde, hat sie ihren Höhepunkt erreicht. Und der Abend ist wirklich wunderschön. Es ist sommerlich warm, es ist angenehm.

0: sommerlich heiß, Temperaturen bis 34 Grad. Es ist damit kurz nach 7:30 und auf den Straßen ist alles entspannt. Ihr habt freie Fahrt, keine Staus, keine Behinderungen, keine Blitzer. Allen unterwegs eine gute und sichere Fahrt.
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1: Es ist 20 Uhr. Ich bin Gregor Jussé Moser. Jetzt in dieser Stunde ist es soweit. Der Mond schiebt sich über Europa vor die Sonne. Es ist die stärkste Sonnenfinsternis über dem Festland seit 27 Jahren. Über Spanien, unter anderem auf Mallorca, verdunkelt sich der Himmel komplett. Dort liegt der Kernschatten des Mondes. In Deutschland erleben wir eine partielle Sonnenfinsternis. In dieser Stunde deckt der Mond bis zu 90% der Sonne ab. Der Verfassungsschutz und die Nachrichtendienste sollen künftig aktiver agieren können. Das Kabinett hat eine entsprechende Reform beschlossen. Ein Beispiel: der BND könnte demnach die IT-Systeme eines fremden Staates gezielt manipulieren, wenn dieser Deutschland gerade eingreift. Grund für die Reform ist die wachsende hybride Bedrohung, etwa durch Cyberangriffe oder Desinformation. Was das Kabinett außerdem beschlossen hat: Kinder sollen künftig finanzielle Unterstützung vom Staat bekommen, um Geld für ihre Altersvorsorge auf die Seite legen zu können mit der Frühstartrente. Der Bund will für jedes Kind, das 6 Jahre alt wird, bis zum 18. Lebensjahr monatlich 10 Euro in ein Depot einzahlen. Und auch fürs BAföG will der Staat mehr Geld ausgeben. Unter anderem soll die Wohnkostenpauschale ab dem Sommersemester 2027 von 380 auf 440 Euro monatlich steigen. Bayerische Ministerpräsidenten sollen in Zukunft nur noch 10 Jahre im Amt sein dürfen. Dafür setzt sich ja die ÖDP ein. Ein mögliches Volksbegehren sei auf einem guten Weg. Man habe schon knapp die Hälfte der dafür erforderlichen 25.000 Unterschriften gesammelt, teilte die Partei mit. Die CSU-geführte Staatsregierung lehnt eine Amtszeitbegrenzung ab. Allerdings hatte Ministerpräsident Söder das 2018 noch selbst vorgeschlagen. In Salzburg geht's ab 21 Uhr um den ersten Fußballtitel der Saison in Europa. Champions-League-Sieger Paris Saint-Germain spielt gegen Europa-League-Gewinner Aston Villa um den UEFA Supercup. Moritz Einzel wirft einen Blick voraus.
2: Bereits im vergangenen Jahr gewann Paris Saint-Germain den Supercup, brauchte dafür gegen Tottenham Hotspur allerdings das Elfmeterschießen. Im europäischen Supercup gibt's bei Unentschieden nach 90 Minuten keine Verlängerung, sondern sofort die Entscheidung vom Punkt. Egal wie, Aston Villa rechnet sich was aus gegen die Übermannschaft der letzten 2 Jahre.
1: Es ist jetzt 8:15.
3: Und wir schauen aufs Wetter für die Region. Jetzt mittendrin in der partiellen Sonnenfinsternis. Ja, so in gut 10 Minuten hat sie ihren Höhepunkt erreicht, 20.13 Uhr. Und das Wetter ist wirklich perfekt. Es ist ein richtig schöner, ein richtig lauer, angenehmer Sommerabend. 21 Grad immer noch die Temperaturen. Die Abendsonne wird noch so ungefähr eine Dreiviertelstunde da sein, bis ungefähr 8:45. In der Nacht dann Abkühlung. 7 bis 11 Grad sind die Frühwerte. Die nächsten Tage wieder sommerlich heiß, ähnlich wie heute, bis 34 Grad und Sonne. 8:15 damit. Wir haben eine Info von der A9 in Fahrt Richtung Nürnberg. Vorsicht bitte, hier steht ein Pannenauto zwischen Trockau und Pegnitz. Momentan ist hier der Standstreifen und die rechte Spur blockiert. Ansonsten alles entspannt auf den Straßen. Auch keine Blitzer, allen unterwegs eine gute und sichere Fahrt.
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4: Einen wunderschönen guten Tag, liebes Radioteam. Nachfolgend mein Angebot für die Brillen der Sonnenfinsternis. Ja. Ich biete euch einen Rundum-Hausmeister-Service für einen vollständigen Tag. Oh. Vollkommen egal, was es ist. Aha. Alles, was rund ums Haus ansteht. Euer Rasen muss gemäht werden. Mhm. Keine Sorge, ich kümmere mich drum. Mhm. Garten, Hecke, was auch immer. Ich mache das. Oh. Habt ihr Haustiere, mit denen Gassi gegangen werden muss? Kein Thema. Ich gehe mit den kleinen Gassi. Was euch auch immer einfällt. Hausmeister, Mädchen für alles.
2: Wir können auch ein paar Skier nehmen. Sind immer ganz neu, aber funktionieren super.
5: Wir bieten euch an, dass ihr unseren süßen Hund kennenlernen dürft. Das ist Kali, ein italienisches Windspiel.
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1: Die Nachrichten um 20:30 Uhr. Ich bin Martin Zinner. Schönen Mittwochabend. Die Bundeswehr wird in den kommenden Jahren mehr Kasernen, Depots und Übungsplätze brauchen. Und dafür braucht es natürlich Platz. Jetzt meldet sich der oberfränkische SPD-Landtagsabgeordnete Holger Grieshammer mit einem Vorschlag. Das Gebäude der Höhenklinik in Bischofsgrün könnte zum Bundeswehrstandort werden. Die Gemeinde würde das unterstützen, so Grieshammer. Dazu kommt, dass das Gebäude die notwendigen Voraussetzungen erfülle. Auch die Nähe zur B303 und damit zu mehreren Autobahnen sei ein Pluspunkt. Grieshammer hat jetzt einen Brief an Verteidigungsminister Boris Pistorius geschrieben. Er bittet darum, die Option der Höhenklinik eindringlich zu prüfen. Im kommenden Jahr soll der Klinikbetrieb dort enden. Als Bundeswehrstandort sind zuletzt auch landwirtschaftliche Grundstücke im Raum Pegnitz im Gespräch gewesen. Seit rund 100 Tagen ist Stefan Dietl Bürgermeister von Plech. Und mehrere große Projekte laufen schon. Beim geplanten Karls-Erlebnisdorf hält die Gemeinde zum Beispiel weiter an einer Öffnung im Frühjahr 2028 fest.
2: Da haben wir jetzt im August auch einen Termin nochmal zusammen mit Karls-Erlebnisdorf, mit Wasserwirtschaftsamt und Landratsamt Energie ist dabei, um eben im Vorfeld alle mal an den Tisch zu bringen, sauber zu sprechen. Und dann geht es darum, den Bebauungsplan nochmal aufzustellen. Es ist nach wie vor die Eröffnung für März 2028 geplant.
1: Außerdem geht der Kita-Ausbau weiter. Bis Oktober soll dort alles fertig sein. Außerdem saniert Plech gerade die Kläranlage und treibt den Breitbandausbau voran. Neu im Gespräch ist eine Seniorenwohnanlage. Gleichzeitig bleibt aber auch die Finanzlage angespannt. Den Haushalt für 2027 musste Plech schon zweimal nachbessern. Diebstahl aus einem Solarpark bei Kirchen-Pingarten. Wie die Polizei meldet, sind Unbekannte auf das Gelände westlich des Ortsteils Lienlassmühle eingebrochen. Sie haben mehrere Wechselrichter mitgenommen. Die Polizei schätzt den Schaden auf rund 40.000 Euro. Der Diebstahl ist zwischen dem 16. April und dem vergangenen Freitag passiert. Wer Hinweise geben kann, soll sich bitte bei der Polizei melden. Und alle Nachrichten aus Bayreuth und der Region gibt's jederzeit nochmal zum Nachlesen auf meinwelle.de. Und das ist noch kurz der Blick aufs Wetter für die Region. Jetzt haben wir noch ein paar Minuten, dann geht die Sonne unter. Heute Abend ja auch die partielle Sonnenfinsternis. Viele sind draußen, viele schauen jetzt in den Abendhimmel. Immer schön Richtung Westen. Die wichtigste Nachricht aus Wettersicht, ihr habt freie Sicht. Heute Nacht dann Abkühlung, sternenklar, die Frühwerte zwischen 7 und 11 Grad. Die weiteren Aussichten, sonnig bleibt's bis mindestens Samstag mit Temperaturen bis 34 Grad. Es ist damit 8:30 Uhr, wir schauen noch auf die Straßen und da ist alles entspannt. Keine Staus, keine Behinderungen, keine Blitzer. Darf gerne so bleiben, allen unterwegs. Eine gute und sichere Fahrt.
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1: Es ist 21 Uhr. Ich bin Gregor Jose Moser. Bei überwiegend klarem Himmel haben Millionen Menschen in Deutschland die partielle Sonnenfinsternis beobachtet. Zu bis zu 85-90% wurde die Sonne bei uns durch den Mond verdeckt. Je nach Ort endete das Naturschauspiel zwischen 20.30 Uhr und 21 Uhr. In Teilen der Welt, etwa in Spanien, gab es sogar eine totale Sonnenfinsternis. Das nächste Himmelshighlight folgt gleich in der Nacht. Zwischen 23 Uhr und 4 Uhr erreichen die Perseiden ihren Höhepunkt mit bis zu 100 Sternschnuppen pro Stunde. Die deutschen Geheimdienste können Angreifer in Zukunft aktiv bekämpfen, statt sie nur zu beobachten. Möglich macht es eine weitreichende Reform, die das Bundeskabinett heute gebilligt hat. Wir müssen uns aber keine Sorgen vor einer unkontrollierten Massenüberwachung machen, hat Bundesinnenminister Dobrindt betont. Es gehe um Terrorismus und Staatsterror fremder Mächte, nicht um Privatpersonen. Die Deutsche Bahn bietet ihre Hilfe an, um die Probleme bei der Binnenschifffahrt auszugleichen. Wegen Niedrigwassers in Rhein, Donau und anderen Flüssen in Deutschland können Schiffe weniger laden. Die DB Cargo will zum Ausgleich 400 zusätzliche Güterwagen bereitstellen. Jan-Henner Reitze berichtet.
2: Die Bahn sagt, kurzfristig bis zu 100 Binnenschiffe ersetzen zu können. Bundesverkehrsminister Bilger geht zwar davon aus, dass es noch dauert, bis alle Flüsse wieder normal befahrbar sind, will aber grundsätzlich am Transport per Schiff festhalten und Wasserstraßen besser auf Niedrigwasser vorbereiten. Die Umweltschutzorganisation WWF ist skeptisch und warnt, Fahrrinnen noch weiter auszubaggern.
1: Raus aus der Schule oder Uni, rein ins Berufsleben. Das wird in Zukunft aufgrund der künstlichen Intelligenz deutlich schwerer. Das zeigt eine Umfrage des IFO-Instituts unter mehr als 3000 Unternehmen in Deutschland. Gerade Einstiegsjobs im Verkauf, in der Verwaltung und Produktion könnten sich durch KI besonders schnell verändern. Wichtiger werden deswegen digitale Kenntnisse und die Fähigkeit, KI-Ergebnisse zu kontrollieren. Der Naturschutzbund NABU spricht von einem Meilenstein. Seit heute gelten in der EU neue Regeln gegen Verpackungsmüll. So müssen fast alle verwendeten Verpackungen künftig recyclingfähig sein. Verpackungen, die etwa durch unnötige Schichten das Produkt größer wirken lassen, sind künftig grundsätzlich untersagt. Es ist jetzt 9:00. Die Nacht ist klar mit nur wenigen Wolken, perfekt also zum Sternschnuppenschauen. Außerdem kühlt es deutlich ab, es kann bis zu 7 Grad frisch werden. Morgen gibt's dann fast überall strahlenden Sonnenschein bei Temperaturen bis zu 35 Grad. Und so heiß bleibt es auch bis zum Sonntag. Solange lässt der Regen nämlich noch auf sich warten. Erst zum Ende der Woche bringen Schauer und Gewitter etwas Abkühlung mit sich. Hallo auf die Straßen. Wir schauen auf die B23 Lermoos Richtung Garmisch-Partenkirchen. Zwischen Griesen und Garmisch-Partenkirchen 2 Kilometer Stau. Es dauert hier etwa noch 20 Minuten länger. Oder noch die B465 Kirchheim-Teck Richtung Münsingen. Zwischen Seeburg und Treilfingen. In beiden Richtungen läuft hier eine Unfallaufnahme. Allen unterwegs eine gute und vor allem sichere Fahrt.
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1: Ich bin Gregor Jussé Moser. Bei überwiegend klarem Himmel haben Millionen Menschen in Deutschland die partielle Sonnenfinsternis beobachtet. Zu bis zu 85-90% wurde die Sonne bei uns durch den Mond verdeckt. Je nach Ort endete das Naturschauspiel zwischen 20.30 Uhr und 21 Uhr. In Teilen der Welt, etwa in Spanien, gab es sogar eine totale Sonnenfinsternis. Das nächste Himmelshighlight folgt gleich in der Nacht. Zwischen 23 Uhr und 4 Uhr erreichen die Perseiden ihren Höhepunkt mit bis zu 100 Sternschnuppen pro Stunde. Die deutschen Geheimdienste können Angreifer in Zukunft aktiv bekämpfen, statt sie nur zu beobachten. Möglich macht es eine weitreichende Reform, die das Bundeskabinett heute gebilligt hat. Wir müssen uns aber keine Sorgen vor einer unkontrollierten Massenüberwachung machen, hat Bundesinnenminister Dobrindt betont. Es gehe um Terrorismus und Staatsterror fremder Mächte, nicht um Privatpersonen. Das waren die Nachrichten um 5:30. Die Nacht ist klar mit nur wenigen Wolken, perfekt also zum Sternschnuppen schauen. Außerdem kühlt es deutlich ab, es kann bis zu 7 Grad frisch werden. Morgen gibt's dann fast überall strahlenden Sonnenschein bei Temperaturen bis zu 35 Grad. Und so heiß bleibt es auch bis zum Sonntag, solange lässt der Regen nämlich noch auf sich warten. Erst zum Ende der Woche bringen Schauer und Gewitter etwas Abkühlung mit sich.
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1: Es ist 22 Uhr. Ich bin Florian Klaus. Millionen Menschen in Deutschland haben heute Abend eine partielle Sonnenfinsternis bestaunt. Der Mond hat die Sonne bis zu 90% verdeckt. In Spanien war es noch spektakulärer. Dort war es beispielsweise über Mallorca eine totale Sonnenfinsternis. Und der Himmel hält noch eine Zugabe bereit. In der Nacht erreichen die Perseiden ihren Höhepunkt mit bis zu 100 Sternschnuppen pro Stunde. Die deutschen Geheimdienste können Angreifer in Zukunft aktiv bekämpfen, statt sie nur zu beobachten. Möglich macht es eine weitreichende Reform, die das Bundeskabinett heute gebilligt hat. Dazu Bundesinnenminister Dobrindt.
2: Wir entwickeln unsere Nachrichtendienste hin zu echten Geheimdiensten, weil wir es zum allerersten Mal seit der Gründung der Dienste möglich machen, dass sie operative Befugnisse bekommen.
1: Außerdem hat das Kabinett die sogenannte Frühstartrente für Kinder auf den Weg gebracht, genauso wie ein härteres Vorgehen gegen Finanzkriminalität und Geldwäsche. Viele Jahre ging es bergauf, aber 2025 ist die durchschnittliche Arbeitszeit pro Kopf bei Menschen zwischen 20 und 64 in Deutschland mal wieder leicht zurückgegangen. Das hat das Bundesinstitut für Bevölkerungsforschung ausgerechnet. Etwa 20 Minuten pro Woche wurde im Schnitt weniger gearbeitet, im Vergleich zum Rekordstand vor 3 Jahren. Als Grund nennen die Forscher die schwächelnde Wirtschaft. Europas Flüsse kämpfen mit Niedrigwasser. Das beeinträchtigt auch in Bayern den Gütertransport. Landesverkehrsminister Bernreiter hat sich deshalb dafür ausgesprochen, die Donau rasch auszubauen. Das sagte der CSU-Minister nach einem Treffen mit den anderen Landesverkehrsministern sowie Bundesverkehrsminister Bilger. Naturschützer und Grüne kritisieren den Plan. Tiefer gebaggerte Flüsse würden kein zusätzliches Wasser bringen, sondern Lebensräume zerstören und sogar Grundwasser abziehen. Johannes Liebmann ist Europameister über 800 Meter Freistil. Und das mit neuem Europarekord. Der 19-Jährige ist bei der Schwimm-EM in Paris als Erster angeschlagen und hat seine eigene Bestzeit vom April um 0,35 Sekunden unterboten. Silber ging ebenfalls an Deutschland, nämlich an Nationalteamkollege Sven Schwarz. Es ist jetzt kurz nach 10. Die Nacht ist klar mit nur wenigen Wolken. Perfekt also zum Sternschnuppen schauen. Außerdem kühlt es deutlich ab. Es kann bis zu 7 Grad frisch werden. Morgen gibt es dann fast überall strahlenden Sonnenschein bei Temperaturen bis zu 35 Grad. Und so heiß bleibt es auch bis zum Sonntag. So lange lässt der Regen nämlich noch auf sich warten. Erst zum Ende der Woche bringen Schauer und Gewitter etwas Abkühlung mit sich. Auf der A8 Salzburg Richtung München zwischen Achenmühle und Rosenheim staut es sich auf 3 Kilometern. Es dauert hier etwa 10 Minuten länger. In Richtung Salzburg bitte aufpassen zwischen Traunstein-Siegsdorf Ost und Neukirchen. Da ist ein Fahrzeug auf dem rechten Fahrstreifen liegen geblieben. Und auf der A70 Bamberg Richtung Schweinfurt-Werneck zwischen dem Dreieck Werntal und Werneck laufen Aufräumarbeiten. Der rechte Fahrstreifen ist deswegen gesperrt. Allen unterwegs eine gute Fahrt.

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4: Einen wunderschönen guten Tag, liebes Radioteam. Nachfolgend mein Angebot für die Brillen der Sonnenfinsternis. Ja. Ich biete euch einen Rundum-Hausmeister-Service für einen vollständigen Tag. Oh. Vollkommen egal, was es ist. Aha. Alles, was rund ums Haus ansteht. Euer Rasen muss gemäht werden. Hm. Keine Sorge, ich kümmere mich drum. Mhm. Garten, Hecke, was auch immer. Ich mach das. Oh. Habt ihr Haustiere, mit denen Gassi gegangen werden muss? Kein Thema. Ich gehe mit den kleinen Gassi. Was euch auch immer einfällt. Hausmeister, Mädchen für alles.
2: Wir können auch ein paar Skier nehmen. Sind immer ganz neu, aber funktionieren super.
5: Wir bieten euch an, dass ihr unseren süßen Hund kennenlernen dürft. Es ist Kali, ein italienisches Windspiel.
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1: Ich bin Florian Klaus. Millionen Menschen in Deutschland haben heute Abend eine partielle Sonnenfinsternis bestaunt. Der Mond hat die Sonne bis zu 90% verdeckt. In Spanien war es noch spektakulärer. Dort war es beispielsweise über Mallorca eine totale Sonnenfinsternis. Und der Himmel hält noch eine Zugabe bereit. In der Nacht erreichen die Perseiden ihren Höhepunkt mit bis zu 100 Sternschnuppen pro Stunde. Die deutschen Geheimdienste können Angreifer in Zukunft aktiv bekämpfen, statt sie nur zu beobachten. Möglich macht es eine weitreichende Reform, die das Bundeskabinett heute gebilligt hat. Das so Bundesinnenminister Dobrindt.
2: Wir entwickeln unsere Nachrichtendienste hin zu echten Geheimdiensten, weil wir es zum allerersten Mal seit der Gründung der Dienste möglich machen, dass sie operative Befugnisse bekommen.
1: Außerdem hat das Kabinett die sogenannte Frühstartrente für Kinder auf den Weg gebracht. Genauso wie ein härteres Vorgehen gegen Finanzkriminalität und Geldwäsche. Das waren die Nachrichten um halb. Die Nacht ist klar mit nur wenigen Wolken. Perfekt also zum Sternschnuppen schauen. Außerdem kühlt es deutlich ab. Es kann bis zu 7 Grad frisch werden. Morgen gibt's dann fast überall strahlenden Sonnenschein bei Temperaturen bis zu 35 Grad. Und so heiß bleibt es auch bis zum Sonntag. So lange lässt der Regen nämlich noch auf sich warten. Erst zum Ende der Woche bringen Schauer und Gewitter etwas Abkühlung mit sich.
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1: Es ist 23 Uhr. Ich bin Florian Klaus. In ganz Europa haben die Menschen am Abend gebannt nach oben geschaut. Denn bevor die Sonne untergegangen ist, wurde sie erst vom Mond verdeckt. In Deutschland zumindest zum großen Teil, zum Beispiel in Spanien komplett. Jan-Henne Reitze berichtet.
2: Ob auf Island, Mallorca oder auch in ganz Deutschland, das Schauspiel am Himmel hat Menschen zusammengebracht, ob in einer Warteschlange für eine Schutzbrille oder an Aussichtspunkten mit besonders gutem Blick auf den Horizont. In den Teilen von Spanien, wo die Sonne komplett verdeckt wurde, waren Hotels seit Monaten ausgebucht. Die nächste Sonnenfinsternis, wieder partiell in Deutschland und komplett unter anderem in Spanien, gibt es übrigens schon im nächsten Sommer, Anfang August.
1: Die deutschen Nachrichtendienste sollen einem Kabinettsbeschluss zufolge mehr Befugnisse bekommen, um bei Gefahren selbst eingreifen zu können. Kanzleramtschefin Wagen hat in der ARD aber gesagt, dass das Trennungsgebot zwischen den Aufgaben der Dienste und der Polizei auch in Zukunft eingehalten werde. Nur in besonderen Fällen, in denen die Polizei nicht tätig werden könne, könne demnach in Zukunft auch der Verfassungsschutz aktiv werden, sagte sie. In der SPD gibt es neuen Widerstand gegen die Politik ihrer Minister in der Bundesregierung. In einem Brief an Bauministerin Huberts fordern die SPD-Chefs von Berlin und Schleswig-Holstein, die geplanten Kürzungen beim Wohngeld zurückzunehmen. Die treffen Menschen, die ohnehin mit steigenden Wohn- und Lebenshaltungskosten zu kämpfen hätten. Das sei auch ein politisches Problem, wenn sie gleichzeitig glaubwürdig für bezahlbares Wohnen werben wollten. Mit glühenden Lavaströmen und Aschewolken liefert der Ätna zurzeit spektakuläre Bilder. Für tausende Urlauber auf Sizilien ist der Vulkan aber ein großes Problem. Der Flughafen Catania bleibt wegen der Asche mindestens bis zum kommenden Nachmittag geschlossen. Das hat dort einiges Chaos ausgelöst, denn es ist zwar nicht der einzige Flughafen der Insel, in der Hauptreisezeit sind aber viele Verbindungen schon ausgebucht. WM-Gold Nummer 10 für Profireiterin Isabel Werth und insgesamt der 13. WM-Sieg für Deutschland. Den hat sich das deutsche Dressurteam bei der Heim-WM in Aachen gesichert. Silber im größten Reitstadion der Welt ging an Großbritannien, Bronze an Dänemark. Es ist jetzt kurz nach 11. Die Nacht ist klar mit nur wenigen Wolken, perfekt also zum Sternschnuppen schauen. Außerdem kühlt es deutlich ab, es kann bis zu 7 Grad frisch werden. Morgen gibt es dann fast überall strahlenden Sonnenschein, bei Temperaturen bis zu 35 Grad. Und so heiß bleibt es auch bis zum Sonntag, so lange lässt der Regen nämlich noch auf sich warten. Erst zum Ende der Woche bringen Schauer und Gewitter etwas Abkühlung mit sich. Auf der A70 Bamberg Richtung Schweinfurt-Werneck. Zwischen dem Dreieck Werntal und Werneck ist die Fahrbahn auf einen Fahrstreifen verengt. Hier laufen Reinigungsarbeiten. Und die A93 Kiefersfelden-Rosenheim ist zwischen dem Grenzübergang Kiefersfelden und Oberaudorf in beiden Richtungen bis auf Weiteres gesperrt. Hier sind Rettungsfahrzeuge im Einsatz. Allen unterwegs eine gute Fahrt.
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1: Ich bin Florian Klaus. In ganz Europa haben die Menschen am Abend gebannt nach oben geschaut. Denn bevor die Sonne untergegangen ist, wurde sie erst vom Mond verdeckt. In Deutschland zumindest zum großen Teil, zum Beispiel in Spanien komplett. Jan-Henne Reitze berichtet.
2: Ob auf Island, Mallorca oder auch in ganz Deutschland, das Schauspiel am Himmel hat Menschen zusammengebracht, ob in einer Warteschlange für eine Schutzbrille oder an Aussichtspunkten mit besonders gutem Blick auf den Horizont. In den Teilen von Spanien, wo die Sonne komplett verdeckt wurde, waren Hotels seit Monaten ausgebucht. Die nächste Sonnenfinsternis, wieder partiell in Deutschland und komplett unter anderem in Spanien, gibt es übrigens schon im nächsten Sommer, Anfang August.
1: Die deutschen Nachrichtendienste sollen einem Kabinettsbeschluss zufolge mehr Befugnisse bekommen, um bei Gefahren selbst eingreifen zu können. Kanzleramtschefin Waken hat in der ARD aber gesagt, dass das Trennungsgebot zwischen den Aufgaben der Dienste und der Polizei auch in Zukunft eingehalten werde. Nur in besonderen Fällen, in denen die Polizei nicht tätig werden könne, könne demnach in Zukunft auch der Verfassungsschutz aktiv werden, sagte sie. Das waren die Nachrichten um halb. Die Nacht ist klar mit nur wenigen Wolken. Perfekt also zum Sternschnuppen schauen. Außerdem kühlt es deutlich ab. Es kann bis zu 7 Grad frisch werden. Morgen gibt es dann fast überall strahlenden Sonnenschein bei Temperaturen bis zu 35 Grad. Und so heiß bleibt es auch bis zum Sonntag. So lange lässt der Regen nämlich noch auf sich warten. Erst zum Ende der Woche bringen Schauer und Gewitter etwas Abkühlung mit sich.
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1: Es ist 0 Uhr. Ich bin Florian Klaus. An vielen Aussichtspunkten in Europa haben sich am Abend die Menschen getummelt, die die Sonnenfinsternis miterleben wollten. Während die Sonne hier zum Großteil verdeckt worden ist, verschwand sie zum Beispiel in Spanien vollständig hinter dem Mond. In den letzten Tagen hatte es teils einen richtigen Sonnenfinsternistourismus dorthin gegeben. In dieser Nacht gibt es übrigens noch ein weiteres Himmelsschauspiel zu beobachten. Die Perseiden bringen viel Sternschnuppen. Wenn Gefahr droht, soll künftig auch der Verfassungsschutz direkt eingreifen können und nicht nur die Polizei. Das hat das Bundeskabinett beschlossen. Kritiker befürchten, dass dadurch die Trennung zwischen Nachrichtendiensten und Polizei aufgeweicht wird. So hat die linken Politikerin Bünger im ZDF gesagt:
2: Aus unserer Sicht ist dieser Entwurf geschichtsvergessen und verantwortungslos. Dobrindt baut eine echte Geheimpolizei mit echten polizeilichen Befugnissen.
1: Kanzleramtschefin Wagner hat in der ARD hingegen betont, dass der Verfassungsschutz nur in besonderen Fällen tätig werden soll, in denen die Polizei nicht eingreifen kann. Das sei geboten, um Gefahren rechtzeitig abwenden zu können. Wer gerade vom Flughafen Catania aus von Sizilien wegfliegen will, muss noch mehr Geduld aufbringen. Die Sperrung des Flughafens wegen der Aktivität des Ätna ist bis Freitagmorgen verlängert worden. Grund ist die Asche, die der Vulkan ausstößt. Die Flughafensperrung hat für ziemliches Chaos auf der Insel gesorgt. Viele Flüge sind ausgefallen oder wurden auf andere Flughäfen umgeleitet. Dürfen Automatenläden auch an Sonn- und Feiertagen durchgehend öffnen? Für Nürnberg hat der Bayerische Verwaltungsgerichtshof nun entschieden, zwischen 20 und 6 Uhr ist weiterhin Ruhe. Ein Ladenbesitzer wollte durchsetzen, dass er durchgehend öffnen darf. Die Stadt Nürnberg argumentierte dagegen, dass Alkohol, Süßwaren und Zigaretten vor allem nächtliches Ausgehpublikum anlocken würden und bekam recht. Guter Start bei der Leichtathletik-EM für den Zehnkampf-Weltmeister Leo Neugebauer. Nach Tag 1 liegt er in Birmingham in Führung. Zur Halbzeit steht er bei 4.483 Punkten und hat damit 71 Punkte Vorsprung auf Platz 2. Auch der frühere Welt- und Europameister Niklas Kaul darf sich Hoffnungen auf Edelmetall machen. Er steht auf Rang 6. Es ist jetzt kurz nach 12. Es ist klar mit nur wenigen Wolken. Perfekt also zum Sternschnuppen schauen. Die Tiefstwerte liegen bei bis zu 7 Grad. Tagsüber gibt's dann fast überall strahlenden Sonnenschein bei Temperaturen bis zu 35 Grad. Und so heiß bleibt es auch bis zum Sonntag. So lange lässt der Regen nämlich noch auf sich warten. Erst zum Ende der Woche bringen Schauer und Gewitter etwas Abkühlung mit sich. Auf der A70 Bamberg Richtung Schweinfurt-Werneck. Zwischen dem Dreieck Werntal und Werneck ist die Fahrbahn auf einen Fahrstreifen verengt. Hier laufen Reinigungsarbeiten. Auf der A93 Rosenheim Richtung Kiefersfelden. Zwischen Oberaudorf und dem Grenzübergang Kiefersfelden bitte aufpassen, da ist ein Fahrzeug liegen geblieben. Und in München am Mittleren Ring staut es sich zwischen der Ungerer Straße und der Iflandstraße auf 2 Kilometern. Es dauert hier etwa 10 Minuten länger. Allen unterwegs eine gute Fahrt.
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1: Ich bin Florian Klaus. An vielen Aussichtspunkten in Europa haben sich am Abend die Menschen getummelt, die die Sonnenfinsternis miterleben wollten. Während die Sonne hier zum Großteil verdeckt worden ist, verschwand sie zum Beispiel in Spanien vollständig hinter dem Mond. In den letzten Tagen hatte es teils einen richtigen Sonnenfinsternistourismus dorthin gegeben. In dieser Nacht gibt es übrigens noch ein weiteres Himmelsschauspiel zu beobachten, die Perseiden bringen viel Sternschnuppen. Wenn Gefahr droht, soll künftig auch der Verfassungsschutz direkt eingreifen können und nicht nur die Polizei. Das hat das Bundeskabinett beschlossen. Kritiker befürchten, dass dadurch die Trennung zwischen Nachrichtendiensten und Polizei aufgeweicht wird. So hat die linken Politikerin Bünger im ZDF gesagt:
2: Aus unserer Sicht ist dieser Entwurf geschichtsvergessen und verantwortungslos. Dobrindt baut eine echte Geheimpolizei mit echten polizeilichen Befugnissen.
1: Kanzleramtschefin Wagner hat in der ARD hingegen betont, dass der Verfassungsschutz nur in besonderen Fällen tätig werden soll, in denen die Polizei nicht eingreifen kann. Das sei geboten, um Gefahren rechtzeitig abwenden zu können. Das waren die Nachrichten um 5:30. Es ist klar mit nur wenigen Wolken. Perfekt also zum Sternschnuppen schauen. Die Tiefstwerte liegen bei bis zu 7 Grad. Tagsüber gibt es dann fast überall strahlenden Sonnenschein, bei Temperaturen bis zu 35 Grad. Und so heiß bleibt es auch bis zum Sonntag. So lange lässt der Regen nämlich noch auf sich warten. Erst zum Ende der Woche bringen Schauer und Gewitter etwas Abkühlung mit sich.
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1: Es ist 1 Uhr. Ich bin Florian Klaus. Ein Himmelsereignis folgt aufs andere. Am Abend haben Millionen Menschen in Europa die Sonnenfinsternis bestaunt. Und aktuell erreichen die Perseiden ihren Höhepunkt. Astronomen rechnen mit bis zu 100 Sternschnuppen pro Stunde. Mehr Befugnisse für Nachrichtendienste, mehr Geld für BAföG-Empfänger und kein Alkohol mehr für unter 16-Jährige auch in Begleitung. Das hat das Bundeskabinett beschlossen. Die größten Diskussionen hat dabei der Beschluss ausgelöst, dass Nachrichtendienste künftig in begrenzten Fällen selbst aktiv werden können sollen, statt nur zu beobachten. Aus Sicht der Kritiker sollte das nur die Polizei können. Die Bundesregierung sieht darin eine Reaktion auf wachsende Bedrohungen. Die Deutsche Bahn bietet ihre Hilfe an, um die Probleme bei der Binnenschifffahrt auszugleichen. Wegen dem Niedrigwasser in Rhein, Donau und anderen Flüssen in Deutschland können Schiffe weniger laden. Die DB Cargo will zum Ausgleich 400 zusätzliche Güterwagen bereitstellen. Jan-Henne Reitze berichtet.
2: Die Bahn sagt, kurzfristig bis zu 100 Binnenschiffe ersetzen zu können. Bundesverkehrsminister Bilger geht zwar davon aus, dass es noch dauert, bis alle Flüsse wieder normal befahrbar sind, will aber grundsätzlich am Transport per Schiff festhalten und Wasserstraßen besser auf Niedrigwasser vorbereiten. Die Umweltschutzorganisation WWF ist skeptisch und warnt, Fahrrinnen noch weiter auszubaggern.
1: Wer Zehntausende Dollar bezahlt, bekommt dafür schneller Zugriff auf Posts des US-Präsidenten. Das hat seine Plattform Truth Social angeboten. Dafür ist Präsident Trump jetzt von zwei Medienorganisationen verklagt worden. Sie nennen das Modell zutiefst korrupt und verfassungswidrig. Laut der Truth Social-Mutter TMTG gibt es für das Angebot schon mehrere Kunden, die auf den Handel an Finanzmärkten spezialisiert sind. Noch ein Sieg für den Champions-League-Gewinner. Paris Saint-Germain hat den UEFA Supercup gewonnen. Die Franzosen haben den Europa-League-Sieger Aston Villa mit 2:1 geschlagen. Für PSG ist es der zweite Supercup-Sieg in Folge. Es ist jetzt 1:15. Es ist klar mit nur wenigen Wolken. Perfekt also zum Sternschnuppen schauen. Die Tiefstwerte liegen bei bis zu 7 Grad. Tagsüber gibt es dann fast überall strahlenden Sonnenschein, bei Temperaturen bis zu 35 Grad. Und so heiß bleibt es auch bis zum Sonntag. So lange lässt der Regen nämlich noch auf sich warten. Erst zum Ende der Woche bringen Schauer und Gewitter etwas Abkühlung mit sich. Auf der A8 München Richtung Stuttgart. An der Ausfahrt zum Rastplatz Fuchsberg bitte aufpassen, da steht ein defekter LKW. Auch Vorsicht auf der A9 Nürnberg Richtung Berlin. Zwischen Bad Lobenstein und Schleiz liegen Gegenstände auf dem rechten Fahrstreifen. Und auf der A70 Bamberg Richtung Schweinfurt-Werneck. Zwischen dem Dreieck Werntal und Werneck ist die Fahrbahn auf einen Fahrstreifen verengt. Hier laufen Reinigungsarbeiten. Allen unterwegs eine gute Fahrt.
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1: Ich bin Florian Klaus. Ein Himmelsereignis folgt aufs andere. Am Abend haben Millionen Menschen in Europa die Sonnenfinsternis bestaunt. Und aktuell erreichen die Perseiden ihren Höhepunkt. Astronomen rechnen mit bis zu 100 Sternschnuppen pro Stunde. Mehr Befugnisse für Nachrichtendienste, mehr Geld für BAföG-Empfänger und kein Alkohol mehr für unter 16-Jährige auch in Begleitung. Das hat das Bundeskabinett beschlossen. Die größten Diskussionen hat dabei der Beschluss ausgelöst, dass Nachrichtendienste künftig in begrenzten Fällen selbst aktiv werden können sollen, statt nur zu beobachten. Aus Sicht der Kritiker sollte das nur die Polizei können. Die Bundesregierung sieht darin eine Reaktion auf wachsende Bedrohungen. Das waren die Nachrichten um halb. Es ist klar mit nur wenigen Wolken. Perfekt also zum Sternschnuppen schauen. Die Tiefstwerte liegen bei bis zu 7 Grad. Tagsüber gibt's dann fast überall strahlenden Sonnenschein, bei Temperaturen bis zu 35 Grad. Und so heiß bleibt es auch bis zum Sonntag. So lange lässt der Regen nämlich noch auf sich warten. Erst zum Ende der Woche bringen Schauer und Gewitter etwas Abkühlung mit sich.
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1: Es ist 2 Uhr. Ich bin Florian Klaus. In ganz Europa haben die Menschen am Abend gebannt nach oben geschaut. Denn bevor die Sonne untergegangen ist, wurde sie erst vom Mond verdeckt. In Deutschland zumindest zum großen Teil, zum Beispiel in Spanien komplett. Jan-Henne Reitze berichtet.
2: Ob auf Island, Mallorca oder auch in ganz Deutschland, das Schauspiel am Himmel hat Menschen zusammengebracht, ob in einer Warteschlange für eine Schutzbrille oder an Aussichtspunkten mit besonders gutem Blick auf den Horizont. In den Teilen von Spanien, wo die Sonne komplett verdeckt wurde, waren Hotels seit Monaten ausgebucht. Die nächste Sonnenfinsternis, wieder partiell in Deutschland und komplett unter anderem in Spanien, gibt es übrigens schon im nächsten Sommer, Anfang August.
1: Sollte der Verfassungsschutz bei Gefahren auch selbst eingreifen können oder sollte das nur die Polizei? Darüber gibt es in der Politik gerade große Diskussionen. Das Bundeskabinett hat beschlossen, dass Nachrichtendienste mehr Möglichkeiten bekommen sollen. Teile der Opposition haben darum schon vor einer Geheimpolizei gewarnt. Kanzleramtschefin Wagen hat in der ARD betont, dass die Eingriffe verhältnismäßig sein müssten und alles kontrolliert werden soll. Bundesumweltminister Schneider will, dass der Bund mehr Handlungsspielraum bekommt, um beim Hitzeschutz aktiv zu werden. Dafür sollte laut ihm das Grundgesetz angepasst werden. Die Union ist aber skeptisch. Der Vizechef ihrer Bundestagsfraktion Krings hat dem Redaktionsnetzwerk Deutschland gesagt, dass das keinen Vorteil für das Klima bringen würde.